Bild und der Stern berichten, dass es innerhalb der Union Spekulationen über einen möglichen Kanzlerwechsel gibt. Als möglicher Nachfolger wird demnach NRW-Ministerpräsident Wüst gehandelt. Das Umfeld von Merz hat die Berichte allerdings scharf zurückgewiesen. Noch gut 2 Wochen, dann startet sie, die Fußball-WM in den USA, Kanada und Mexiko. Für die deutsche Nationalmannschaft hat jetzt die Vorbereitung begonnen. Bundestrainer Nagelsmann versammelte in Herzogenaurach seinen Kader für das Turnier. Heute steht das erste Training für die DFB-Auswahl an. Es ist jetzt 2:15. Wenn wir in den Himmel schauen, dann ist es fast überall sternenklar. Die Temperaturen, die gehen bis in der Früh noch runter auf 13 bis 5 Grad. Heute scheint wieder den ganzen Tag lang die Sonne bei 22 bis 28 Grad. Am Wochenende wird's dann schwülwarm mit Sonne und mehr Wolken, dazu immer wieder Schauer und auch Gewitter. Eine Meldung haben wir von der A93 Rosenheim Richtung Kiefersfelden. Bitte aufpassen zwischen Brandenburg und Oberaudorf. Da liegt ein totes Tier auf der Straße.

Die Queen of Pop, Madonna, wird die nächste Stunde musikalisch eröffnen bei uns. In der Nacht rein in den Donnerstag, hier ist sie mit Material Girl. Und ich bin Steffi Enders, hallo.

0: Zum Start rein in den Donnerstag wünsche ich euch nur das Beste. Ein gelungener Tag wird es hoffentlich, egal ob es auf die Arbeit oder vielleicht doch noch in den Pfingstferienurlaub geht. Ich hoffe, dass euch das hier erspart bleibt. Ja. Wenn das Auto nicht anspringt, dann kann das verschiedene Ursachen haben. Zum Beispiel, ja, dass der Marder am Werk war. Aber warum passiert das eigentlich immer wieder? Warum fahren die so auf unsere Autokabel ab?
1: Schon gewusst? Warum knabbern Marder Kabel an?
2: Marder haben kein besonderes Interesse an unseren Autos, sondern an ihrem Revier. Vor allem männliche Tiere reagieren empfindlich auf fremde Gerüche. Wenn ein anderer Marder nachts über das Auto gelaufen ist, riechen sie das. Dann wird geschnuppert, markiert und eben manchmal auch zugebissen. Kabel und Schläuche liegen dabei einfach im Weg. Wer vorbeugen will, kann zum Beispiel den Motorraum reinigen lassen oder auch ein Gitter unters Auto legen. Das mögen die Marder nämlich gar nicht.

0: Ich bin Hendrik Daum. Der Präsident des Deutschen Roten Kreuzes, Gröhe, fordert deutlich mehr Taschengeld im freiwilligen sozialen Jahr. Dem Redaktionsnetzwerk Deutschland sagte Gröhe, die Absolventen sollten mindestens den BAföG-Höchstsatz von rund 990 Euro bekommen. Derzeit erhalten sie zwischen 350 und etwa 650 Euro. Bei so einem geringen Taschengeld können es sich laut Gröhe nicht alle jungen Menschen leisten, einen Freiwilligendienst zu absolvieren. Zum Vergleich, der Wehrsold beginnt bei 2.600 Euro brutto. Wer sich heute in einer Postbankfiliale persönlich oder auch über ein Postbank-Callcenter am Telefon beraten lassen will, der muss länger warten als sonst. Die Gewerkschaft Verdi hat die Beschäftigten zum Warnstreik aufgerufen. Damit soll der Druck in den laufenden Tarifgesprächen erhöht werden, wie Lea Matschulat berichtet.
1: Für die etwa 9.000 Beschäftigten bei der Postbank verlangt Verdi 8% mehr Geld, mindestens aber 300 Euro pro Monat. Und um den Druck zu erhöhen, werden Postbankbeschäftigte heute auch bei der Hauptversammlung der Deutschen Bank in Frankfurt-Main protestieren. Die Postbank gehört zur Deutschen Bank.
0: Das waren die Nachrichten um halb. Wenn wir in den Himmel schauen, dann ist es fast überall sternenklar. Die Temperaturen, die gehen bis in der Früh noch runter auf 13 bis 5 Grad. Heute scheint wieder den ganzen Tag lang die Sonne bei 22 bis 28 Grad. Am Wochenende wird's dann schwülwarm mit Sonne und mehr Wolken, dazu immer wieder Schauer und auch Gewitter.
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3: Die Stimme in der Nacht kommt von mir, Steffi Enders. Ich darf euch reinbegleiten in den Donnerstag, der wieder sehr schön sonnig wird und nicht ganz so heiß wie die letzten Tage. Also immer noch warm genug, um im Biergarten zu sitzen oder den Grill rauszuholen. Und wenn ihr euch für Zweiteres entscheidet, haben wir gleich noch ein paar Tipps.

0: Diese Nachtschicht, die wir hier gemeinsam absolvieren, führt uns rein in den Donnerstag. Ein sehr schöner, sonniger Tag wird es heute wieder. Nicht mehr ganz so heiße Temperaturen, aber immer noch bei weitem ausreichend, um was Schönes draußen zu unternehmen. Eisdiele, ja, Biergarten oder Grillen am Abend, wenn ihr Lust habt. Ja, aber leider gibt's da auch einiges zu beachten. Beim Grillen kann auch einiges schief gehen. Ja, Grillunfälle zum Beispiel. Oft durch Unachtsamkeit oder Leichtsinn. Und das lässt sich vermeiden. Meine Kollegin Nicole Enders hat sich da genau mit beschäftigt. Es geht ja schon beim Grillaufstellen los, Nicole, oder? Was gibt's da zu beachten?
1: Also den Grill immer auf einen festen, sicheren Untergrund stellen und nie unbeaufsichtigt lassen. Wichtig ist auch ein guter Abstand zu anderen brennbaren Gegenständen, also Gartenmöbel aus Holz oder trockene Hecken. Und auch wenn der Hunger treibt, niemals Spiritus als Brandbeschleuniger benutzen, denn der kann aus einem kleinen Feuerchen eine Stichflamme machen und ist deswegen Hauptursache Nummer 1 für schwere Grillunfälle. Lieber geprüfte Grillanzünder aus dem Handel nutzen.
0: Und wie sieht's dann nach dem Grillen aus?
1: Ja, auch da ist die Gefahr noch nicht vorbei. Die Glut, die kann sehr lange heiß bleiben, auf jeden Fall vollständig auskühlen lassen und heiße Kohle auch nicht im Sand vergraben. Wasser ist auch keine gute Idee, denn dann entsteht heißer Wasserdampf und das kann übrigens auch den Grill beschädigen. Und bei brennendem Fett heißt es doppelt Finger weg vom Wasser. Am sichersten ist es, die Lüftungsschlitze zu schließen und den Grill so langsam ersticken zu lassen.
0: Ja, und vor allem muss man aufpassen, wenn um den Grill noch Kinder rumspringen.
1: Ja, gerade mit Kindern in der Nähe ist es wichtig, vorsichtig zu sein. Deswegen am besten immer am Grill bleiben, die Kinder im Blick haben. Wer auf Nummer sicher gehen will, der macht einen kleinen Sicherheitsabstand um den Grill, vielleicht auch ein Gitter, auch noch nach dem Essen. Denn dann ist der ja auch noch heiß, der Grill. Und besonders kleine Kinder können diese Gefahr nicht einschätzen.
0: Ja, da hat meine Tochter sich auch im Vorbeigehen mal eine Brandblase an der Schulter geholt. Also passt gut auf euch und die Kids vor allem auf beim Grillen. Aber viel Spaß dabei. Und Dankeschön, Nicole.

0: Ordnung ist.
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2: Ich bin Hendrik Daum. Der Präsident des Deutschen Roten Kreuzes Gröhe fordert deutlich mehr Taschengeld im freiwilligen sozialen Jahr. Dem Redaktionsnetzwerk Deutschland sagte Gröhe, die Absolventen sollten mindestens den BAföG-Höchstsatz von rund 990 Euro bekommen. Derzeit erhalten sie zwischen 350 und etwa 650 Euro. Bei so einem geringen Taschengeld können es sich laut Gröhe nicht alle jungen Menschen leisten, einen Freiwilligendienst zu absolvieren. Zum Vergleich, der Wehrsold beginnt bei 2600 Euro brutto. In Deutschland fehlt es an allen Ecken und Enden an Wohnungen. Deshalb soll der Wohnungsbau jetzt beschleunigt werden. Dazu hat das Bundeskabinett eine Änderung des Baurechts beschlossen. Es geht unter anderem darum, Planungsverfahren zu verkürzen und transparenter zu machen. David Riemer berichtet.
3: Städte und Gemeinden sollen auch leichter gegen sogenannte Schrottimmobilien vorgehen können. In extremen Fällen könnte dann sogar eine Enteignung möglich sein. Neu ist außerdem, Kommunen mit angespanntem Wohnungsmarkt können künftig ein überragendes öffentliches Interesse für Wohnungsbau erklären. Dadurch soll die Bauplanung statt auf 5 bis 15 Jahren künftig in etwa 2 Jahren abgeschlossen werden können.
2: Die Sicherheitsbehörden sollen mehr Befugnisse für die Abwehr von Cyberangriffen erhalten. Das Bundeskabinett hat einen entsprechenden Gesetzentwurf ebenfalls gebilligt. So soll es dem Bundeskriminalamt und der Bundespolizei künftig zum Beispiel möglich sein, Datenverkehr umzuleiten oder zu blockieren oder in schweren Fällen Daten auch zu löschen. Was tun, um den Verkehr auf der Brenner-Autobahn zu entzerren? Bayern, Südtirol und das Trentino wollen dazu eine variable Lkw-Maut auf der Brenner-Autobahn prüfen. Eine Machbarkeitsstudie soll noch in diesem Jahr klären, ob höhere Gebühren zu Stoßzeiten den Verkehr entspannen könnten. Die Brenner-Autobahn sorgt schon lange für Diskussionen. Jetzt am Samstag demonstrieren Anwohner gegen den vielen Verkehr. Die Autobahn ist deshalb dann stundenlang komplett gesperrt. Bei den French Open in Paris hat Alexander Zverev die 3. Runde erreicht. Der beste deutsche Tennisprofi gewann am Abend souverän in 3 Sätzen gegen den Tschechen Tomáš Machač. Es ist jetzt 3:15. Wenn wir in den Himmel schauen, dann ist es fast überall sternenklar. Die Temperaturen, die gehen bis in der Früh noch runter auf 13 bis 5 Grad. Heute scheint wieder den ganzen Tag lang die Sonne bei 22 bis 28 Grad. Am Wochenende wird es dann schwülwarm mit Sonne und mehr Wolken, dazu immer wieder Schauer und auch Gewitter. Eine Meldung haben wir von der A93 Regensburg Richtung Weiden. Bitte fahrt hier vorsichtig zwischen Pfreimd und dem Kreuz Oberpfälzer Wald. Da liegen größere Gegenstände auf der Fahrbahn.
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4: In dieser Stunde wollen wir mal gemeinsam ins Kino gehen. Ist ja bei den Temperaturen in der letzten Zeit auch mal ganz erfrischend, ja? Schön drin im Kühlen und mit der Klimaanlage. Gleich geht's um einen Film, der heute neu anläuft und um eine Dame, die sich aber nicht mit Film schauen begnügen möchte, sondern selber mitspielen. Dazu später mehr. Hier bei mir Steffi Enders.

0: Nicht nur der Donnerstag ist jetzt da, sondern auch der Kinotag. Neue Filme locken ins Kino. Und ja, manchen war es ja in den letzten Tagen schon wieder ein bisschen zu heiß. Ja, die haben sich da Abkühlung gesucht. Also auf jeden Fall, wenn ihr Lust habt, könnt ihr euch einen neuen Film anschauen, den uns der Kollege Thomas Bremse jetzt vorstellt. Er heißt Verflucht normal.
1: Das heißt Tourette-Syndrom. Ich sag schlimme Dinge.
2: Kann man das heilen?
3: Verflucht normal dreht sich um den jungen Schotten John, der als Jugendlicher Ticks entwickelt. Rufe, Zuckungen und wilde Flüche. Als Erwachsener lernt er die verständnisvolle Krankenschwester Dottie kennen.
4: Fick dich, du Schlampe!
5: Tja, freut mich auch sehr.
3: Sie hilft John aus der Isolation, besorgt ihm einen Job und gibt ihm neuen Lebensmut.
6: Wenn du irgendwas machst und du nichts dafür kannst, dann musst du dich auf keinen Fall dafür entschuldigen.
3: Verflucht normal basiert auf dem Leben des Aktivisten John Davidson. Der Film klärt auf, ist humorvoll und geht unter die Haut.
7: Ich glaube, dass Tourette nicht das Problem ist, sondern dass die Menschen nichts über Tourette wissen. Klär sie auf.
0: Vielleicht habt ihr Lust auf diesen neuen Film. Verflucht normal läuft ab heute im Kino.

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1: Ich bin Hendrik Daum. Der Präsident des Deutschen Roten Kreuzes Gröhe fordert deutlich mehr Taschengeld im freiwilligen sozialen Jahr. Dem Redaktionsnetzwerk Deutschland sagte Gröhe, die Absolventen sollten mindestens den BAföG-Höchstsatz von rund 990 Euro bekommen. Derzeit erhalten sie zwischen 350 und etwa 650 Euro. Bei so einem geringen Taschengeld können es sich laut Gröhe nicht alle jungen Menschen leisten, einen Freiwilligendienst zu absolvieren. Zum Vergleich, der Wehrsold beginnt bei 2600 Euro brutto. In Deutschland fehlt es an allen Ecken und Enden an Wohnungen. Deshalb soll der Wohnungsbau jetzt beschleunigt werden. Dazu hat das Bundeskabinett eine Änderung des Baurechts beschlossen. Es geht unter anderem darum, Planungsverfahren zu verkürzen und transparenter zu machen. David Riemer berichtet.
2: Städte und Gemeinden sollen auch leichter gegen sogenannte Schrottimmobilien vorgehen können. In extremen Fällen könnte dann sogar eine Enteignung möglich sein. Neu ist außerdem, Kommunen mit angespanntem Wohnungsmarkt können künftig ein überragendes öffentliches Interesse für Wohnungsbau erklären. Dadurch soll die Bauplanung statt auf 5 bis 15 Jahren künftig in etwa 2 Jahren abgeschlossen werden können.
1: Das waren die Nachrichten um 12:30. Wenn wir in den Himmel schauen, dann ist es fast überall sternenklar. Die Temperaturen, die gehen bis in der Früh noch runter auf 13 bis 5 Grad. Heute scheint wieder den ganzen Tag lang die Sonne bei 22 bis 28 Grad. Am Wochenende wird's dann schwülwarm mit Sonne und Meerwolken, dazu immer wieder Schauer und auch Gewitter.
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3: Ich bin Steffi Enders, darf ich jetzt langsam Richtung frühen Donnerstagmorgen begleiten. Und Kinotag ist ja heute außerdem. Einen Film haben wir euch gerade schon vorgestellt. Und gleich geht's aber um eine Künstlerin, die gerne wieder zurück in einen Film möchte. Es geht um Kylie Minogue. Was da genau los ist, hört ihr in ein paar Minuten bei mir.

0: Das waren Mutter und Tochter, nämlich Pink und Willow Sage Heart mit Cover Me in Sunshine bei uns in dieser Nacht rein in den Donnerstag. Und es ist der 28. Mai. Kylie Minogue feiert heute Geburtstag. Sie wird 58 und sie wünscht sich nur eins zu ihrem Ehrentag: endlich mal wieder eine Filmrolle. Und zwar am liebsten in einem Musical-Film. Ja, das würde ihr richtig Spaß machen, hat sie jetzt in einem Interview verraten. Vor 25 Jahren hatte sie schon mal einen Mini-Auftritt in dem Musikfilm Moulin Rouge. Und sie schwirrt da ganz kurz als singende grüne Fee durchs Bild.
1: I am the Green Fairy.
0: Aber bis ihr jemand eine Filmrolle anbietet, wird Kylie Minogue nicht einfach zu Hause sitzen und Däumchen drehen. Nächstes Jahr ist es genau 40 Jahre her, dass sie mit The Locomotion ihre Gesangskarriere begonnen hat. Aus diesem Anlass plant sie eine große Jubiläumstour. Ja, wir hören jetzt den fast Jubiläumshit in der Nacht rein in den Donnerstag. Hier ist Kylie.

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1: Ich bin Hendrik Daum. Zum heutigen Internationalen Tag der Frauengesundheit hat Bundesgesundheitsministerin Wagen Fortschritte bei dem Thema angemahnt. Den Funke-Medien sagte sie, Frauen verdienten eine medizinische Gesundheitsversorgung, die ihr Geschlecht besser berücksichtige. Viel zu lange sei ignoriert worden, dass Frauen andere gesundheitliche Beschwerden und Symptome haben als Männer. Wagen betonte, weil viele Krankheiten und Medikamente hauptsächlich an Männern erforscht würden, erhielten Frauen teils falsche Dosierungen. Das US-Militär hat neue Angriffe auf den Iran geflogen. Ein Regierungsvertreter sagte, Ziel in der Nacht sei ein Militärgelände gewesen, von dem eine Bedrohung sowohl für US-Streitkräfte als auch den Schiffsverkehr in der Straße von Hormuz ausgegangen sei. Die Umfragewerte für Bundeskanzler Merz, sie sind im Keller und auch in den eigenen Reihen scheint der Rückhalt jetzt zu schwinden. Die Bild und der Stern berichten, dass es innerhalb der Union Spekulationen über einen möglichen Kanzlerwechsel gibt. Als möglicher Nachfolger wird demnach NRW-Ministerpräsident Wüst gehandelt. Das Umfeld von Merz hat mittlerweile die Berichte scharf zurückgewiesen. In New York soll im Juli das Skelett von einem Tyrannosaurus Rex versteigert werden und das könnte bis zu 30 Millionen Dollar einbringen. Laut dem Auktionshaus Sotheby's handelt es sich um eines der größten und komplettesten T-Rex-Skelette, die jemals gefunden worden sind. Es wurde im US-Bundesstaat South Dakota ausgegraben und ist rund 67 Millionen Jahre alt. Die deutsche Fußballnationalmannschaft ist in die Vorbereitung auf die Weltmeisterschaft gestartet. Bundestrainer Nagelsmann versammelte seine Spieler in Herzogenaurach. Der Coach setzt auch auf den Team-Spirit.
2: Klar, ich habe der Mannschaft schon mitgegeben, dass wir jetzt für die nächsten Wochen wie eine Familie sind. Und das finde ich das Entscheidende, dass jeder das Vertrauen zu seinem Nebenmann, zu seiner Nebenfrau hat im gesamten Team, in der Mannschaft, aber natürlich auch im ganzen Staff, dass wir wissen, dass jeder am selben Strang zieht, dass da nichts zwischen Spielern ist, zwischen Trainerteam, nichts irgendwie schwelzt und jeder immer offen die Dinge auch anspricht.
1: Das nächste Testspiel dann am Sonntag gegen Finnland, allerdings ohne Manuel Neuer. Er soll seine Verletzung an der Wade auskurieren. Oliver Baumann wird dann im Tor stehen. Es ist jetzt kurz nach 4. Wenn wir jetzt in den Himmel schauen, dann ist es fast überall sternenklar. Das Ganze bei Frühwerten zwischen 13 und 5 Grad. Heute, da scheint wieder den ganzen Tag lang die Sonne vom strahlend blauen Himmel bei 22 bis 28 Grad. Am Wochenende wird es dann schwülwarm mit Sonne und Meerwolken. Dazu immer wieder Schauer und auch Gewitter. Eine Meldung haben wir von der A3 in Nürnberg Richtung Linz. Bitte fahrt hier vorsichtig. Zwischen Passau Mitte und Passau Süd, da steht ein Pannen-LKW.
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4: Schönen guten Morgen an alle Frühaufsteher. Ich bin Steffi Enders. Ja, wenn ihr jetzt schon wach seid und vielleicht zur Frühschicht geht, es ist hart um diese Uhrzeit, ich weiß, aber bei diesem Frühsommerwetter hat das ja auch durchaus Vorteile. Ja? In der Früh ist es noch nicht so heiß, am Nachmittag habt ihr dann vielleicht frei, könnt ins Schwimmbad oder an den Badesee gehen. Dann aber Vorsicht, ja, in den letzten Tagen hat sich der ein oder die andere schon einen kräftigen Sonnenbrand geholt. Und was dagegen schnell hilft, ja, und welche Hausmittelchen es vielleicht gibt, das ist Thema gleich hier bei mir.

0: Guten Morgen, auf geht's rein in einen wieder mal frühsommerlichen Donnerstag. Heute wird's nicht ganz so heiß, wie das in den letzten Tagen schon der Fall war. Wir hatten ja wirklich seit Pfingsten Sonne satt in vielen Teilen Deutschlands. Ja, und der ein oder die andere ist am Strand oder am Badesee oder im Schwimmbad weggedöst und hat sich da vielleicht einen Sonnenbrand geholt. Die Sonne unterschätzen wir ganz gerne mal. Und was da am besten und schnell zu tun ist, weiß mein Kollege Dominik Kurzur. Welche Hausmittelchen helfen denn zum Beispiel gegen Sonnenbrand?
1: Das Wichtigste ist erst einmal raus aus der Sonne, damit die Haut nicht weiter verbrennt. Kühlen kann der Haut gut tun, aber bitte keine Eiswürfel direkt auf die gereizte Haut legen. Besser ist es, ein Kühlpack in ein Tuch zu wickeln oder die Haut unter kühles Wasser zu halten. Quark oder Joghurt sind bei Sonnenbränden auch sehr beliebt. Sie sollen der Haut Feuchtigkeit spenden. Aber Achtung, Milchprodukte könnten die Haut zusätzlich reizen und bei offenen Wunden sogar Entzündungen verursachen.
0: Wann sollte ich denn tatsächlich dann mal mit einem Sonnenbrand zum Arzt gehen, vorsichtshalber?
1: Wenn sich starke Blasen bilden oder sich die Haut löst, sollte man dringend zum Arzt gehen. Das gilt auch, wenn zusätzlich zum Sonnenbrand Symptome wie Fieber, Übelkeit oder Kreislaufprobleme auftreten. Das könnten auch Anzeichen für einen Sonnenstich sein. Wichtig ist, Brandblasen niemals selbst aufstechen. Das kann zu Entzündungen führen.
0: Ja, und damit es gar nicht erst so weit kommt, wie kann ich denn Sonnenbrand verhindern, besonders an den schwer zu erreichenden Stellen?
1: Viele kennen das Problem. Genau an die eine Stelle am Rücken kommt man einfach nicht ran. Da helfen tatsächlich manchmal einfache, etwas kuriose Tricks. Einige benutzen einen kleinen Farbroller, um die Sonnencreme auf dem Rücken zu verteilen. Andere nehmen einen Holzlöffel, ziehen einen Plastikhandschuh darüber und schmieren sich so den Rücken ein. Oder ganz unkompliziert, einfach jemanden fragen.
0: Ja, das wäre vielleicht auch das Einfachste. Dankeschön für die Tipps, Dominik. Und ich drücke euch die Daumen, dass es gar nicht erst zum Sonnenbrand kommt.

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1: Ich bin Hendrik Daum. Zum heutigen Internationalen Tag der Frauengesundheit hat Bundesgesundheitsministerin Wagen Fortschritte bei dem Thema angemahnt. Den Funke-Medien sagte sie, Frauen verdienten eine medizinische Gesundheitsversorgung, die ihr Geschlecht besser berücksichtige. Viel zu lange sei ignoriert worden, dass Frauen andere gesundheitliche Beschwerden und Symptome haben als Männer. Wagen betonte, weil viele Krankheiten und Medikamente hauptsächlich an Männern erforscht würden, erhielten Frauen teils falsche Dosierungen. Das US-Militär hat neue Angriffe auf den Iran geflogen. Ein Regierungsvertreter sagte, Ziel in der Nacht sei ein Militärgelände gewesen, von dem eine Bedrohung sowohl für US-Streitkräfte als auch den Schiffsverkehr in der Straße von Hormuz ausgegangen sei. Das waren die Nachrichten um 9:30. Wenn wir jetzt in den Himmel schauen, dann ist es fast überall sternenklar. Das Ganze bei Frühwerten zwischen 13 und 5 Grad. Heute, da scheint wieder den ganzen Tag lang die Sonne vom strahlend blauen Himmel bei 22 bis 28 Grad. Am Wochenende wird es dann schwül warm mit Sonne und Meerwolken. Dazu immer wieder Schauer und auch Gewitter.
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3: Einen guten frühen Morgen an diesem Donnerstag. Ich bin Steffi Enders und gleich habe ich Gossip für euch. Oder auch eine wunderschöne Ballade von Europe. Und hier ist auch sensationelle Musik aus den 80ern von Mentalist Anything. Hier ist Live It Up.

Auch heute am Donnerstag zur gleichen Uhrzeit wieder unser kleines Ritual zum Start rein in den neuen Tag. Wir schauen in die Charts von früher. Ja, und dafür geht's jetzt erstmal nach Mexiko-Stadt. Diese Stadt wird wirklich langsam zur Hauptstadt der Popmusik. Im Frühjahr hat Shakira dort vor über 400.000 Fans gespielt. Das bisher größte Konzert der Stadt. Und im August macht Sam Smith gleich mit einer ganzen Serie von Konzerten Station in Mexico City. Auf Instagram will er den Fans mit diesem aktuellen Live-Clip Appetit auf die Konzerte machen.

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1: Ich bin Hendrik Daum. Einen schönen guten Morgen. Der Präsident des Deutschen Roten Kreuzes Gröhe fordert deutlich mehr Taschengeld im freiwilligen sozialen Jahr. Dem Redaktionsnetzwerk Deutschland sagte Gröhe, die Absolventen sollten mindestens den BAföG-Höchstsatz von rund 990 Euro bekommen. Derzeit erhalten sie zwischen 350 und 650 Euro. Bei so einem geringen Taschengeld können es sich laut Gröhe nicht alle jungen Menschen leisten, einen Freiwilligendienst zu absolvieren. Zum Vergleich, der Wehrsold beginnt bei 2.600 Euro brutto. Wer sich heute in einer Postbankfiliale persönlich oder auch über ein Postbank-Callcenter am Telefon beraten lassen will, der muss länger warten als sonst. Die Gewerkschaft Verdi hat die Beschäftigten zum Warnstreik aufgerufen. Damit soll der Druck in den laufenden Tarifgesprächen erhöht werden. Lea Matschulat berichtet.
2: Für die etwa 9.000 Beschäftigten bei der Postbank verlangt Verdi 8% mehr Geld, mindestens aber 300 Euro pro Monat. Und um den Druck zu erhöhen, werden Postbankbeschäftigte heute auch bei der Hauptversammlung der Deutschen Bank in Frankfurt-Main protestieren. Die Postbank gehört zur Deutschen Bank.
1: Die deutschen Sicherheitsbehörden sollen mehr Befugnisse für die Abwehr von Cyberangriffen erhalten. Das Bundeskabinett hat einen entsprechenden Gesetzentwurf gebilligt. So soll es dem Bundeskriminalamt und der Bundespolizei künftig zum Beispiel möglich sein, Datenverkehr umzuleiten oder zu blockieren oder in schweren Fällen Daten auch zu löschen. Urlauber und Badegäste bekommen es gerade mit, wenn sie auf den Bodensee schauen. Das Wasser im größten See Deutschlands steht derzeit so niedrig wie selten um diese Jahreszeit. Schiffe der Bodenseeflotte müssen neu planen, Badende müssen weiter bis ins tiefere Wasser laufen und Vogelkundler machen sich Sorgen um mehrere Arten, weil deren Brutplätze jetzt plötzlich auf dem Trockenen liegen. Die deutsche Fußballnationalmannschaft ist in die Vorbereitung auf die Weltmeisterschaft gestartet. Bundestrainer Nagelsmann versammelte seine Spieler in Herzogenaurach und setzt jetzt auch auf den Team-Spirit.
3: Klar, ich habe der Mannschaft schon mitgegeben, dass wir jetzt für die nächsten Wochen wie eine Familie sind. Und das finde ich das Entscheidende, dass jeder das Vertrauen zu seinem Nebenmann, zu seiner Nebenfrau hat, im gesamten Team, in der Mannschaft, aber natürlich auch im ganzen Staff, dass wir wissen, dass jeder am selben Strang zieht.
1: Das nächste Testspiel dann am Sonntag gegen Finnland, allerdings ohne Manuel Neuer. Er soll erst seine Verletzung an der Wade auskurieren. Oliver Baumann wird dann im Tor stehen. Es ist jetzt kurz nach 5. Wenn wir jetzt in den Himmel schauen, dann ist es fast überall sternenklar. Das Ganze bei Frühwerten zwischen 13 und 5 Grad. Heute, da scheint wieder den ganzen Tag lang die Sonne vom strahlend blauen Himmel bei 22 bis 28 Grad. Am Wochenende wird es dann schwülwarm mit Sonne und Meerwolken. Dazu immer wieder Schauer und auch Gewitter. Die A3 haben wir Passau Richtung Nürnberg. Bitte aufpassen zwischen Wörth an der Donau Ost und Wörth an der Donau Wiesent. Da steht ein unbeleuchtetes Pannenauto auf dem Standstreifen. Und nochmal ein Pannenauto, diesmal auf der A94 Passau Richtung München. Bitte hier vorsichtig fahren zwischen Mühldorf Nord und Mühldorf West.
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5: Rein geht's in einen herrlichen Frühsommermorgen mit mir, Steffi Enders. Ich muss sagen, ich mag das ja total, wenn draußen schon die Vögel zwitschern. Und übrigens, eine der seltensten Vogelarten Deutschlands kehrt langsam zu uns nach Bayern zurück. Der Habichtkauz. Drei Jungvögel sind jetzt im Naturpark Steinwald entdeckt worden. Die große Waldeule galt ja in Deutschland lange als ausgestorben und seit einigen Jahren läuft ein Wiederansiedlungsprojekt mit Erfolg. Wo genau die Tiere leben, bleibt allerdings geheim, damit die scheuen Käuze ihre Ruhe haben. Ja, und mit dieser schönen tierischen Nachricht starten wir rein in den frühen Donnerstagmorgen. Guten Morgen.

0: Guten Morgen an diesem Kinotag Donnerstag. Ja, es laufen wieder neue Filme an und eine sehr schöne Komödie ist dabei, die uns jetzt Helen Martin genauer vorstellt, und zwar Solo Mio.
1: Eigentlich sollte es der schönste Tag im Leben von Matt sein. Er will seine große Liebe Heather heiraten. Doch dann...
2: Sie war gerade noch hier.
3: Sie ist hier, sie ist also hier.
2: Sie war hier und dann war sie weg.
1: Matt wurde einfach am Altar stehen gelassen. Dumm, dass die Flitterwochen in Italien schon bezahlt sind. Also tritt Matt die Reise allein an.
4: An ihrer Stelle würde ich das gesamte Paket allein genießen.
5: Allein auf Hochzeitsreise.
4: Hochzeitsreise, Urlaub, nennen Sie es, wie Sie wollen.
1: Mitten in seinem Kummer trifft Matt Julian, der ihn unter seine Fittiche nimmt.
6: Ist der Stuhl besetzt?
7: Verzeihung, kennen wir uns.
6: Haben Sie das Honeymoon-Paket gebucht?
7: Ja.
6: Gehören dazu nicht zwei?
7: Das ist was Persönliches.
1: Doch bei dieser einen überraschenden Begegnung bleibt es nicht.
2: Wie ist Ihr Name?
7: Matt, und Sie sind, Kaffee. Del Sol.
2: Nein, Gia. Bel Gia.
7: Ich hab nur versucht, witzig zu sein.
2: Okay.
1: Und Gia verändert Matts Blick aufs Leben.
2: Gefällt es dir?
7: Es ist wunderschön. Ich würde gern wiederkommen.
2: Du könntest bleiben. Geh nicht.
1: Solo Mio. Ein Film, der zeigt, dass es sich immer lohnt, nochmal von vorne anzufangen.
0: Kevin James, die meisten kennen ihn bestimmt von King of Queens damals. Und ich erinnere mich an Hitch the Date Doctor, ja, wo Kevin James an der Seite von Will Smith spielt. Jetzt können wir also gespannt sein auf Solo Mio. Läuft ab heute im Kino.

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1: Ich bin Hendrik Daum. Einen schönen guten Morgen. Der Präsident des Deutschen Roten Kreuzes, Gröhe, fordert deutlich mehr Taschengeld im freiwilligen sozialen Jahr. Dem Redaktionsnetzwerk Deutschland sagte Gröhe, die Absolventen sollten mindestens den BAföG-Höchstsatz von rund 990 Euro bekommen. Derzeit erhalten sie zwischen 350 und 650 Euro. Bei so einem geringen Taschengeld können es sich laut Gröhe nicht alle jungen Menschen leisten, einen Freiwilligendienst zu absolvieren. Zum Vergleich, der Wehrsold beginnt bei 2.600 Euro brutto. Wer sich heute in einer Postbankfiliale persönlich oder auch über ein Postbank-Callcenter am Telefon beraten lassen will, der muss länger warten als sonst. Die Gewerkschaft Verdi hat die Beschäftigten zum Warnstreik aufgerufen. Damit soll der Druck in den laufenden Tarifgesprächen erhöht werden. Lea Matschulat berichtet.
2: Für die etwa 9.000 Beschäftigten bei der Postbank verlangt Verdi 8% mehr Geld, mindestens einmal 300 Euro pro Monat. Und um den Druck zu erhöhen, werden Postbankbeschäftigte heute auch bei der Hauptversammlung der Deutschen Bank in Frankfurt-Main protestieren. Die Postbank gehört zur Deutschen Bank.
1: Das waren die Nachrichten um halb. Wenn wir jetzt in den Himmel schauen, dann ist es fast überall sternenklar. Das Ganze bei Frühwerten zwischen 13 und 5 Grad. Heute, da scheint wieder den ganzen Tag lang die Sonne vom strahlend blauen Himmel bei 22 bis 28 Grad. Am Wochenende wird es dann schwülwarm mit Sonne und Meerwolken. Dazu immer wieder Schauer und auch Gewitter.
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4: Eine Frage, die sich viele Fans der Steve Miller Band stellen. Wann geht die Band endlich wieder auf Tour? Beziehungsweise wann wird die im letzten Jahr abgesagte Tour nachgeholt? Ja, der Grund für die Absage hat ja weltweit für Gesprächsstoff gesorgt. Frontmann Steve Miller macht das Wetter verantwortlich. Extreme Hitze, Überschwemmungen, Tornados und Waldbrände seien für Band, Crew und Publikum einfach zu riskant geworden. Ja, das schlechte Wetter lässt sich halt auch nicht so einfach wegzaubern. Aber wir zaubern jetzt auf mit Musik, eben von der Steve Miller Band. Hier ist Abracadabra und ich bin Steffi Enders. Wünsche euch einen guten Morgen.

0: Wir sind mittlerweile im Vize-Freitag, Donnerstag angekommen. Ja, und es haben ja auch nicht alle Pfingstferien und vielleicht schon eine harte Arbeitswoche hinter sich. Und wenn ihr da mal so richtig was rauslassen wollt, dann hätten wir jetzt einen ganz besonderen Tipp für euch. Also wirklich mal richtig den Stress rauslassen, alles kurz und klein schlagen, das geht. Und zwar ganz legal im Allgäu. Da gibt's jetzt nämlich einen sogenannten Wutraum. Alpin Crash nennt sich das Ganze und das Konzept dahinter hat uns einer der Betreiber, Tobias Allgeier, erzählt.
1: Also es gibt verschiedene Größen bei uns und da gibt es halt dann Räume mit großen Möbeln, kleinen Möbeln, zerbrechliche Sachen. Dann habt ihr eben Waffen von uns, also Waffen im Sinne von Baseballschläger oder irgendwie Hammer oder sowas, um eben die Sachen zerstören. Wenn ihr kommt, kriegt ihr eine kleine Einweisung, dann könnt ihr euch umziehen, wir haben so Blaumänner. Und eine Schutzbrille und ein bisschen Schutzausrüstung. Und dann könnt ihr eigentlich schon loslegen.
0: Ja, und die meisten Sachen, die man da zerstören darf, kommen von eBay, von Hotels, die Geschirr loswerden möchten zum Beispiel. Oder von Menschen, die ihre alten Möbel nicht mehr brauchen. Und da könnt ihr dann nach Herzenslust draufhauen, weil es manchmal einfach gut tut, alles rauszulassen.
1: Ich glaube, heutzutage bei dem ganzen Alltagsstress und bei dem Stress allgemein auf der Welt ist gut, wenn die Leute mal ihr Dampf irgendwo ablassen können. Und ich denke, da sind wir genau richtig dafür. Besser wie irgendwelche Sachen von Leuten unnötig kaputt zu machen.
0: Ja, in den USA sind diese Wuträume schon ein richtig großes Ding. In Deutschland sind sie aber noch ziemlich selten. In Bayern gibt es zum Beispiel auch in Landshut und in Landsberg Räume, in denen ihr eure Wut rauslassen könnt. Zu 100% erlaubt und natürlich ohne, dass jemand verletzt wird.

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1: Ich bin Oliver Urbanke. Guten Morgen. Heute ist Internationaler Tag der Frauengesundheit. Bundesgesundheitsministerin Wagen nimmt das zum Anlass, schnellere Fortschritte bei dem Thema zu fordern. Den Funke-Medien sagte sie, Frauen verdienen eine medizinische Versorgung, die ihr Geschlecht besser berücksichtige. Viel zu lange sei ignoriert worden, dass Frauen andere gesundheitliche Beschwerden und Symptome haben als Männer, zum Beispiel bei Herzinfarkten. Wagen betonte, weil viele Medikamente hauptsächlich an Männern erforscht würden, würden Frauen oft die falsche Dosis bekommen. Wer sich heute in einer Postbankfiliale beraten lassen will, muss eventuell etwas länger warten als sonst. Verdi hat die Beschäftigten zum Warnstreik aufgerufen. Er soll die Forderungen der Gewerkschaft in der laufenden Tarifrunde unterstreichen. Lea Marcelat berichtet.
2: Für die etwa 9.000 Beschäftigten bei der Postbank verlangt Verdi 8% mehr Geld, mindestens aber 300 Euro pro Monat. Und um den Druck zu erhöhen, werden Postbankbeschäftigte heute auch bei der Hauptversammlung der Deutschen Bank in Frankfurt-Main protestieren. Die Postbank gehört zur Deutschen Bank. Für die Postbankkunden bedeuten die Warnstreiks mehr Geduld in der Filiale und auch am Telefon. Warnstreiks sind auch in den Callcentern der Postbank geplant.
1: Das US-Militär hat in der Nacht neue Angriffe auf den Iran geflogen. Ein Regierungsvertreter sagte, Ziel sei ein Militärgelände gewesen, von dem eine Bedrohung für den Schiffsverkehr in der Straße von Hormuz ausgehe. Der Iran meldete Explosionen bei einem Stützpunkt im Süden des Landes. Wie kann man den immer weiter zunehmenden Verkehr auf der Brenner-Autobahn entzerren? Bayern, Südtirol und das Trentino wollen dazu eine variable Lkw-Maut prüfen. Eine Machbarkeitsstudie soll noch in diesem Jahr klären, ob höhere Gebühren zu Stoßzeiten den Verkehr entspannen könnten. Am Samstag ist die Brenner-Autobahn wegen einer Anwohnerdemonstration mehrere Stunden gesperrt. Crystal Palace hat am Abend das Conference League Finale gewonnen. In Leipzig setzten sich die von Oliver Glasner trainierten Londoner mit 1:0 gegen den spanischen Vertreter Rayo Vallecano durch. Für Glasner ist es bereits der zweite Europapokalerfolg. 2022 hatte er mit Eintracht Frankfurt bereits die Europa League gewonnen.
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3: Ich bin Dirk Wake. Früher Banknoten, heute Lebensmittel. Die ehemalige Bankfiliale in Mitteleschenbach soll in den nächsten Monaten zu einem barrierefreien Dorfladen samt Café umgebaut werden. Dafür gab es jetzt gleich zwei gute Neuigkeiten. Das Amt für ländliche Entwicklung Mittelfranken hat die offizielle Einleitungsurkunde für die Dorferneuerung übergeben und gleichzeitig gab es den lang ersehnten Förderer Bescheid. Das Besondere an dem neuen Konzept, es sollen Bereiche entstehen, die völlig unabhängig voneinander betrieben werden können. Ein moderner 24 Stunden, 7 Tage die Woche geöffneter Dorfladen, ein gemütliches Café, ein Bankautomat und öffentliche Toiletten. Auch für den Außenbereich ist einiges geplant. Hier soll eine begrünte und sonnige Kaffeeterrasse mit Spielgeräten für Kinder entstehen. Dafür investiert die Gemeinde fast 1 Million Euro. Knapp 400.000 Euro davon werden gefördert.
4: Dankeschön, Dirk. Wir haben mehr Nachrichten. Franken um 5:30 Radio 8 regional nicht verpassen. Nächste Ausgabe 6:30. Christian König, der Radio 8 Wetterkönig, der Mann mit dem Sommerwetter. Grüße dich, schönen guten Morgen. Du sag mal, wirft das neue Hoch auch wieder die Heizplatte bei uns an?
5: Nein, die Hitzeglocke, die hat sich etwas verlagert. Es wird jetzt heute Morgen richtig schön sonnig und die Luft ist trocken, also nicht drückend heiß bei 24 bis 26, morgen bis 29 Grad. Da ist es auch noch erträglich und die kommende Nacht ist zum Lüften geeignet, da wird es frisch mit etwa 8 Grad.
4: Hey.
5: Zum Wochenende wird die Luft dann dampfiger, mit vereinzelten am Sonntag dann öfter Schauern und Gewittern. Erst sind es noch bis zu 27, am Sonntag dann eher so 24 Grad.
4: Danke dir. Die Vorbereitungen laufen, morgen geht's los. Das große Heimat- und Volksfest von Wassertrüdingen auf dem Festplatz wird gewerkelt. Dort aktuell 13 Grad, 12 Grad sind es bei der Pia Radio 8 Wettermelderin aus Ülfeld. Grüße dorthin.
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4: Lieber Autofahrer, schönen guten Morgen. Radio 8 ist hier. Bitte Vorsicht auf der B13 und zwar zwischen Oberdachstetten und der B470. Hier ein brennender LKW. Beide Fahrtrichtungen gesperrt, B13 dicht. Und wer sich auskennt, bitte umfahren. B13 zwischen Oberdachstetten und der B470. B470. 470 bei Illesheim hier in dem Bereich. Brennender LKW, beide Fahrtrichtungen gesperrt. Ortskundige Autofahrer werden gebeten, das Gebiet zu umfahren. So, wer dort unterwegs ist und was zu melden hat, bitte her damit über WhatsApp oder durch nur Anruf im Radio 8 Hörerservice 0981 63 00.
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4: Maroon 5, Elton John, gleich zum Einstieg in diese Stunde. So, dickes Programm heute Morgen, denn mit dabei auch die Radio 8 S-Klasse. Gutscheine, Restaurantgutscheine für die Hälfte.
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4: Jawohl, guten Morgen, nicht nervös werden. Gutscheine für die Hälfte gibt's erst zwischen 8 und 9 Uhr. Also, alles ganz entspannt.

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0: wunderschönen guten Morgen. Radio 8 ist hier an einem sonnigen Tag. Temperaturen heute wieder rauf bis zum 26 Grad. Angenehm, morgen 29 Grad. Und das heißt natürlich, ja, während der Ferien ab ins Bad. Freibad. Grüße dorthin. Wird eben sauber gemacht. Ja, die ersten Badegäste werden bald kommen. Die sogenannten Frühschwimmerinnen und Frühschwimmer. Ja, ein Freibad. Ne? Was gehört dazu? Freibad, klar. Ja, Sonnencreme, richtig. Pommes, auch gut. Und überall zu sehen bei den ganz Kleinen, genau, die Schwimmflügel. Ja, waren auch meine ersten Versuche im Wasser. Ewig ist es her, aber damals gab es schon Schwimmflügel. So, die Frage ist natürlich, wer hat's erfunden und wie lange gibt es diese Schwimmflügel schon? Also, frag mal nach.
1: Wenn es Klick macht. Kluge Köpfe, geniale Erfindungen.
2: Die Schwimmflügel. 1956 erlebt der deutsche Erfinder Bernhard Marquitz einen Schockmoment. Seine dreijährige Tochter fällt beim Spielen in den elterlichen Goldfischteich. Zum Glück geht am Ende alles gut, aber das Erlebnis lässt ihn nicht mehr los. Marquitz will eine Lösung finden, damit Kinder im Wasser sicher sind, auch ohne Hilfe von Erwachsenen. Er beginnt zu tüfteln. Zuerst experimentiert er mit aufblasbaren Gummischläuchen, aber die sind nicht stabil genug, verlieren Luft oder verrutschen. Er sucht weiter und stößt auf ein damals noch neues Material, PVC, also Plastik. Robust, luftdicht und formstabil. Und in diesem Moment macht es Klick.
3: Was, wenn es gelingt, dieses Material irgendwie mit Luft zu füllen?
2: Nach viel Tüftelei entwickelt Marquitz zwei aufblasbare Luftkammern, die an den Oberarmen befestigt werden können. Und tatsächlich, damit treiben Kinder stabil an der Wasseroberfläche. Aber die Entwicklung ist teuer. Die ersten Versuche kosten zu viel Geld. Die Nachfrage ist unsicher. Das Projekt kurz vorm Scheitern und dann das unglaubliche Glück. Marquitz gewinnt im Lotto. Mit dem Geld produziert er die ersten 10.000 Paar Schwimmflügel. Ein voller Erfolg. Heute gehören Schwimmflügel im Freibad oder am Badesee für viele Familien zur Grundausstattung. Ein Schreckmoment, ein neues Material, ein Lottogewinn und eine Erfindung, die bis heute viele über Wasser hält.
0: Ist das eine verrückte Geschichte, oder? Wahnsinn. Aber sie stimmt. Ja. Genial, oder? Und dann noch der Lottogewinn. So, deswegen, ne, sind wir groß geworden mit Schwimmflügeln. Was für ein Glück. Also, heute einen schönen Tag natürlich an den Seen, in den Freibädern. Immer daran denken, Sicherheit geht vor. Auch noch ein dickes Dankeschön an alle, die da aufpassen. Bademeisterinnen und Bademeister, DLRG und Wasserwacht.

0: 6:23 Uhr, der Donnerstagmorgen, hier ist Radio 8. Ich habe gute Nachrichten, und zwar von der B13 Ansbach-Würzburg zwischen Oberdachstetten und B470. LKW-Brand offenbar gelöscht. Könnte bald wieder, zumindest mal halbseitig, wieder freigegeben werden, die B13. Dann die A6 Nürnberg Richtung Heilbronn zwischen Aurach und Feuchtwangen Nord. Vorsicht, ein Plastikteil auf der Fahrbahn. Was ist heute Morgen wichtig? Ja, die Waffenruhe zwischen den USA und dem Iran wird erneut auf die Probe gestellt. Das US-Militär hat Ziele im Iran angegriffen. Laut US-Militär wurde nahe der Straße von Hormus eine iranische Stellung angegriffen, von der aus Drohnen gesteuert worden seien. Also dort unten immer noch keine Ruhe. Die Wetteraussichten für die Region, der Sommer bleibt. Christian König.
1: Viel Sonne gibt's heute und morgen bei 26, morgen 29 Grad. Im Laufe des Wochenendes kommen dann aber mehr und mehr Schauer und Gewitter in Gang.
0: Dankeschön, Christian.
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0: So, gleich aus aktuellem Anlass auf Radio 8. Lange nicht mehr gehört, weil an Weihnachten macht der Song auch keinen Sinn. Loving Spoonful und Summer in the City, das Original. Gleich hier auf Radio 8 einen wunderschönen guten Morgen. Gleich gibt's auf die Ohren die neuesten Nachrichten. Dirk Walke ist da. Franken um halb, Radio 8 regional. Gleich.
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0: Dirk Walke, schönen guten Morgen.
4: Guten Morgen, hallo.
0: So, das ist meine Wandlung. Früher gab es da Banknoten und Kontoauszüge und bald gibt's da Milch und Eier.
4: Die ehemalige Bankfiliale in Mitteleschenbach nämlich soll in den nächsten Monaten zu einem barrierefreien Dorfladen samt Café umgebaut werden. Dafür gab es jetzt gleich zwei gute Neuigkeiten. Das Amt für ländliche Entwicklung Mittelfranken hat die offizielle Einleitungsurkunde für die Dorferneuerung übergeben und gleichzeitig gab es den lang ersehnten Förderbescheid.
5: Das Besondere an dem neuen Konzept, es sollen Bereiche entstehen, die völlig unabhängig voneinander betrieben werden können. Ein moderner 24-7-Dorfladen, ein gemütliches Café, ein Bankautomat und öffentliche Toiletten. Auch für den Außenbereich ist so einiges geplant. Hier soll eine begrünte und sonnige Kaffeeterrasse mit Spielgeräten für Kinder entstehen. Dafür investiert die Gemeinde insgesamt fast 1 Million Euro. Davon werden knapp 378.000 Euro gefördert. Chiara Bischoff, Radio 8. In Mitteleschenbach.
4: In Marktalbach wurde jetzt ein 7-Jähriger verletzt. Wie die Polizei berichtet, ist der Bub mit seinem Tretroller unterwegs. Er wollte den Zennhäuser Weg überqueren, achtete dabei nicht auf den Verkehr und es kam zum Zusammenstoß mit einem Autofahrer, der trotz seiner Bremsung die Kollision nicht vermeiden konnte. Unter anderem mit einer Fleischwunde kam das Kind ins Krankenhaus. Wer gerade am Altmühlsee unterwegs ist, wundert sich vielleicht über den doch eher niedrigen Wasserstand. Das ist aber Absicht. Wie berichtet, wurde hier vor kurzem ein abgetrennter Bereich eingebaut, um zumindest einen Teil des Sees algenfrei zu halten. Dafür wurde das Wasser etwas abgelassen, berichtet jetzt der Altmühlbote. Was jetzt fehlt, ist der Regen. Auf den hoffen also nicht nur Hobbygärtner und Landwirte, sondern auch die Wasserwirtschaftler, damit der Pegel im Altmühlsee wieder steigt. Die gute Nachricht aus Mittelfranken, Unternehmerschule, das ist eine Veranstaltung der Wirtschaftsförderung für Gründerinnen, Gründer und Selbstständige aus der Region Ansbach. Und die war, so heißt es jetzt, ein voller Erfolg. Die Teilnehmenden konnten sich dort von Experten umfassend informieren lassen. Inhalte beispielsweise Business- und Finanzplanung, Unternehmerpersönlichkeit und praktische Tipps. Mit über 160 Anmeldungen und bisher insgesamt 6 realisierten Gründungen zieht man durchwegs eine positive Bilanz für die Unternehmerschule. Das war Franken um halb. 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
6: Hoch Boris ist an der Reihe und es beschert uns gleich wieder in der Region Sonne, satt von früh bis spät bei 24 bis 26 Grad. In der kommenden sternklaren Nacht wird's recht frisch mit Tiefstwerten um 8 Grad. Viel Sonne gibt's auch morgen bei 27 bis 29 Grad. Am Samstag wechseln dann eher Sonne und Wolken. Schauer gibt's erstmal nur selten. Am Sonntag dann aber häufiger, vielleicht auch mal ein Gewitter. Windiger wird's. Erst bei 25 bis 27, am Sonntag dann bis 24 Grad.
0: Christian meldet aus Wolframs-Eschenbach. 16 Grad, es sind 15 Grad aktuell in Bad Windsheim, hier gemessen an der Therme.
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0: Hallo, lieber Autofahrer, wunderschönen guten Morgen. Radio 8 ist hier. Bitte Vorsicht auf der B13. Ansbach-Würzburg zwischen Oberdachstetten und der B479. Da hat's gebrannt. Dirk hat mit der Polizei telefoniert. Dirk, was ist passiert?
4: Also da gab's einen LKW-Brand, einen Vollbrand zumindest, wurde der so gemeldet. Tatsächlich brannte da aber ein Reifen. Die Feuerwehren hatten das schnell im Griff. Ja, und jetzt muss der da halt noch weg, der LKW. Deswegen kommt's da zu Sperrungen.
0: Jawohl, also hoffen wir, dass es bald freigegeben wird. Momentan noch Gebiet umfahren. A6 Nürnberg Richtung Heilbronn zwischen Aurach und Feuchtwangen Nord. Ein Plastikteil auf der Fahrbahn. Bitte erhöhte Vorsicht. Blitze und Staus melden bei Radio 8. Die Moni wartet im Radio 8 Hörerservice auf Sie. 0981 63 00. Genau die Nummer nehmen Sie auch für WhatsApp direkt rein ins Studio.
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0: Ja, passt doch zum Wetter. Loving Spoonful und Summer in the City. Kleiner Hinweis, heute in 2 Wochen beginnt die Fußball-Weltmeisterschaft. Warum zieht sich da mein Magen so komisch zusammen? Ich habe keine Ahnung. Also, unsere Jungs, die bereiten sich ja vor auf das Turnier in Herzogenaurach. Wahrscheinlich pennen sie noch. Oh, die Uhrzeit. Als Fußballer stehst du da noch nicht auf, oder?
4: Ja, selten, glaube ich.
0: Also Grüße dorthin und weiter. Eine angenehme Vorbereitung hier bei uns in Mittelfranken.
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0: Morgen.

0: Wunderschönen guten Morgen, 6.41 Uhr ist es, hier ist Radio 8. Ja, und damit dieser Tag noch schöner wird, haben wir uns gedacht, ja, geben wir sie mal wieder raus. 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Ja, Bianca ist da. Schönen guten Morgen. Wohin geht's denn heute mit der Radio 8 S-Klasse?
1: Heute geht es nach Ornbau, genauer gesagt in den Ortsteil Gern zum Landgasthof zum Angerwirt. Der befindet sich dort direkt am Badeufer neben dem Radweg des Altmühlsee-Zuleiters. Bei passendem Wetter erwartet uns hier auch ein Biergarten. Und zu essen gibt's gut bürgerliche deutsche Küche und fränkische Spezialitäten. Von veganen über vegetarischen Speisen bis hin zu Fleisch und Fisch ist hier für jeden Geschmack was dabei. Außerdem gibt es je nach Wochentag zum Beispiel auch Schaschlik-Pizza oder Spare Ribs.
0: Biergartenwetter, herrlich, oder? Und die haben den großen Biergarten. Der Angerwirt, Werbepartner heute bei der Radio 8 S-Klasse. 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Ja, ich darf wieder Startsignal geben. Dauert also noch ein bisschen. Der Angerwirt. Ornbau Gern. 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

0: Dankeschön an Martin. 56 ist es. Martin schreibt eben rein. Achtung, Blitzer Mittelstetten Richtung Wörnitz. Blitzer Mittelstetten Richtung Wörnitz. Martin, danke. Gute und sichere Fahrt wünschen wir. Die Wetteraussichten. Hier ist Radio 8 Wetterkönig Christian König.
1: Sonne pur von früh bis spät ist heute und morgen angesagt. Dazwischen ist es nachts frisch. Am Wochenende wird es allmählich wechselhafter mit teils Schauern und Gewittern.
0: So, und heute Morgen wieder an der Tanke habe ich mich gefragt, wird dieser Tankrabatt über den 1. Juli hinaus verlängert? Naja, der Bundesverkehrsminister, der Patrick Schnieder, der dämpft die Erwartungen. Er sagt, der Staat kommt irgendwann an die Grenze seiner Möglichkeiten. Ja, wir beim Tanken natürlich und beim Bezahlen auch. Schauen wir mal, wie es wird. Mehr Nachrichten für Sie heute Morgen um 7 Uhr in genau 9 Minuten hier auf Radio 8.
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2 Minuten noch, dann die Nachrichten hier auf Radio 8. Das schönste Geräusch in diesen Tagen ist genau das hier, oder? Also, vielleicht, ja, wenn Sie arbeiten müssen. Mittagspause mal schnell ins Bad, eine Runde schwimmen oder dann zum Feierabend oder ab in den See, in den Gartenpool. Herrlich, also Wetter wird auch heute wieder sommerlich und auch das Wochenende wird sehr sommerlich. Gleich Infos vom Radio 8 Wetterkönig.

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1: Ich bin Oliver Urbanke. Guten Morgen. Bis Ende Juni läuft noch der Tankrabatt von knapp 17 Cent pro Liter. Danach ist wohl erstmal Schluss. Bundesverkehrsminister Schnieder glaubt derzeit eher nicht an eine Verlängerung, wie er dem Handelsblatt sagte. Ursula Winkler berichtet.
2: Künftig sieht Verkehrsminister Schnieder eher Entlastungsbedarf beim Güterverkehr. Er verweist auf dessen Auswirkungen. Diese Preise würden weitergegeben. Lebensmittel und Waren des täglichen Bedarfs würden teurer. Die Gefahr, dass es an den Zapfsäulen zu einem echten Kraftstoffmangel kommt oder Flugzeuge ohne Kerosin dastehen, sieht er zumindest kurzfristig nicht.
1: Wegen der geänderten Bedrohungslage soll die Reserve der Bundeswehr künftig eine größere Rolle spielen. Dafür bereitet das Verteidigungsministerium eine Gesetzesänderung vor. Es will künftig auch in Friedenszeiten die Möglichkeit haben, Reservisten zum Dienst zu verpflichten. In bestimmten Ausnahmen soll ein Einsatz von Reservisten nur bei Freiwilligkeit möglich sein, etwa bei Amtshilfe im Inland im Fall einer Naturkatastrophe oder bei Auslandseinsätzen. In Bayern fehlen Lebensmittelkontrolleure. Viele Stellen sind unbesetzt, besonders in einigen Landkreisen in Schwaben. Das teilt das Innenministerium auf Anfrage der SPD-Landtagsfraktion mit. Zuerst berichtet darüber hat die Augsburger Allgemeine. Den höchsten Anteil unbesetzter Stellen verzeichnet der Landkreis Günzburg mit 26%. Immer wieder hat es in den vergangenen Jahrzehnten Lebensmittelskandale gegeben, unter anderem mit Mäusen in einer Bäckerei oder erhöhten Dioxinwerten in Eiern. In Österreich soll heute ein Urteil im Prozess um einen geplanten Terroranschlag auf ein Taylor Swift-Konzert fallen. Insgesamt 200.000 Fans hatten sich im August 2024 in Wien auf den US-Star gefreut. Doch wegen Terrorgefahr wurden 3 geplante Konzerte kurzfristig abgesagt. Heute soll am Landgericht Wiener Neustadt das Urteil gegen einen 21-jährigen Mann fallen. Ihm drohen bis zu 7,5 Jahre Haft. Oliver Glasner hat zum zweiten Mal in 4 Jahren einen Europapokal gewonnen und den Londoner Mittelklasse-Club Crystal Palace zum größten Erfolg seiner Geschichte geführt. Das Team des früheren Bundesliga-Trainers gewann das Finale der Conference League in Leipzig gegen den spanischen Vertreter Rayo Vallecano mit 1:0.
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3: Ich bin Dirk Wake. Bei Solnhofen kam es jetzt zu einem Unfall mit einer Motorradfahrerin. Wie die Polizei berichtet, ist der Fahrer eines Wohnmobils in Richtung Estingen unterwegs. Am Wandererparkplatz 12 Apostel will er nach links abbiegen. Zeitgleich setzt eine junge Bikerin zum Überholen an. Sie stieß frontal mit dem Heck des Wohnmobils zusammen und erlitt mittelschwere Verletzungen an Beinen und Brustkorb. Die Feuerwehr Solnhofen sicherte die Unfallstelle und unterstützte den Rettungsdienst bei der Bergung der Verletzten.
4: Besten Dank, Dirk. Und mehr Nachrichten im Netz, radio8.de. Und dann wieder um 7:30. Nächste Ausgabe Franken um 7:30, Radio 8 Regional. So, er ist dran, unser Radio 8 Wetterkönig Christian König. Hallo.
5: Hallo beisammen.
4: Hallo, die Wetteraussichten jetzt hier auf Radio 8. Bleibt es bis ins Wochenende hinein stabil und vor allem, ja, bleibt es tatsächlich regenfrei?
5: Ja, es sollte bis in den Samstag rein halten. Heute und morgen gibt es sogar Sonne pur. Bei 26 morgen bis 29 Grad, aber mit der feuchteren Luft im Laufe des Wochenendes wird dann das Schauer- und Gewitterrisiko zunehmen, vor allem zum Sonntag. Wenn die Temperaturen dann auch eher wieder normal für den Mai sein, geht es dann etwas unter die 25 Grad Marke. Aber für die meisten, denke ich, wird es gut sein, wenn es am Wochenende dann auch mal wieder ein bisschen nass von oben gibt.
4: Ja, dringend. Wir brauchen Regen so dringend. Hoffentlich kommt ein bisschen was. Also, Temperatur aktuell. Ui, Sabine aus Feuchtwangen. Nur 9 Grad. Hoppla. Kühlschrank bitte wieder zu. Und wir haben 14 Grad in Gunzenhausen am Marktplatz. Da startet ja bald der Wochenmarkt.
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4: Hallo, lieber Autofahrer. Hier ist Radio 8 um 7:15. Eben noch mal hier kurz gecheckt, wie es denn aussieht auf den Straßen. Also, wir haben die B13 Ansbach-Würzburg. Zwischen Oberdachstetten und der B470. Fahrbahn dicht, Grund Brand an einem LKW. Es ist gelöscht offenbar, aber es muss natürlich noch alles aufgeräumt werden. Also dort diesen Bereich umfahren. A6 Nürnberg Richtung Heilbronn zwischen Aurach und Feuchtwangen Nord. Das Plastikteil ist weggeräumt, dort wieder freie Fahrt. Blitzer, nur einer bisher. Zwischen Mittelstetten und Wörnitz wird geblitzt. Wir wissen es von Martin, der hat sich gemeldet über WhatsApp 0981 63 00.
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4: Chris de Burn, die 80er. Gleich hier bei mir. Schönen guten Morgen. 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Ja, sind Sie bereit? 1, 2, 3 und springen wir rein in diesen neuen sommerlichen Frühlingstag.
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4: Jawohl, es ist Donnerstag, heute der 28. Mai.

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1: 7:13 ist es, Radio 8 ist hier. Ja, der Theatersommer, der läuft ja bereits hier in der Region. Dinkelsbühl, Kohlhiesels Töchter, Sie haben es gehört hier auf Radio 8. Premiere wurde bereits gefeiert. Dort auch schon der Räuber Hotzenplotz, die kleine Hexe zaubert den Feuchtwangen auf der Freilichtbühne, Kreuzgangsspiele. Und da heute in einer Woche Premiere für was ganz, ganz Großes, nämlich der große Gatsby, Kreuzgangsspiele Feuchtwangen. Heute in einer Woche ist es soweit und schon eine Woche später dann der Diener zweier Herren, das heißt Probenstress für das Ensemble und die Produktionsteams. Tja, und jetzt bleibt da kaum Zeit für eine Verschnaufpause, das sagt auch der Kreuzgang-Intendant Johannes Ketzler.
2: Also jetzt ist Tempopresto angesagt, also jetzt gibt es keine Schonung mehr. Es finden wirklich Proben statt von morgens. Eigentlich geht es um 9:30 morgens schon los, Training oft schon um 9:00. Und dann geht das wirklich durch mit einer verhältnismäßig kurzen Mittagspause bis abends um 10:00. Es werden ja zwei große Stücke jetzt parallel probiert. Der große Gatsby ist ein Riesenstück mit vielen Show-Einlagen, auch mit Gesang. Und das muss alles gemacht sein.
1: Ja, und dann heute in zwei Wochen auch schon die Premiere von der Diener zweier Herren.
2: Beim Diener zweier Herren haben wir eine Liveband auf der Bühne. Das spielen die Schauspieler selber. Das muss ja auch alles geprobt werden. Das muss alles erstellt werden. Also das ist wirklich jetzt mit Hochdruck wird da gearbeitet. Alle haben sie sehr viel Spaß, aber es kommen natürlich auch Phasen, wo man denkt, wir schaffen es nicht mehr. Aber natürlich schaffen wir es, ist ja klar. Ja,
1: logisch, toi, toi, toi, die Kreuzgangsspiele Feuchtwang heute in einer Woche. Premiere für der große Gatsby und dann in zwei Wochen der Diener zweier Herren. Alle Infos zu den Kreuzgangsspielen, ne? Spielplan, Ticketinfos, all das finden Sie im Netz bei uns auf radio8.de und auf kreuzgangsspiele.de. Schon mal viel Freude.

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0: 7:22, Radio 8, das ist der Donnerstag. Es wird heute wieder ein schöner Tag mit diesen Temperaturen. Christian König.
1: Viel Sonne gibt's heute und morgen bei 26, morgen 29 Grad. Im Laufe des Wochenendes kommen dann aber mehr und mehr Schauer und Gewitter in Gang.
0: Ja, gleich schauen wir auf die Straßen. Was ist wichtig heute Morgen? Die Waffenruhe zwischen den USA und dem Iran wird erneut auf die Probe gestellt. Das US-Militär hat Ziele im Iran angegriffen und laut US-Militär wurde nahe der Straße von Hormuz eine iranische Stellung angegriffen, von der aus Drohnen gesteuert worden seien. So heißt es. Das Wetter haben wir, Verkehr auf den Straßen, alles normal. Bis auf die B13, da hakt's noch ein bisschen. LKW-Brand, beziehungsweise heute hat ein Reifen an einem LKW gebrannt. B13 Ansbach-Würzburg. Zwischen Oberdachstetten und der B74 wurde gelöscht. Es wurde aufgeräumt und jetzt ist die Straße wieder freigegeben worden. Also die B13 wieder frei. Dann haben wir einen Blitzer Mittelstetten Wörnitz in diesem Bereich. Martin hat's gemeldet unter 0981 63 00. Blitzer zwischen Mittelstetten und Wörnitz. Gute Fahrt.
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0: Ach, es ist so schön. Der Sommer, der noch keiner ist. Wir haben ja offiziell immer noch Frühling. Am 1. ist es soweit. 1. Juni zumindest mal der meteorologische Sommerbeginn. Aber wir kennen da nichts. Wetter passt für den Summertime Blues. Gleich der besondere Song in dieser Stunde hier bei mir. Schönen guten Morgen.
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0: Ja, da ist er wieder, Dirk Walke, guten Morgen.
4: Morgen, hallo, servus.
0: Hallo. Ja, früher Banknoten, heute Lebensmittel.
4: Die ehemalige Bankfiliale in Mitteleschenbach soll in den nächsten Monaten zu einem barrierefreien Dorfladen samt Café umgebaut werden. Dafür gab es jetzt gleich zwei gute Neuigkeiten. Das Amt für ländliche Entwicklung Mittelfranken hat die offizielle Einleitungsurkunde für die Dorferneuerung übergeben und gleichzeitig gab es den lang ersehnten Förderbescheid.
5: Das Besondere an dem neuen Konzept, es sollen Bereiche entstehen, die völlig unabhängig voneinander betrieben werden können. Ein moderner 24-7-Dorfladen, ein gemütliches Café, ein Bankautomat und öffentliche Toiletten. Auch für den Außenbereich ist so einiges geplant. Hier soll eine begrünte und sonnige Kaffeeterrasse mit Spielgeräten für Kinder entstehen. Dafür investiert die Gemeinde insgesamt fast 1 Million Euro. Davon werden knapp 378.000 Euro gefördert. Chiara Bischoff, Radio 8. In Mitteleschenbach.
4: Zwischen Hannenbach und Rauenbuch bei Leutershausen verlor ein Fahrer jetzt die Kontrolle über sein Auto. Wie die Polizei berichtet, fuhr er an einer Einmündung geradeaus in ein Grundstück und überrollte mehrere Baumstämme, bevor er gegen einen Holzstoß prallte. Ein Alkoholtest ergab dann 1,4 Promille. Sein Führerschein wurde sichergestellt. Dieses Schicksal teilt der Führerschein mit einem verbotenen Messer, das der Mann an einer Kette um den Hals trug. Gegen ihn laufen mehrere Verfahren. Ein LKW in Vollbrand wurde heute Morgen um 4:39 Uhr von der B13 Höhe Ottenhofen gemeldet. Wie Kreisfeuerwehrsprecher Rainer Weißkirchen aus dem Landkreis Neustadt-Alsbad-Windsheim jetzt meldet, brannte da aber nicht der LKW, sondern ein Reifen des Anhängers. Den hatte der Fahrer aber klugerweise bereits abgekoppelt. Dennoch drohte das Feuer auf den Aufbau überzugreifen. Durch den schnellen Einsatz der Wehren aus Burg Bernheim, Illesheim, Ottenhofen und Westheim konnte das aber verhindert werden. Die B13 war hier für die Dauer der Löscharbeiten komplett gesperrt. Die gute Nachricht aus Mittelfranken, pünktlich zur Hauptreisezeit, lässt es sich am Airport Nürnberg jetzt angenehmer abheben und auch wieder landen. Die umfangreichen Arbeiten, nämlich an der Start- und Landebahn, konnten erfolgreich abgeschlossen werden. Im Mittelpunkt stand da die Erneuerung von rund 11.500 Quadratmetern Asphalt sowie der Bau einer neuen Wendefläche für die Flugzeuge. Aber auch Entwässerungssysteme, Markierung und Beleuchtung wurden modernisiert. Dafür investierte der Airport mehr als 1 Million Euro. Das war Franken um halb. 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
6: Hoch Boris ist an der Reihe und es beschert uns gleich wieder in der Region Sonne, satt von früh bis spät bei 24 bis 26 Grad. In der kommenden sternklaren Nacht wird's recht frisch mit Tiefstwerten um 8 Grad. Viel Sonne gibt's auch morgen bei 27 bis 29 Grad. Am Samstag wechseln dann eher Sonne und Wolken. Schauer gibt's erstmal nur selten. Am Sonntag dann aber häufiger, vielleicht auch mal ein Gewitter. Windiger wird's erst bei 25 bis 27, am Sonntag dann bis 24 Grad.
0: Dankeschön, 14 Grad sind es aktuell in Wörnitz am Autohof. Und danke an die Jasmin, Radio 8 Wettermelderin aus Münchsteinach, dort aktuell auch 14 Grad. Liebe Autofahrer, alles ist gut geworden. B13 wieder frei, Oberdachstetten B470. Dirk hat ja darüber berichtet, über diesen Brand an einem LKW. Alles gelöscht, alles aufgeräumt, freie Fahrt. Blitzer zwischen Mittelstädten und Wörnitz wird geblitzt, müsste eine 80er-Zone sein. Martin hat es gemeldet, 0981 63 00, Radio-Hörer-Service und WhatsApp Mittelstädten Wörnitz, ein Blitzer.
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0: 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Man kennt dieses Gefühl, es ist Sommer, es hat 30, vielleicht 31, 32 Grad. Man arbeitet sehr, sehr hart. Ja, andere haben vielleicht frei, aber man selber ist beim Malochen. Ja, und genau darum geht's im Song von Eddie Cochran. Summertime Blues, und dieses Gefühl begleitet die Menschheit schon länger, weil der Song ist aus dem Jahre 1958.
4: Das war ja.
0: Also gut. Hier ist der Summertime Blues, der besondere Song in dieser Stunde. Guten Morgen.
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0: dabei sind. Donnerstagmorgen, 28. Mai. Auf geht's! 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
1: 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Der befindet sich dort direkt am Badeufer neben dem Radweg des Altmühlsee-Zuleiters. 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Und zu essen gibt's gut bürgerliche deutsche Küche und fränkische Spezialitäten. Von veganen über vegetarischen Speisen bis hin zu Fleisch und Fisch ist hier für jeden Geschmack was dabei. Außerdem gibt es je nach Wochentag zum Beispiel auch Schaschlik, Pizza oder Spare Ribs.
0: Nein, das hört sich doch verdammt lecker an. Danke, Bianca. 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

0: wird er verlängert, der Tankrabatt, über den 1. Juli hinaus. Ja, sieht nicht danach aus, denn Bundesverkehrsminister Patrick Schnieder, er dämpft die Erwartungen. Er sagt, der Staat kommt irgendwann an die Grenze seiner Möglichkeiten. Tja, wir beim Bezahlen hat der Tanker aber auch noch. Die Wetteraussicht, morgen geht's ja los, ne? Heimat- und Volksfest in Wassertrüdingen. Es wird noch aufgebaut, dann 4 Tage Trubel und Heiterkeit in Wassertrüdingen. Christian König, der Radio 8 Wetterkönig, wie sind die Wetteraussichten?
1: Sonne pur von früh bis spät ist heute und morgen angesagt. Dazwischen ist es nachts frisch. Am Wochenende wird's allmählich wechselhafter mit Teilschauern und Gewittern.
0: Danke dir. Achtung, ein Blitzer steht zwischen Mittelstetten und Wörnitz. Wird geblitzt, bitte Vorsicht.
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7,56. 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
1: Ich bin Oliver Urbanke. Guten Morgen. Um ein neues Geld für seine

0: Rechenzentren zu kommen, will der US-Konzern Meta neue Abo-Modelle für WhatsApp und Instagram einführen. Die Abos sollen rund 2 bis 3 Euro pro Monat kosten, teilt das Unternehmen mit. Bei WhatsApp gibt's im Abo unter anderem neue Sticker und Klingeltöne. Auf Instagram sollen Stories beispielsweise länger sichtbar sein. Mehr Geld im Freiwilligendienst verdienen, das fordert der Präsident des Deutschen Roten Kreuzes, Gröhe. Dem Redaktionsnetzwerk Deutschland sagte er, wer ein freiwilliges soziales Jahr leiste, sollte mindestens den BAföG-Höchstsatz von rund 990 Euro bekommen. Derzeit gibt's zwischen 350 und etwa 650 Euro. Bei so einem geringen Taschengeld können sich laut Gröhe nicht alle jungen Menschen leisten, einen Freiwilligendienst anzutreten. Wegen eines Stellwerkausfalls bei Lüneburg ist der Bahnverkehr zwischen Hamburg und Berlin seit gestern stark beeinträchtigt. Nach Angaben der Bahn kann es auch heute noch zu Verspätungen und Zugausfällen kommen. Thomas Thonfeld berichtet.
1: Die Störung wird voraussichtlich erst im Laufe des Tages behoben, erklärt die Bahn. Aber wichtig, es fahren Züge zwischen Hamburg und Berlin, aber nur alle 2 Stunden. Reisende sollten sich online über ihre Verbindung informieren, bevor sie los müssen. Als Alternative bietet die Bahn auch Verbindungen mit Umsteigen in Hannover an. Die direkte Strecke zwischen Hamburg und Berlin wird ja seit August vergangenen Jahres generalsaniert. Am 14. Juni soll dann die direkte Verbindung wieder befahrbar sein.
0: In Deutschland sind zuletzt deutlich mehr Patente für Batterien veröffentlicht worden. Das Deutsche Patent- und Markenamt zählt 9.000 Anmeldungen mit Wirkung für Deutschland im vergangenen Jahr. Im Vergleich zu 2024 ergibt sich damit ein Anstieg um gut ein Viertel. Seit 2021 hat sich die Zahl sogar verdreifacht. Deutschland lag damit vergangenes Jahr international auf Platz 4. Auch bei erneuerbaren Energien gab es zuletzt mehr Patentanmeldungen. Crystal Palace hat am Abend das Conference League Finale gewonnen. In Leipzig setzten sich die von Oliver Glasner trainierten Londoner mit 1:0 gegen den spanischen Vertreter Rayo Vallecano durch.
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3: Ich bin Dirk Wake. Früher Banknoten, heute Lebensmittel. Die ehemalige Bankfiliale in Mitteleschenbach soll in den nächsten Monaten zu einem barrierefreien Dorfladen samt Café umgebaut werden. Dafür gab es jetzt gleich 2 gute Neuigkeiten. Das Amt für ländliche Entwicklung Mittelfranken hat die offizielle Einleitungsurkunde für die Dorferneuerung übergeben und gleichzeitig gab es den lang ersehnten Fördererbescheid. Das Besondere an dem neuen Konzept, es sollen Bereiche entstehen, die völlig unabhängig voneinander betrieben werden können. Ein moderner 24-Stunden-7-Tage die Woche geöffneter Dorfladen, ein gemütliches Café, ein Bankautomat und öffentliche Toiletten. Auch für den Außenbereich ist einiges geplant. Hier soll eine begrünte und sonnige Kaffeeterrasse mit Spielgeräten für Kinder entstehen. Dafür investiert die Gemeinde fast 1 Million Euro. Knapp 400.000 Euro davon werden gefördert.
4: Danke dir und mehr Nachrichten dann wieder um 9:30 in Franken um 9:30 Radio 8 Regional. Schönes Wetter, Temperaturen checken wir gleich, aber erstmal die Frage an den Radio 8 Wetterkönig Christian König. Ja, guten Morgen erstmal natürlich.
5: Ich bin der Wetterkönig, guten Morgen.
4: Ja, danke, ich hätte es nicht bemerkt, Christian. Christian, wirft das neue Hoch auch wieder die Heizplatte bei uns an?
5: Nein, die Hitzeglocke, die hat sich etwas verlagert. Es wird jetzt heute Morgen richtig schön sonnig und die Luft ist trocken, also nicht drückend heiß bei 24 bis 26, morgen bis 29 Grad. Da ist es auch noch erträglich und die kommende Nacht ist zum Lüften geeignet, da wird es frisch mit etwa 8 Grad. Zum Wochenende wird die Luft dann dampfiger, mit vereinzelten am Sonntag dann öfter Schauern und Gewittern. Erst sind es noch bis zu 27, am Sonntag dann eher so 24 Grad.
4: Spalte an der Brauerei, da messen wir 16 Grad und vielen herzlichen Dank an die Jana, Radio 8 Wettermelderin aus Burg Bernheim, 16 auch dort. Liebe Autofahrer, Klimaanlagen, jawohl, die laufen in diesen Tagen Wahnsinn. Sitzheizung hat Pause, gell? Natürlich. Also, auf den Straßen derzeit alles gut, keine Meldungen. Blitze, ja, da haben wir was. Mittelstetten-Wörnitz in diesem Bereich, 80er-Zone wird geblitzt. Martin, nochmal vielen Dank fürs Melden, 0981 63 00. Blitze und die Staus bei uns abgeben bei Radio 8. Angenehme Fahrt wünsche ich.
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4: Die 80er, The Wild Boys, Duran Duran. Gleich hier bei mir. 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
4: Morgen.

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0: Und Achtung, Gefahrenmeldung hier auf Radio 8 von der A6 Heilbronn Richtung Nürnberg. Höhe Herrieden, Achtung, Reifenteile auf der Fahrbahn. A6 Heilbronn Richtung Nürnberg, Reifenteile auf der Fahrbahn. Vorsicht! So, danke fürs Shoppen. 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Die Wetteraussichten.
1: Viel Sonne gibt's heute und morgen bei 26, morgen 29 Grad. Im Laufe des Wochenendes kommen dann aber mehr und mehr Schauer und Gewitter in Gang.
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0: Tina Turner, Mad Max, jawohl.
1: Da ist der Song raus aus diesem Kinostreifen. 8:26 ist es. Eben kommt rein die A6 Heilbronn Richtung Nürnberg. Lieber Autofahrer, gute Nachrichten, höre Rieden. Die Reifenteile sind weggeräumt worden. Vielen Dank an diejenigen, die sich da gekümmert haben. Ah, Sommerfeeling, herrlich. Nochmal einen schönen Gruß in die Freibäder der Region. Jawohl, alles ist bereit für einen super Sonnentag. Offiziell noch Frühling, aber am Montag haben wir ja zumindest mal schon den meteorologischen Sommeranfang und dann noch ein bisschen später den kalendarischen. Ja, wie das Wetter wird am Wochenende? Ein bisschen was wird sich ändern. Gleich mehr vom Radio 8 Wetterkönig Christian König und wir haben Nachrichten für Sie. Ja, schwerer Motorradunfall in der Region, dazu gleich mehr. Und, oh Wunder, aus Banknoten werden Eier und andere Lebensmittel. Was da passiert, auch das hören Sie gleich in Franken um halb, Radio 8 Regional beim Dirk. Oh.

0: Donnerstag, gell?
1: Ja.
0: Kommt auch durcheinander diese Woche mit diesem Feiertag. So, bedanke mich bei der Moni für einen frischen Kaffee. Allerdings hat sie die falsche Sorte erwischt, nämlich die herzschonende, ne? Den milden. Wir brauchen jetzt ein bisschen Stoff hier. Ich drücke aufs Knöpfchen, es funktioniert. Ja. Dankeschön an Bon Jovi. Jetzt stimmt's wieder. Jetzt können wir auch den herzschonenden trinken, du. So, der Knaller gleich hier bei uns auf Radio 8. Dirk hat die Nachrichten, das Neueste aus der Region, jetzt gleich.
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0: Als hätten wir uns noch nie gesehen. Dirk Waag, guten Morgen.
5: Guten Morgen, ist
0: Überraschung. Ja, hallo. Dirk, ja, Bockwetter, viele Motorradfahrer unterwegs in der Region und bei Solnhofen kam es jetzt zu einem Unfall mit einer Motorradfahrerin.
5: Ja, wie die Polizei berichtet, ist hier der Fahrer eines Wohnmobils Richtung Esslingen unterwegs. Am Wanderer Parkplatz 12 Apostel will er dann nach links abbiegen. Zeitgleich setzt aber die junge Bikerin zum Überholen an. Sie stieß frontal mit dem Heck des Wohnmobils zusammen und erlitt Verletzungen an Beinen und Brustkorb. Die Feuerwehr Solnhofen sicherte die Unfallstelle und unterstützte den Rettungsdienst bei der Bergung der Verletzten. Früher Banknoten, heute Lebensmittel. Die ehemalige Bankfiliale in Mitteleschenbach soll in den nächsten Monaten zu einem barrierefreien Dorfladen samt Café umgebaut werden. Dafür gab es jetzt gleich zwei gute Neuigkeiten. Das Amt für ländliche Entwicklung Mittelfranken hat die offizielle Einleitungsurkunde für die Dorferneuerung übergeben und gleichzeitig gab es den lang ersehnten Förderbescheid.
6: Das Besondere an dem neuen Konzept, es sollen Bereiche entstehen, die völlig unabhängig voneinander betrieben werden können. Ein moderner 24-7-Dorfladen, ein gemütliches Café, ein Bankautomat und öffentliche Toiletten. Auch für den Außenbereich ist so einiges geplant. Hier soll eine begrünte und sonnige Kaffeeterrasse mit Spielgeräten für Kinder entstehen. Dafür investiert die Gemeinde insgesamt fast 1 Million Euro. Davon werden knapp 378.000 Euro gefördert. Chiara Bischoff, Radio 8 in Mitteleschenbach.
5: Wer gerade am Altmühlsee unterwegs ist, wundert sich vielleicht über den doch recht niedrigen Wasserstand. Das ist aber Absicht. Wie berichtet, wurde hier vor kurzem ja ein abgetrennter Bereich eingebaut, um zumindest einen Teil des Sees algenfrei zu halten. Dafür wurde das Wasser etwas abgelassen, berichtet jetzt der Altmühlbote. Was fehlt, ist der Regen. Und auf den hoffen also nicht nur Hobbygärtner und Landwirte, sondern auch die Wasserwirtschaftler, damit der Pegel im Altmühlsee wieder steigt. Die gute Nachricht aus Mittelfranken. Unternehmerschule, das ist eine kostenfreie Veranstaltung der Wirtschaftsförderung für Gründerinnen und Gründer und Selbstständige aus der Region Ansbach. Und die, heißt es jetzt in einer Mitteilung, war ein voller Erfolg. Über 160 Anmeldungen waren da eingegangen. Und aus diesen sind bisher insgesamt 6 Gründungen realisiert worden. 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
7: Hoch Boris ist an der Reihe und es beschert uns gleich wieder in der Region Sonne, satt von früh bis spät bei 24 bis 26 Grad. In der kommenden sternklaren Nacht wird's recht frisch mit Tiefstwerten um 8 Grad. Viel Sonne gibt's auch morgen bei 27 bis 29 Grad. Am Samstag wechseln dann eher Sonne und Wolken. Schauer gibt's erstmal nur selten. Am Sonntag dann aber häufiger, vielleicht auch mal ein Gewitter. Windiger wird's. Erst bei 25 bis 27, am Sonntag dann bis 24 Grad.
0: Ja, wir bräuchten wirklich dringend Regen in der Region. Dankeschön. Temperatur 16 Grad in Gunzenhausen, da läuft der Wochenmarkt auf dem Marktplatz. Und viele Grüße darf ich ausrichten von Philipp, Radio 8, Wettermelder aus Rom. Aus Rot, 17 Grad dort. Ja, Rom wäre nicht schlecht, aber bei den Temperaturen, die da momentan haben in Italien, viel zu heiß. Italien hat ja die rote Warnstufe ausgerufen, weil alles viel zu heiß in den Städten. Wahnsinn. Ja. Da hilft nur noch Stracciatella, du.
5: Jede Menge.
0: So, auf den Straßen alles gut momentan. Ne? Einen Blitz haben wir nur stehen zwischen Mittelstädten und Wörnitz. Martin, danke nochmal fürs Melden. 0981 63 00 Radio 8 Hörerservice und WhatsApp.
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0: Lady Gaga und Bon Jovi. Einfach gute Musik. 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
5: So muss das sein.
0: Wetter wird schön. 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

0: Wunderschönen guten Morgen, 8:41 Uhr ist es geworden. Radio 8 wieder mal an einem wunderbaren sonnigen Sommertag bzw. Frühlingstag. Denn der Sommer, der startet offiziell ja erst am 1. Juni meteorologisch und dann 3 Wochen später auch kalendarisch. Aber Wetter derzeit wunderschön. Gruß auch in die Freibäder der Region, natürlich auch an die Seen. War gestern ein bisschen am Brombachsee unterwegs. Herrlich dort, ne? Also Urlaubsfeeling pur. Und die in den Freibädern, die machen einen tollen Job. Die kümmern sich tagtäglich darum, dass wir alle mehr Sommerfeeling genießen dürfen. Jawohl, wieder mal ab ins Becken. Ja, dann gibt es natürlich noch Bademeister und Bademeister, die aufpassen, ne? Damit da nichts passiert in den Bädern. Und an den Seen sind da unterwegs die Leute von der DLRG und natürlich auch der Wasserwacht. Also immer schön vorsichtig unterwegs sein. Sicherheit geht vor, insbesondere bei den Kindern, die noch nicht schwimmen können. Ja, was haben wir früher gemacht? Im Planschbecken waren wir unterwegs. Ich erinnere mich noch gut. Feuchtwangen, altes Freibad, dieses kleine runde Planschbecken. Was haben wir bekommen von Mama und Papa? Schwimmflügel an und dann ab ins Becken. War nicht tief, aber dennoch war es eben sicherer. Ja, und ich habe mich immer gefragt, diese Schwimmflügel, wo kommen die her, wer hat's erfunden? Heute gibt's eine Antwort drauf, hier bei Radio 8.
1: Wenn es Klick macht, kluge Köpfe, geniale Erfindungen.
2: Die Schwimmflügel. 1956 erlebt der deutsche Erfinder Bernhard Marquitz einen Schockmoment. Seine 3-jährige Tochter fällt beim Spielen in den elterlichen Goldfischteich. Zum Glück geht am Ende alles gut, aber das Erlebnis lässt ihn nicht mehr los. Marquitz will eine Lösung finden, damit Kinder im Wasser sicher sind, auch ohne Hilfe von Erwachsenen. Er beginnt zu tüfteln. Zuerst experimentiert er mit aufblasbaren Gummischläuchen, aber die sind nicht stabil genug, verlieren Luft oder verrutschen. Er sucht weiter und stößt auf ein damals noch neues Material, PVC, also Plastik. Robust, luftdicht und formstabil. Und in diesem Moment macht es Klick.
3: Was, wenn es gelingt, dieses Material irgendwie mit Luft zu füllen?
2: Nach viel Tüftelei entwickelt Marquitz 2 aufblasbare Luftkammern, die an den Oberarmen befestigt werden können. Und tatsächlich, damit treiben Kinder stabil an der Wasseroberfläche. Aber die Entwicklung ist teuer. Die ersten Versuche kosten zu viel Geld. Die Nachfrage ist unsicher. Das Projekt kurz vorm Scheitern und dann das unglaubliche Glück. Marquitz gewinnt im Lotto. Mit dem Geld produziert er die ersten 10.000 Paar Schwimmflügel. Ein voller Erfolg. Heute gehören Schwimmflügel im Freibad oder am Badesee für viele Familien zur Grundausstattung. Ein Schreckmoment, ein neues Material, ein Lottogewinn und eine Erfindung, die bis heute viele über Wasser hält.
0: Ist das eine coole Geschichte, oder? Wahnsinn, oder? Der Lottogewinn hat dann geholfen, dass diese Schwimmflügel überhaupt in die Produktion gehen konnten. Und heute sind sie immer noch da. Na? Kluge Köpfe, großartige Erfindungen. Na? Neu hier auf Radio 8. 8:45 Uhr ist es.
1: Secret Life.

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0: 8:52, Radio 8 ist hier mit diesen Wetteraussichten für heute. Ja, und schon mal der Blick aufs Wochenende mit Christian König, dem Radio 8 Wetterkönig.
1: Sonne pur von früh bis spät ist heute und morgen angesagt. Dazwischen ist es nachts frisch. Am Wochenende wird's allmählich wechselhafter mit teils Schauern und Gewittern.
0: Ja, Tankrabatt, eine schöne Sache. Allerdings, ob er verlängert wird über den 1. Juli hinaus, ist eher ungewiss. Bundesverkehrsminister Schnieder, er hat auch was dazu zu sagen. Und was, das hören Sie jetzt gleich um 9 Uhr in den Nachrichten hier bei uns auf Radio 8. Auf den Straßen derzeit, ja, Verkehr rollt. Wir haben einen Blitzer stehen und zwar zwischen Mittelstetten und Wörnitz. Bitte Vorsicht, immer auf die Geschwindigkeit achten und die Blitzer melden bei Radio 8. 0981 63 00.
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1: Ich bin Oliver Urbanke. Guten Morgen. Im ersten Quartal dieses Jahres sind besonders viele Autobesitzerinnen und Besitzer von Verbrenner auf E-Auto umgestiegen. Das zeigt das E-Barometer des Versicherers Hug Coburg. Thomas Thonfeld fasst zusammen.
2: Es sind vor allem die jüngeren Autofahrer unter 40, die auf E-Autos umsteigen. Im März zum Beispiel fast doppelt so viele wie im Durchschnitt des Jahres 2025. In dem Monat hat es ohnehin besonders viele Umsteiger gegeben. Das war ja nach Beginn des Irankrieges, als die Spritpreise so in die Höhe geschossen sind. Vor allem ausländische E-Autos sind laut Untersuchung beliebt bei den Käufern. Ganz vorne in der Rangliste die tschechische VW-Top.

0: Tochter Skoda vor Tesla.
1: Bundesverkehrsminister Schnieder dämpft die Erwartungen an eine Verlängerung des Tankrabatts über den 1. Juli hinaus. Der Staat komme an die Grenze seiner Möglichkeiten, sagte der CDU-Politiker dem Handelsblatt. Schnieder sprach sich stattdessen dafür aus, in Zukunft vor allem den Güterverkehr in den Blick zu nehmen. Der habe große Auswirkungen auf das, was wir im Alltag an gestiegenen Kosten spüren. Medikamente werden falsch dosiert und Symptome oftmals nicht erkannt. Zum heutigen Internationalen Tag der Frauengesundheit hat Bundesgesundheitsministerin Wagen Fortschritte bei dem Thema angemahnt. Den Funke-Medien sagte sie, Frauen verdienen eine medizinische Gesundheitsversorgung, die ihr Geschlecht besser berücksichtige. Viel zu lange sei ignoriert worden, dass Frauen andere gesundheitliche Beschwerden und Symptome haben als Männer. Im Prozess um mutmaßliche Anschlagspläne auf ein Konzert von US-Star Taylor Swift wird heute am Landgericht Wiener Neustadt das Urteil erwartet. Ein 21-Jähriger hat gestanden, im August 2024 ein Attentat vor dem Ernst-Happel-Stadion in Wien geplant zu haben. Kurz vor dem Konzert wurde der Österreicher nach einem Tipp eines ausländischen Geheimdienstes festgenommen. Die Störung auf der Bahnstrecke zwischen Hamburg und Berlin ist behoben. Der Bahnverkehr rolle wieder uneingeschränkt, sagte ein Sprecher der Deutschen Bahn am Morgen. Die Reparaturarbeiten in dem ausgefallenen Stellwerk konnten in den frühen Morgenstunden früher als gedacht abgeschlossen werden.
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3: Ich bin Dirk Wake. Bei Sonnhofen kam es jetzt zu einem Unfall mit einer Motorradfahrerin. Wie die Polizei berichtet, ist der Fahrer eines Wohnmobils in Richtung Esslingen unterwegs. Am Wandererparkplatz 12 Apostel will er nach links abbiegen. Zeitgleich setzt eine junge Bikerin zum Überholen an. Sie stieß frontal mit dem Heck des Wohnmobils zusammen und erlitt mittelschwere Verletzungen an Beinen und Brustkorb. Die Feuerwehr Sonnhofen sicherte die Unfallstelle und unterstützte den Rettungsdienst bei der Bergung der Verletzten.
4: Dankeschön, Dirk. Christian König, der Radio 8 Wetterkönig. Christian, bleibt es bis ins Wochenende hinein stabil und regenfrei oder kommt da doch mal Regen? Wir könnten ihn wirklich gut gebrauchen.
5: Ja, es sollte bis in den Samstag reinhalten. Heute und morgen gibt es sogar Sonne pur. Bei 26 morgen bis 29 Grad, aber mit der feuchteren Luft im Laufe des Wochenendes wird dann das Schauer- und Gewitterrisiko zunehmen, vor allem zum Sonntag. Wenn die Temperaturen dann auch eher wieder normal für den Mai sein, geht's dann etwas unter die 25 Grad Marke. Aber für die meisten, denke ich, wird's gut sein, wenn's am Wochenende dann auch mal wieder ein bisschen nass von oben gibt.
4: 17 Grad aktuell in Ansbach am Martin-Luther-Platz. Vielen Dank an die Emily, Radio 8 Wettermelderin aus Markt Bibart. 17 Grad auch dort. Hallo Autofahrer, kommen Sie gut rein in diesen Tag. Donnerstag heute. Achtung, ein Blitzer steht. Mittelstetten-Wörnitz zwischendrin. Danke fürs Melden an alle unter 0981 63 00. Radio 8 Hörerservice und WhatsApp.
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4: Bruce Springsteen mit dabei. Born in the USA. Einer der großen Rock-Klassiker gleich hier auf Radio 8. 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
4: So ist es und Frühlingsgewinnspiel läuft auch. Hey, Reisegutschein im Wert von 100 €. Wo er herkommt, hören wir gleich nach einfach guter Musik.

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0: da ist es wieder, dieses wunderbare Gefühl. Du bist so am Abend unterwegs, es wird schon 10 Uhr. Ja, und dennoch ist es noch leicht hell, Temperaturen über 20 Grad. Und da kommt es wieder, dieses ganz besondere Feeling. Dolce Vita. Herrlich, oder? Traumwetter zurzeit, allerdings, ich gebe es offen zu, wir könnten Regen gebrauchen, gleich mehr bei uns beim Radio 8 Wetterkönig Christian König. Und jetzt aber erstmal Nachrichten aus der Region mit unserem Dirk.
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0: Mit Dirk Walke, grüße dich, Dirk.
4: Hallo, servus Klaus.
0: Dirk, bei Solnhofen kam es jetzt einem Unfall mit einer Motorradfahrerin.
4: Wie die Polizei berichtet, ist hier der Fahrer eines Wohnmobils Richtung Esslingen unterwegs. Am Wanderer Parkplatz 12 Apostel will er nach links abbiegen. Zeitgleich setzt eine junge Motorradfahrerin zum Überholen an. Sie stößt frontal mit dem Heck des Wohnmobils zusammen, erleidet mittelschwere Verletzungen an Beinen und Brustkorb. Die Feuerwehr Solnhofen sicherte die Unfallstelle und unterstützte den Rettungsdienst bei der Bergung der Verletzten. In Marktalbach wurde ein 7-Jähriger jetzt verletzt. Wie die Polizei berichtet, ist der Bub mit seinem Tretroller unterwegs. Er wollte den Zennhäuser Weg überqueren, achtete dabei nicht auf den Verkehr und es kam zum Zusammenstoß mit einem Autofahrer, der trotz seiner Bremsung die Kollision nicht vermeiden konnte. Unter anderem mit einer Fleischwunde kam das Kind ins Krankenhaus. Ein LKW in Vollbrand wurde heute um 4.39 Uhr von der B13 Höhe Ottenhofen gemeldet. Wie Kreisfeuerwehrsprecher Rainer Weißkirchen von den Feuerwehren im Landkreis Neustadt-Alsbad-Windsheim meldet, brannte aber nicht der LKW, sondern ein Reifen des Anhängers. Den hatte der Fahrer geistesgegenwärtig bereits abgekoppelt. Dennoch drohte das Feuer auf den Aufbau überzugreifen. Durch den schnellen Einsatz der Wehren aus Burg, Bernheim, Illesheim, Ottenhofen und Westheim konnte aber das verhindert werden. Die B13 war für die Dauer der Löscharbeiten komplett gesperrt. Die gute Nachricht aus Mittelfranken, pünktlich zur Hauptreisezeit lässt es sich am Airport Nürnberg jetzt noch angenehmer abheben und auch wieder landen. Die umfangreichen Arbeiten an der Start- und Landebahn konnten jetzt auch erfolgreich abgeschlossen werden. Im Mittelpunkt stand da die Erneuerung von rund 11.500 Quadratmetern Asphalt und der Bau einer neuen Wendefläche für die Flugzeuge. Kostenpunkt hier mehr als 1 Million Euro. Das war Franken um halb zum Nachlesen. 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
5: Hoch Boris ist an der Reihe und es beschert uns gleich wieder in der Region Sonne. Satt von früh bis spät bei 24 bis 26 Grad. In der kommenden sternklaren Nacht wird es recht frisch mit Tiefstwerten um 8 Grad. Viel Sonne gibt es auch morgen bei 27 bis 29 Grad. Am Samstag wechseln dann eher Sonne und Wolken. Schauer gibt es erstmal nur selten. Am Sonntag dann aber häufiger, vielleicht auch mal ein Gewitter. Windiger wird es erst bei 25 bis 27, am Sonntag dann bis 24 Grad.
0: Dankeschön. Da schauen wir doch bei den Temperaturen gleich mal nach Nürnberg an den Airport. 20 Grad dort, direkt am Rollfeld. Und der Fred meldet aus Arberg 19 Grad. Schönen Donnerstag, gute Fahrt hinein in diesen Tag. Staus haben wir keine, Blitzer, jawohl, ein Frischer in Sachsen bei Ansbach, Hauptstraße. Die haben eine Hauptstraße in Sachsen bei Ansbach?
4: Ja, ja, das ist die, die da mitten durch Sachsen.
0: Ach so, Zettler, dachte schon, sechsspurig irgendwie. Nein, nein. Alles gut, also Sachsen bei Ansbach, ne, die da mitten durchführt, das ist die Hauptstraße. Da wird geblitzt, sagt uns der Manfred. Außerdem Blitzer zwischen Mittelstetten und Wörnitz, hier von Martin gemeldet. Vielen Dank, 0981 63 00, der Radio 8 Hörerservice und WhatsApp.
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0: Es ist, ja, ich weiß, es ist Frühling, aber gefühlt ist irgendwie Sommer. Mhm. Da ist es wieder, unser wunderbares Dolce Vita Lebensgefühl.
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0: Meine Ernährung besteht zurzeit aus Latte Macchiato.
4: Aha.
0: Hin und wieder mal ein Espresso.
4: Okay.
0: Dann, ja, 3 Kugeln bitte im Becher. Meistens dunkle Schokolade. Ich liebe Himbeere. Mango muss natürlich auch sein. Und obendrauf noch ein dicker Kleck Sahne. Dann zur Entspannung Campari Soda.
4: Okay.
0: Und damit, es heißt ja immer, du brauchst Vitamine, Bub.
4: Ja.
0: Noch ein schöner Früchtebecher mit Sahne hinterher.
4: Dann.
0: Da ist es wieder, dieses Dolce

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0: 9:41, Radio 8 am Donnerstag. Heute wieder viel Sonnenschein, Temperaturen rauf, 26 Grad, morgen dann wieder 29 Grad. Und da hab gestern auch ein bisschen die Nase in die Sonne gereckt und schwupps ist er schon wieder da, ne? Der Sonnenbrand. Ist eben so, manchmal geht schneller als man denkt. Dominik Kotzer ist bei mir aus der Radio 8 Sonnenbrandredaktion. Ich grüße dich, hallo.
1: Hallo.
0: Servus, also Sonnenbrand. Welches Hausmittelchen hilft denn dagegen?
1: Das Wichtigste ist erst einmal raus aus der Sonne, damit die Haut nicht weiter verbrennt. Kühlen kann der Haut gut tun, aber bitte keine Eiswürfel direkt auf die gereizte Haut legen. Besser ist es, ein Kühlpack in ein Tuch zu wickeln oder die Haut unter kühles Wasser zu halten. Quark oder Joghurt sind bei Sonnenbränden auch sehr beliebt. Sie sollen der Haut Feuchtigkeit spenden. Aber Achtung, Milchprodukte könnten die Haut zusätzlich reizen und bei offenen Wunden sogar Entzündungen verursachen.
0: Ja, und im Zweifelsfall natürlich auch mal der Doktor, ne? Klar, wenn es schlimmer geworden ist. Aber wie verhindert man denn grundsätzlich, Dominik, Sonnenbrand? Klar, man kann sich einschmieren, aber man kommt eben selbst, wenn man allein unterwegs ist, nicht überall hin, ne?
1: Viele kennen das Problem. Genau an die eine Stelle am Rücken kommt man einfach nicht ran.
0: Genau.
1: Da helfen tatsächlich manchmal einfache, etwas kuriose Tricks. Einige benutzen einen kleinen Farbroller, um die Sonnencreme auf dem Rücken zu verteilen. Andere nehmen einen Holzlöffel, ziehen einen Plastikhandschuh darüber und schmieren sich so den Rücken ein. Oder ganz unkompliziert, einfach jemanden fragen.
0: Eben, beim Nachbarn klingeln, der freut sich. Also, Glück auf. Auf, dass man keinen Sonnenbrand bekommen bei dem Wetter. Also immer schön aufpassen, ist nicht zu spaßen, ist sehr gefährlich. 9:43, hier ist Radio 8.

0: Gab's im Pfingstferien, Kinder haben Zeit zu singen. Also
1: dann schön.
0: Alles gut. Alles gut, alles gut. Dirk hat uns bestens informiert über die Ereignisse in der Region. Hier sind nochmal die Top-Themen aus Franken um halb, Radio 8 regional.
1: Die ehemalige Bankfiliale in Mitteleschenbach soll in den nächsten Monaten zu einem barrierefreien Dorfladen samt Café umgebaut werden. Kostenpunkt rund 1 Million Euro und 380.000 Euro gibt es als Förderung. Und bei Solnhofen hat dann die junge Motorradfahrerin überholen wollen, als sein Wohnmobil zeitgleich abbiegen wollte. Bei dem Zusammenstoß wurde die Frau verletzt.
0: 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So, heute in 2 Wochen geht's los, Fußball-Weltmeisterschaft. Warum wird mir flau im Magen? Ich hab keine Ahnung. Die sind ja derzeit in Herzogenaurach.
1: Jawohl.
0: Und bereiten sich vor und jetzt kommt schon wieder die eine Hiobsbotschaft, denn bei der Nummer 1, ne, also Manuel Neuer im Tor, zwickt die Wade, er ist beim Testspiel am Sonntag wohl nicht mit dabei.
1: Ja, das ist jo. Wohl so.
0: Ja. Es gibt viel zu diskutieren in Sachen Fußball. Oh je, wir kommen kaum mehr zum Arbeiten hier. Da. Also, diskutieren Sie auch schön, wo auch immer, im Schatten, in der Sonne. Wir wünschen Ihnen einen schönen Donnerstag. Und wissen Sie was? Morgen früh treffen wir uns wieder und dann machen wir uns gegenseitig fit fürs Wochenende. Ich freue mich drauf. Servus!
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1: Ich bin Oliver Urbanke. Es ist eine besondere Entscheidung. Rund 80 Jahre nach dem Ende des Zweiten Weltkriegs und der Ermordung von 6 Millionen Jüdinnen und Juden kommt die israelische Holocaust-Gedenkstätte Yad Vashem nach Deutschland. Und zwar mit zwei Standorten. In München soll ein Bildungszentrum der Gedenkstätte entstehen und in Leipzig eine Außenstelle, heißt es aus Jerusalem. Die Gewerkschaft Verdi macht Druck gegen vorgesehene Ausgabenbremsen bei den Krankenhäusern im Sparpaket der Bundesregierung. Klinikpersonal in mehreren deutschen Städten ist heute zu Protestaktionen aufgerufen. Ursula Winkler berichtet.
2: Um Finanzlöcher zu stopfen und höhere Zusatzbeiträge zu vermeiden, sollen die Kosten im Gesundheitswesen im kommenden Jahr um 16,3 Milliarden Euro gesenkt werden. Die Krankenhäuser sind der größte Posten. Sie sollen ihre Ausgaben den Plänen nach um 4,6 Milliarden Euro drücken. Von Verdi heißt es, die Beschäftigten seien wütend über die wörtlich Sparorgie von Gesundheitsministerin Wacken. Schon jetzt fehle Personal. Dieser Zustand würde sich dramatisch verschlimmern.
1: Arbeitnehmerinnen und Arbeitnehmer haben seit Jahresbeginn im Schnitt mehr von ihrem Lohn. Die Löhne sind erneut schneller gestiegen als die Verbraucherpreise. Das Statistische Bundesamt meldet einen

0: Reallohnanstieg um 1,8% im Vergleich zum Vorjahreszeitraum. Dadurch steigt gleichzeitig auch die Kaufkraft der Menschen. Wer nach Deutschland flüchtet, stößt vor allem in den ersten Jahren nach der Ankunft auf Hürden im Gesundheitssystem. Das zeigen die Ergebnisse einer Studie des Deutschen Instituts für Wirtschaftsforschung. Neben langen Wartezeiten erschweren auch finanzielle Belastungen und teils große Entfernungen eine rasche Behandlung, heißt es. Auch aus ökonomischer Sicht sei diese Unterversorgung problematisch, da das langfristig zu höheren Kosten im Gesundheitssystem führe. Die Außenminister der EU-Staaten wollen heute in Zypern über die Lage in der Ukraine beraten. Im Mittelpunkt steht unter anderem die Frage, ob und wie sich die EU stärker in diplomatische Bemühungen einbringen kann. Bislang werden Gespräche mit Moskau vor allem von den USA geführt.
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2: Ich bin Dirk Wake. Als Radfahrer auf den Straßen ist es manchmal gar nicht so einfach. Gefährliche Einmündungen, Autofahrer brettern an einem vorbei oder man wird zu spät gesehen. Damit soll Neudettlisau jetzt Schluss sein. Dort startet nämlich ab Montag für ein Jahr der Verkehrsversuch Radschutzstreifen. Durch eine Fahrbahnmarkierung soll damit die Sichtbarkeit für den Radverkehr auf den Straßen erhöht werden. Christoph Schmoll, der Bürgermeister von Neudettlisau, erhofft sich von dem Verkehrsversuch mehr Sicherheit. In der Vergangenheit gab es auch in Neudettlisau schwere Unfälle mit Radlern. Der Versuch soll helfen, die zu vermeiden. Der Blick aufs Wetter in Mittelfranken. Es ist ein freundlicher Tag heute, 24 bis 26 Grad, danach dann um 8. Morgen auch sonnig bis 29, am Samstag auch oft freundlich. Da gibt es aber ein paar, am Sonntag auch ein paar mehr. Schauer oder Gewitter und weiter deutlich über 20 Grad. Der Blick auf die Straßen in Mittelfranken, da habe ich keine Meldungen über Staus oder Verkehrsbehinderungen. Aber Blitzer in der Ortsdurchfahrt von Neuenstetten, danke Wolfgang, und in Sachsen-Beanzbach hier in der Hauptstraße.
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1: Hast das schon mitkriegt? Die Muggelgittermacher in Ansbach haben jetzt auch Muggelgitter-Bändeltüren. Toll, da kommst du ja vor. Wer Cowboy im Saloon?
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3: Ich bin Dirk Warke, grüß Gott. Als Radfahrer auf den Straßen ist es manchmal gar nicht so einfach. Gefährliche Einmündungen, Autofahrer rasen an einem vorbei oder man wird zu spät gesehen. Damit soll in Neu-Detlesau jetzt Schluss sein. Dort startet ab Montag für ein Jahr der Verkehrsversuch Radschutzstreifen. Durch eine Fahrbahnmarkierung soll damit die Sichtbarkeit für den Radverkehr auf den Straßen erhöht werden. Christoph Schmoll, der Bürgermeister von Neu-Detlesau, erhofft sich von dem Verkehrsversuch besonders eins.
4: Insbesondere eben mehr Sicherheit. Wir hatten bedauerlicherweise in der Vergangenheit sehr schwere Unfälle, die im Zusammenhang mit Fahrradfahrern auf dem Gehsteig passiert sind. Und solche Unfälle möchten wir in Zukunft nicht mehr sehen.
3: Bei Solnhofen kam es jetzt zum Unfall mit einer Motorradfahrerin. Wie die Polizei berichtet, ist der Fahrer eines Wohnmobils hier Richtung Esslingen unterwegs. Am Wanderer Parkplatz 12 Apostel will er nach links abbiegen. Zeitgleich setzt eine junge Bikerin zum Überholen an. Sie stieß frontal mit dem Heck des Wohnmobils zusammen und erlitt mittelschwere Verletzungen an Beinen und Brustkorb. Die Feuerwehr Solnhofen sicherte die Unfallstelle und unterstützte den Rettungsdienst bei der Bergung der Verletzten. Wer gerade im Altmuseum unterwegs ist, wundert sich vielleicht über den recht niedrigen Wasserstand. Das ist aber Absicht. Wie berichtet, wurde hier vor kurzem ein abgetrennter Bereich eingebaut, um zumindest einen Teil des Sees algenfrei zu halten. Dafür wurde das Wasser etwas abgelassen, berichtet jetzt der Altmühlbote. Was jetzt fehlt, ist der Regen. Auf den hoffen also nicht nur Hobbygärtner und Landwirte, sondern auch die Wasserwirtschaftler, damit der Pegel im Altmühlsee wieder steigt. Das war Franken um halb. 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Schön sonnig heute bis 26 Grad in der Nacht um 8. Morgen auch sonnig bis 29. Am Samstag oft freundlich. Da gibt es ein paar, am Sonntag aber auch ein paar mehr. Schauer oder Gewitter und die Temperaturen weiter deutlich über 20 Grad. Schauen wir auf die Straßen in Mittelfranken. Da habe ich keine Meldungen über Staus oder Verkehrsbehinderung. Blitzer aufgebaut. Eppersdorf an der Kirche. 30er-Zone hier. Aus der Bushaltestelle wird geblitzt. Großenried 30er-Zone in der Ortsdurchfahrt von Neuenstetten und in Sachsen-Bahnsbach in der Hauptstraße.
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1: Also mein Auftrag für morgen früh, der steht: fit machen fürs Wochenende. Wassertrüdingen feiert sein Heimat- und Volksfest, Erlangen seine Bergkirchweih. Ja, und es gibt natürlich noch mehr Freizeittipps für die ganze Familie. Morgen zum Start in den Freitag mit dabei Franken-Comedian Stefan Das Eich Eichner. Und erste Infos gibt's für den neuen Tag, garantiert gute Laune und vor allem einfach gute Musik.
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1: Ich bin Oliver Urbanke. Es ist die erste internationale Außenstelle überhaupt und dann ausgerechnet in Deutschland. Rund 80 Jahre nach dem Ende des Zweiten Weltkriegs bekommt die israelische Holocaust-Gedenkstätte Yad Vashem ein Bildungszentrum in München. Ministerpräsident Söder spricht von einer großen Ehre für Bayern. Die Zahl der Hautkrebspatienten in deutschen Krankenhäusern hat sich in den vergangenen 20 Jahren fast verdoppelt. Das belegen Zahlen des Statistischen Bundesamts. 2024 waren es 120.000 stationär behandelte Patienten und damit 95% mehr als noch 2004. Ein Grund ist die alternde Bevölkerung. Außerdem werden heutzutage wohl auch mehr Fälle als Hautkrebs erkannt. Leckeier, Lackaffe, Pinocchio. Was ist erlaubte Kritik und was eine Beleidigung von Bundeskanzler Merz? Das Amtsgericht Heilbronn hat jetzt einen Strafbefehl wegen eines Facebook-Posts erlassen. Thomas Thonfeld berichtet.
2: Es bestehe kein sachlicher Zusammenhang zur politischen Arbeit, sondern die Ehrverletzung stehe im Vordergrund. So begründet die Behörde den Strafbefehl und verhängte 30 Tagessätze. Der Begriff Lackaffe stand in einem von fast 400 Facebook-Posts zu einem Besuch des Kanzlers in Heilbronn vergangenes Jahr. Übrigens, wenn Merz Pinocchio genannt werde, sei das laut Staatsanwaltschaft zulässige Machtkritik, keine Beleidigung.
1: In Österreich hat der voraussichtlich letzte Tag im Prozess um mutmaßliche Anschlagspläne auf ein Konzert von US-Star Taylor Swift begonnen. Vor dem Landgericht Wiener Neustadt werden am Vormittag die Plädoyers gehalten. Ein Urteil könnte bis zum Abend fallen. Der angeklagte 21-jährige Österreicher hat gestanden, im August 2024 ein Attentat vor dem Ernst-Happel-Stadion in Wien geplant zu haben. Kurz vor dem Konzert wurde er festgenommen. Um ein neues Geld für sein

0: Rechenzentren zu kommen, will der US-Konzern Meta neue Abo-Modelle für WhatsApp und Instagram einführen. Die Abos sollen rund 2 bis 3 Euro pro Monat kosten, teilt das Unternehmen mit. Bei WhatsApp gibt's im Abo unter anderem neue Sticker und Klingeltöne. Auf Instagram sollen Stories beispielsweise länger sichtbar sein.
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2: Ich bin Dirk Wagner. Ein LKW in Vollbrand wurde heute um 4.39 Uhr von der B13 Höhe Ottenhofen gemeldet. Wie Kreisfeuerwehrsprecher Rainer Weißkirchen jetzt meldet, brannte aber nicht der LKW, sondern ein Reifen des Anhängers. Den hatte der Fahrer bereits abgekoppelt. Dennoch drohte das Feuer auf den Aufbau überzugreifen. Durch den schnellen Einsatz der Wehren Augsburg-Bernheim, Illesheim, Ottenhofen und Westheim konnte aber genau das verhindert werden. Die B13 war hier für die Dauer der Löscharbeiten komplett gesperrt. Ein sehr freundlicher Tag heute mit 24 bis 26 Grad, der Nacht sowas um 8. Morgen ist auch sonnig, bis zu 29 nochmal. Am Samstag war das Wochenende so ein bisschen unbeständiger. Es gibt dann am Samstag ein paar, am Sonntag ein paar mehr Schauer oder Gewitter. Dazu aber weiterhin sehr, sehr warm. Schau mal auf die Straße in Mittelfranken. Da habe ich keine Meldungen über Staus oder Verkehrsbehinderung. Blitzer aufgebaut. Eppersdorf an der Kirche. 30er-Zone hier aus der Bushaltestelle wird geblitzt. Großenried 30er-Zone in der Ortsdurchfahrt von Neuenstetten und in Sachsen-Bahnsbach in der Hauptstraße.

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1: Heute ist zum Beispiel Blutspendetermin des BRK von 16 bis 20 Uhr in Neuendettelsau in der Dreifachturnhalle. Dann vom 24. bis 26. Juli ist Ansbach Open mit Checker Tobi und Ringelstädter sowie The Boss Hoss und Kamrad mit Special Guest Loy. Alle Infos und die Tickets gibt's unter ansbach.open.de. Das Kunstforum Fränkisches Seenland e.V. präsentiert Kabarett mit Christoph Maul. Live und ungeprobt am 4.12. um 19.30 Uhr im M11 am Marktplatz 11 in Gunzenhausen. Die Tickets dafür gibt's auf reservix.de und an allen Vorverkaufsstellen. Der Vorverkauf in Gunzenhausen läuft übrigens beim Altmühlboten der Touristinfo und in der Buchhandlung Fischer. Noch eine Vorankündigung für Rostal. Vom 3. bis 6. Juni ist nämlich das Benefiz Autokino Rostal zugunsten der Fürther Tafel e.V., des Frauenhauses Fürth und der Bürgerstiftung Rostal. Unter dem Motto Gutes tun und Spaß dabei haben, öffnet Frankens größter Kinosaal für den guten Zweck seine Tore für alle Film- und Autokino-Fans. Alle Infos und das komplette Programm unter benefiz-autokino-rostal.de.
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3: Ich bin Dirk Warke, grüß Gott. Als Radfahrer auf den Straßen ist es manchmal gar nicht so einfach. Gefährliche Einmündungen, Autofahrer rasen an einem vorbei oder man wird zu spät gesehen. Damit soll in Neudettelsau jetzt Schluss sein. Dort startet ab Montag für ein Jahr der Verkehrsversuch Radschutzstreifen. Durch eine Fahrbahnmarkierung soll damit die Sichtbarkeit für den Radverkehr auf den Straßen erhöht werden. Christoph Schmoll, der Bürgermeister von Neudettelsau, erhofft sich von dem Verkehrsversuch besonders eins.
4: Insbesondere eben mehr Sicherheit. Wir hatten bedauerlicherweise in der Vergangenheit sehr schwere Unfälle, die im Zusammenhang mit Fahrradfahrern auf dem Gehsteig passiert sind. Und solche Unfälle möchten wir in Zukunft nicht mehr sehen.
3: In Marktalbach wurde jetzt ein 7-Jähriger verletzt. Wie die Polizei berichtet, ist der Bub mit seinem Tretroller unterwegs. Er wollte den Zennhäuser Weg überqueren, achtete dabei aber nicht auf den Verkehr. Und es kam zum Zusammenstoß mit einem Autofahrer, der trotz seiner Bremsung die Kollision nicht vermeiden konnte. Unter anderem mit einer Fleischwunde kam das Kind ins Krankenhaus. Ein LKW in Vollbrand wurde heute um 4.39 Uhr von der B13 Höhe Ottenhofen gemeldet. Wie Kreisfeuerwehrsprecher Rainer Weißkirchen von den Feuerwehren im Landkreis Neustadt-Alspart-Winzheim jetzt meldet, brannte aber nicht der LKW, sondern ein Reifen des Anhängers. Den hatte der Fahrer bereits abgekoppelt. Dennoch drohte das Feuer auf den Aufbau überzugreifen. Durch den schnellen Einsatz der Wehren aus Burgbernheim, Illesheim, Ottenhofen und Westheim konnte das aber verhindert werden. Die B13 war hier für die Dauer der Löscharbeiten komplett gesperrt. Das war Franken um halb. 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Schön sonnig heute bis 26 Grad, der Nacht um 8. Morgen auch schön sonnig bis 27, 29 sowas. Am Samstag ist es freundlich, zumindest oft. Es gibt am Sonntag oder auch am Samstag ein paar Schauer oder Gewitter. Dazu weiter deutlich über 20 Grad.
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3: Schau mal auf die Straße in Mittelfranken. Da habe ich keine Meldungen über Staus oder Verkehrsbehinderung. Blitzer aufgebaut. Eppersdorf an der Kirche. 30er-Zone hier. Aus der Bushaltestelle wird geblitzt. Großenried, 30er-Zone. In der Ortsdurchfahrt von Neuenstetten und in Sachsen-Bahnsbach in der Hauptstraße.

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1: Sonntag steigt am Altmühlsee das große Vogelinselfest rund um das LBV-Infohaus. Von 9 bis 17 Uhr dreht sich hier alles rund ums Thema Vögel. Martina Widuch, die Leiterin der Umweltstation, erzählt uns mal, was unter anderem alles auf dem Programm steht.
2: Geplant ist auf jeden Fall, dass der Beobachtungsturm den ganzen Tag besetzt ist. Da gibt es dann auch Ferngläser und Stative, wo man dann die Vögel beobachten kann und fachkundige Anleitungen bekommt. Für die Kinder ist ein Spiel- und Bastelangebot zu den Bewohnern der Vogelinsel geplant, also Vögel, Biber, Fledermäuse und was sonst noch so da kreucht und fleucht. Fürs leibliche Wohl ist natürlich auch gesorgt und ein Glücksrad gibt es.
1: Ja, und wenn Sie zum Vogelinselfest am Sonntag kommen, sollten Sie also unbedingt auf den Aussichtsturm klettern. Dazu nochmal Martina Widuch.
2: Es sind mehrere Leute da und dann bekommt man ein Fernglas, kann durchschauen, wenn man was Spannendes entdeckt und nicht selber weiß, was es ist, kann man nachfragen, bekommt das dann gezeigt. Vielleicht auch nochmal mit dem Fernrohr in großer Vergrößerung und bekommt dann ein bisschen was zu dem jeweiligen Vogel, den man gesehen hat, erklärt, wie der so lebt, ob es ein Zugvogel ist beispielsweise oder ob er dauerhaft bei uns wohnt.
1: Was auch ganz spannend für die Kinder sein dürfte, ist, dass Biber Paul den ganzen Tag über an der Biberburg sein wird. Der erzählt dann über das Leben der 10 Biberfamilien, die es rund um den Altmühlsee gibt. Also Vogelinselfest diesen Sonntag rund ums LBV-Infohaus am Altmühlsee von 9 bis 17 Uhr.
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1: Ich bin Oliver Urbanke. Endometriose, Wechseljahre, falsche Medikamentendosis. Heute ist Internationaler Tag der Frauengesundheit. Er soll Aufmerksamkeit schaffen, die auch laut einer neuen Forsa-Umfrage dringend nötig ist. Demnach hat gut ein Drittel der befragten Ärztinnen und Ärzte angegeben, dass sie während des Medizinstudiums nicht gelernt haben, dass sich Erkrankungen bei Frauen und Männern unterschiedlich äußern können. In der Folge werden Symptome bei Frauen falsch gedeutet und beispielsweise Herzinfarkte nicht als solche erkannt. Ein nötiges Gegengewicht zu politischem Extremismus. So sieht die Vorsitzende der israelitischen Kultusgemeinde für München und Oberbayern Knobloch das neue Yad Vashem Holocaust-Bildungszentrum in München. Florian Klaus berichtet.
2: Es ist der Gedenkstätte zufolge ihr erstes Bildungszentrum außerhalb Israels. München wurde laut Yad Vashem auch wegen seiner strategisch günstigen Lage ausgewählt. Eine Außenstelle soll außerdem in Leipzig entstehen. Ziel der Einrichtung ist es laut Bundesbildungsministerin Prien auch, den Kampf gegen Antisemitismus in Deutschland und Europa weiter zu stärken.
1: Arbeitnehmerinnen und Arbeitnehmer haben seit Jahresbeginn im Schnitt mehr von ihrem Lohn. Die Löhne sind erneut schneller gestiegen als die Verbraucherpreise. Das Statistische Bundesamt meldet einen Reallohnanstieg um 1,8% im Vergleich zum Vorjahreszeitraum. Dadurch steigt gleichzeitig auch die Kaufkraft der Menschen. In der Oberpfalz haben zwei Wälder gebrannt. Auf einer Fläche von etwa 12.000 Quadratmetern brannte es in Roding im Landkreis Cham und auf etwa 6.000 Quadratmetern im Landkreis Schwandorf, heißt es vom Polizeipräsidium Oberpfalz. Beide Waldbrände seien mittlerweile unter Kontrolle und es gebe keine Verletzten. Die Brandursache sei derzeit unklar, es gebe jedoch keine Hinweise auf Brandstiftung. Fußballprofi Nick Woltemar, der hat es nicht nur in den WM-Kader von Trainer Julian Nagelsmann geschafft, sondern auch ins Mickey-Maus-Magazin. In der neuen Ausgabe findet sich der deutsche Nationalspieler als Nick Woltemessi wieder. Gemeinsam mit Tick, Trick und Track sucht er einen verlorenen Glücksbringer seines Mannschaftskollegen.
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3: Ich bin Dirk Warke. Als Radfahrer auf den Straßen ist es manchmal gar nicht so einfach. Gefährliche Einmündungen, Autofahrer brettern an einem vorbei oder man wird zu spät gesehen. Damit soll Neudettlisau jetzt Schluss sein. Dort startet nämlich ab Montag für ein Jahr der Verkehrsversuch Radschutzstreifen. Durch eine Fahrbahnmarkierung soll damit die Sichtbarkeit für den Radverkehr auf den Straßen erhöht werden. Christoph Schmoll, der Bürgermeister,

0: Der von Neuendettelsau erhofft sich von dem Verkehrsversuch mehr Sicherheit. In der Vergangenheit gab es auch in Neuendettelsau schwere Unfälle mit Radlern. Der Versuch soll helfen, die zu vermeiden.
1: Dankeschön, Dirk, für die Infos. Noch mehr aus Mittelfranken. Dann auch wieder in einer knappen halben Stunde in Franken um halb. Wir schauen aufs Wetter in der Region. Da haben wir aktuell 22 Grad in Burg. Aus Oberickelsheim, da hat sich die Laura gemeldet. Hier aktuell 21 Grad. Mit Hochborris bleibt es heute schön sonnig in der Region. Nachts dann sternenklar bei Werten um 8 Grad. Morgen nochmal Sonne pur bei bis zu 29 Grad. Ab Samstag, da können sich dann bei 28 Grad im Sonne-Wolken-Mix Schauer und Gewitter bilden. Außerdem wird es windiger. Sonntag sieht es ähnlich aus mit Temperaturen um 25 Grad.
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1: Zwölf Uhr und drei Minuten haben wir es. Radio 8 hier mit dem Verkehrsservice. Soweit alles ruhig auf den mittelfränkischen Straßen. Blitze habe ich aber ein paar. Und zwar einmal Elpersdorf an der Kirche in der 30er-Zone aus der Bushaltestelle. Dann in Großenried wird geblitzt, auch hier in der 30er-Zone. In der Ortsdurchfahrt von Neuenstetten steht einer und in Sachsen bei Ansbach und zwar in der Hauptstraße. Dankeschön an Andi, Tim, Wolfgang und Manfred fürs Melden. Haben Sie noch mehr gesehen? Staus und Blitzer. Sehr gerne reinmelden. Per Telefon oder WhatsApp ist das möglich unter der 0981 63 00. Weiterhin gute Fahrt.
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1: Also wirklich bestes Wetter da draußen in Mittelfranken. Falls wir frei haben und jetzt oft am See sind, dann kann es auch mal passieren, dass ja, man sich so ein bisschen die Haut etwas verbrennt. Wahnsinnig ungesund für unser größtes Organ. Aber was man dagegen machen kann, auch mit Hausmitteln gegen Sonnenbrand, wenn es schon zu spät ist, darüber sprechen wir gleich mal mit meinem Kollegen hier bei uns. Nach einfach guter Musik, jetzt von George Harrison. Für den Mittag, Got My Mind Set On You. 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

0: Roxette, Wish I Could Fly am Donnerstagmittag hier bei uns auf Radio 8. Draußen bestes Wetter, morgen knacken wir eventuell ja nochmal die 30 Grad in Mittelfranken und da an Sonnenschutz denken bitte. Ein Sonnenbrand ist nicht nur mega nervig, sondern auch wahnsinnig ungesund für die Haut. Wer sich jetzt schon einen eingefangen hat, der kann auch Hausmittel gegen die verbrannte Haut nutzen. Kollege Dominik Kotzur jetzt hier bei mir. Welche Mittel helfen denn da?
1: Das Wichtigste ist erst einmal raus aus der Sonne, damit die Haut nicht weiter verbrennt. Kühlen kann der Haut gut tun, aber bitte keine Eiswürfel direkt auf die gereizte Haut legen. Besser ist es, ein Kühlpack in ein Tuch zu wickeln oder die Haut unter kühles Wasser zu halten. Quark oder Joghurt sind bei Sonnenbränden auch sehr beliebt. Sie sollen der Haut Feuchtigkeit spenden. Aber Achtung, Milchprodukte könnten die Haut zusätzlich reizen und bei offenen Wunden sogar Entzündungen verursachen.
0: Und wann sollte man mit einem Sonnenbrand dann wirklich zum Arzt gehen?
1: Wenn sich starke Blasen bilden oder sich die Haut löst, sollte man dringend zum Arzt gehen. Das gilt auch, wenn zusätzlich zum Sonnenbrand Symptome wie Fieber, Übelkeit oder Kreislaufprobleme auftreten. Das könnten auch Anzeichen für einen Sonnenstich sein. Wichtig ist, Brandblasen niemals selbst aufstechen. Das kann zu Entzündungen führen.
0: Dankeschön dir, Dominik. Also an Sonnenschutz denken, vor allem in der Mittags- und frühen Nachmittagszeit jetzt also. Dann spart man sich das Ganze.

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0: Und gleich ist The Police hier bei uns. Mit dem besonderen Song der Stunde, Message in a Bottle, gleich hier auf Radio 8.
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0: Und bei mir im Studio Dirk Walke. Hallo Dirk.
4: Hallo Finn.
0: Es ist viel zu tun.
4: In einer Woche bereits feiert der große Gatsby bei den Kreuzgangspielen Premiere. Schon eine Woche später der Diener zweier Herren. Das heißt Probenstress für das Ensemble und die Produktionsteams. Jetzt bleibt kaum Zeit für eine Verschnaufpause, sagt Kreuzgangintendant Johannes Ketzler.
5: Also jetzt ist Tempo presto angesagt. Also jetzt gibt's keine Schonung mehr. Es finden wirklich Proben statt von morgens. Eigentlich geht's um 9:30 morgens schon los, Training oft schon um 9:00. Und dann geht das wirklich durch mit einer verhältnismäßig kurzen Mittagspause bis abends um 10:00. Es werden ja zwei große Stücke jetzt parallel probiert. Der große Gatsby ist ein Riesenstück mit vielen Show-Einlagen, auch mit Gesang. Und das muss alles gemacht sein.
4: Und kaum sind die großen Abendproduktionen raus, stehen die Premieren im Nixelgarten an. Die Spielplaninfos auf kreuzgangspiele.de. Als Radfahrer auf den Straßen ist es manchmal ja gar nicht so einfach. Ne? Gefährliche Einmündungen, Autofahrer rasen an einem vorbei oder man wird zu spät gesehen. Damit soll Neuendettlesau jetzt Schluss sein. Dort startet ab Montag für ein Jahr der Verkehrsversuch Radschutzstreifen. Durch eine Fahrbahnmarkierung soll damit die Sichtbarkeit für den Radverkehr auf der Straße erhöht werden. Christoph Schmoll, der Bürgermeister von Neuendettlesau, erhofft sich von dem Versuch vor allem eins.
6: Insbesondere eben mehr Sicherheit. Wir hatten bedauerlicherweise in der Vergangenheit sehr schwere Unfälle, die im Zusammenhang mit Fahrradfahrern auf dem Gehsteig passiert sind. Und solche Unfälle möchten wir in Zukunft nicht mehr sehen.
4: Unternehmerschule ist eine kostenfreie Veranstaltung der Wirtschaftsförderung für Menschen, die sich für Gründung interessieren und Selbstständige aus der Region Ansbach. Und die war jetzt, so heißt es, ein voller Erfolg. Die Teilnehmer konnten sich dort von Experten umfassend informieren lassen. Inhalte waren beispielsweise Business- und Finanzplanung, Unternehmerpersönlichkeit, aber auch praktische Tipps. Über 170 Anmeldungen gab es und daraus sind insgesamt 6 Gründungen realisiert worden. Eine durchaus positive Bilanz zieht man also für die Unternehmer. Das war Franken um halb. 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
0: Dankeschön, Dirk. 23 Grad haben wir da aktuell in Wolframs-Eschenbach. Jonas meldet 22 Grad aus Langenfeld. Dankeschön. Mit Hochbauris bleibt es heute schön sonnig in der Region. Nachts dann sternenklar bei Werten um 8 Grad. Morgen nochmal Sonne pur bei bis zu 29 Grad. Samstag, da können sich dann bei 28 Grad im Sonne-Wolken-Mix Schauer und Gewitter bilden. Außerdem wird es dann windiger. Sonntag ähnlich, dann bei 25 Grad. 12 Uhr und 33 Minuten haben wir es. Radio 8 hier mit dem Verkehrsservice. Alles ruhig auf den mittelfränkischen Straßen. Blitze haben wir aber. Und zwar Elpersdorf an der Kirche in der 30er-Zone aus der Bushaltestelle raus. Groß in Ried wird geblitzt. Auch hier 30er-Zone. Und zwar am Kindergarten und in der Ortsdurchfahrt von Neuenstetten steht auch einer. Dankeschön an Andi, Tim und Wolfgang fürs Melden. Haben Sie noch mehr gesehen? Staus und Blitzer. Gerne reinmelden per Telefon oder WhatsApp an die 0981 63 00. Gute Fahrt.
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0: So, ich hoffe, Sie haben eine schöne Mittagspause. Für Sie gibt's jetzt hier nämlich noch den besonderen Song der Stunde dazu aus 1979. Das ist The Police, Message in a Bottle, hier bei uns auf Radio 8.

0: Das ist Asia hier bei uns auf Radio 8. Heat of the Moment um 12 Uhr und 46 Minuten. Heute in einer Woche feiert der große Gatsby bei den Kreuzgangsspielen Premiere. Schon eine Woche später der Diener zweier Herren. Das heißt, Probenstress für das Ensemble und die Produktionsteams in Feuchtwangen. Wir haben mal vorbeigeschaut dort. Es bleibt kaum Zeit für eine Verschnaufpause, sagt Kreuzgang-Intendant Johannes Ketzler bei uns im Interview.
1: Also jetzt ist Tempopresto angesagt. Also jetzt gibt's keine Schonung mehr. Es finden wirklich Proben statt von morgens. Eigentlich geht's um 9:30 morgens schon los, Training oft schon um 9. Und dann geht das wirklich durch mit einer verhältnismäßig kurzen Mittagspause bis abends um 10. Es werden ja zwei große Stücke jetzt parallel probiert. Der große Gatsby ist ein Riesenstück mit vielen Show-Einlagen, auch mit Gesang. Und das muss alles gemacht sein.
0: Und dann steht ja schon in 2 Wochen die Premiere für Der Diener zweier Herren an.
1: Beim Diener zweier Herren haben wir eine Liveband auf der Bühne, das spielen die Schauspieler selber. Das muss ja auch alles geprobt werden, das muss alles erstellt werden. Also das ist wirklich jetzt mit Hochdruck wird da gearbeitet. Alle haben sie sehr viel Spaß, aber es kommen natürlich auch Phasen, wo man denkt, wir schaffen es nicht mehr. Aber natürlich schaffen wir es, ist ja klar.
0: Langweilig wird's bei den Kreuzgangsspielen also nicht.

0: Das ist Bruno Mars hier bei uns auf Radio 8. Marry You. Warum auf den Online-Marktplatz Temu jetzt eine Millionenstrafe zukommt, das sagt uns Oliver Urbanke gleich in den Nachrichten um 13 Uhr. Davor gibt's dann noch den Song hier. Absoluter Feel-Good-Sound aus den 90ern, direkt nach der Werbung hier auf Radio 8.
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1: Ich bin Oliver Urbanke. Die EU-Kommission hat wegen illegaler Produkte eine Strafe in Höhe von 200 Millionen Euro gegen den chinesischen Online-Marktplatz Temu verhängt. Das Unternehmen habe Risiken und Schäden für Verbraucherinnen und Verbraucher nicht ordnungsgemäß bewertet und verstoße damit gegen EU-Recht, teilt die Brüsseler Behörde mit. Der aktuelle Tankrabatt der Bundesregierung wird wohl nicht verlängert. Das hat Bundesverkehrsminister Schnieder im Handelsblatt angedeutet und auf die hohen Kosten verwiesen. Stattdessen halte er es für sinnvoll, den Güterverkehr stärker zu entlasten, der von den hohen Spritpreisen ebenfalls betroffen ist und die Kosten in der Folge an Verbraucherinnen und Verbraucher weitergibt. Die Außenministerinnen und Minister der EU-Staaten wollen heute in Zypern unter anderem über die Lage in der Ukraine beraten. Im Mittelpunkt steht unter anderem die Frage, ob und wie sich die EU stärker in Friedensverhandlungen einbringen kann. Takis Tsafos berichtet.
2: Das wird keine einfache Runde. Bei den Gesprächen über die Ukraine ist eine schnelle Lösung nicht in Sicht. Gerade die Frage, wie sich die EU stärker in diplomatische Bemühungen einbringen kann, ist eher eine echte Sisyphusarbeit. Denn solange jeden Tag neue Spannungen entstehen, kann Diplomatie nur begrenzt wirken.
1: Mehr Geld im Freiwilligendienst verdienen, das fordert der Präsident des Deutschen Roten Kreuzes, Gröhe. Dem Redaktionsnetzwerk Deutschland sagte er, wer ein freiwilliges soziales Jahr leiste, sollte mindestens den BAföG-Höchstsatz von rund 990 Euro bekommen. Derzeit gibt's zwischen 350 und etwa 650 Euro. Bei so einem geringen Taschengeld können sich laut Gröhe nicht alle jungen Menschen leisten, einen Freiwilligendienst anzutreten. In Bayern fehlen Lebensmittelkontrolleure. Viele Stellen sind unbesetzt, besonders in einigen Landkreisen in Schwaben. Das teilt das Innenministerium auf Anfrage der SPD-Landtagsfraktion mit. Als Gründe für die offenen Stellen nennt das Ministerium unter anderem Teilzeit, Elternzeit, Beurlaubung, Altersteilzeit und Ruhestand. Außerdem könnten Stellen teils wegen fehlender Bewerberinnen und Bewerber nicht besetzt werden.
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3: Ich bin Dirk Wagner. Ein LKW in Vollbrand wurde heute um 4:39 Uhr von der B13 Höhe Ottenhofen gemeldet. Wie Kreisfeuerwehrsprecher Rainer Weißkirchen jetzt meldet, brannte aber nicht der LKW, sondern ein Reifen des Anhängers. Den hatte der Fahrer bereits abgekoppelt. Dennoch drohte das Feuer auf den Aufbau überzugreifen. Durch den schnellen Einsatz der Wehren Ausburg, Bernheim, Illesheim, Ottenhofen und Westheim konnte aber genau das verhindert werden. Die B13 war hier für die Dauer der Löscharbeiten komplett gesperrt.
4: Dankeschön, Dirk, für die Infos. Noch mehr aus Mittelfranken dann auch wieder in einer knappen halben Stunde. Wir schauen aufs Wetter in der Region. 22 Grad haben wir da in Polsingen. Nora hat uns das gemeldet. Dankeschön. 22 Grad aktuell auch in Wilhelmsdorf. Mit Hochbores bleibt es heute schön sonnig in der Region. Nachts dann sternklar bei Werten um 8 Grad. Morgen nochmal Sonne pur bei bis zu 29 Grad. Samstag, da

0: können sich dann bei 28 Grad im Sonne-Wolken-Mix ein paar Schauer und Gewitter bilden. Außerdem wird's windiger. Sonntag sieht's ähnlich aus bei 25 Grad. 13 Uhr und 3 Minuten haben wir's. Radio 8 hier mit dem Verkehrsservice. Da schauen wir auf die A6, Nürnberg Richtung Heilbronn, zwischen Ansbach und Herrieden. Vorsicht hier, Reifenteile auf der Fahrbahn. Aktuell stockt hier auch der Verkehr etwas. Blitz haben wir, und zwar Elpersdorf an der Kirche in der 30er-Zone. Großenried auch hier in der 30er-Zone an der Kirche. Und in der Ortsdurchfahrt von Neuenstetten wird geblitzt. Danke an Andi, Tim und Wolfgang. Haben Sie noch mehr gesehen? Staus und Blitzer gerne reinmelden per Telefon oder WhatsApp an die 0981 6300. Gute Weiterfahrt.
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1: Ich bin Chiara Bischoff, guten Tag. Heute in einer Woche feiert der große Gatsby bei den Kreuzgangspielen Premiere. Schon eine Woche später der Diener zweier Herren. Das heißt, Probenstress für das Ensemble und die Produktionsteams. Jetzt bleibt kaum Zeit für eine Verschnaufpause, sagt Kreuzgang-Intendant Johannes Ketzler.
2: Also jetzt ist Tempopresto angesagt. Also jetzt gibt's keine Schonung mehr. Es finden wirklich Proben statt von morgens. Eigentlich geht's um 9:30 morgens schon los, Training oft schon um 9. Und dann geht das wirklich durch mit einer verhältnismäßig kurzen Mittagspause bis abends um 10. Es werden ja zwei große Stücke jetzt parallel probiert. Der große Gatsby ist ein Riesenstück mit vielen Show-Einlagen, auch mit Gesang. Und das muss alles gemacht sein.
1: Und kaum sind die großen Abendproduktionen raus, stehen die Premieren im Nixelgarten an. Spielplaninfos finden Sie auf kreuzgangspiele.de. Zwischen Hannenbach und Rauenbuch bei Leutershausen verlor ein Fahrer jetzt die Kontrolle über sein Auto. Wie die Polizei berichtet, fuhr er an einer Einmündung geradeaus in ein Grundstück und überrollte mehrere Baumstämme, bevor er gegen einen Holzstoß prallte. Ein Alkoholtest ergab 1,4 Promille. Sein Führerschein wurde sichergestellt. Dieses Schicksal teilt der Schein mit einem verbotenen Messer, welches der Mann um den Hals trug. Gegen den Mann laufen jetzt gleich mehrere Verfahren. Feuerwehr, Polizei und Rettungsdienst haben am Mittag in Dinkelsbühl eine verletzte Frau aus ihrer Wohnung gerettet. Wie die Polizei schildert, verletzte sich die 79-Jährige bei einem Unfall in der Küche. Doch sie konnte die Wohnungstür nicht mehr selbstständig öffnen. Die Feuerwehr verschaffte dem Rettungsdienst dann über ein Küchenfenster Zugang zur Wohnung der Frau. Der Rettungswagen brachte sie dann ins Krankenhaus nach Dinkelsbühl. Soweit die Nachrichten in Franken um halb, Radio 8 regional. Für Sie auch gerne zum Nachlesen online oder in der Radio 8 App. Der Blick aufs Wetter bei uns in Mittelfranken. Da gibt's heute Sonne satt, dazu strahlend blauen Himmel. Sternklar geht's dann durch die Nacht bei frischen 5 Grad. Und morgen, da dürfen wir uns dann weiterhin über ganz viel Sonne freuen. Mit rund 27 Grad wird's dann auch wieder etwas wärmer. Hier ist Radio 8 mit dem Verkehrsservice. Bitte Vorsicht auf der A7 Ulm Richtung Würzburg zwischen dem Kreuz Feuchtwangen-Kreilsheim und dem Rastplatz Kurzmandel. Aktuell 2 Kilometer Stau, macht einen Plus von rund 10 Minuten. Ansonsten sieht's aber gut aus. Ich wünsche weiterhin eine gute und vor allem sichere Fahrt.
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1: Heute ist zum Beispiel Blutspendetermin des BRK von 16 bis 20 Uhr in Neuendettelsau in der Dreifachturnhalle. Dann vom 24. bis 26. Juli ist Ansbach Open mit Checker Tobi und Ringelstädter sowie The Boss Hoss und Kamrad mit Special Guest Loy. Alle Infos und die Tickets gibt's unter ansbach.open.de. Das Kunstforum Fränkisches Seenland e.V. präsentiert Kabarett mit Christoph Maul. Live und ungeprobt am 4.12. um 19.30 Uhr im M11 am Marktplatz 11 in Gunzenhausen. Die Tickets dafür gibt's auf reservix.de und an allen Vorverkaufsstellen. Der Vorverkauf in Gunzenhausen läuft übrigens beim Altmühlboten, der Touristinfo und in der Buchhandlung Fischer. Noch eine Vorankündigung für Rosthal. Vom 3. bis 6. Juni ist nämlich das Benefiz-Autokino Rosthal zugunsten der Fürther Tafel e.V., des Frauenhauses Fürth und der Bürgerstiftung Rosthal. Unter dem Motto Gutes tun und Spaß dabei haben, öffnet Frankens größter Kinosaal für den guten Zweck seine Tore für alle Film- und Autokino-Fans. Alle Infos und das komplette Programm unter benefiz-autokino-rosthal.de.
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1: Ich bin Stefan Schütz. Kanzler Merz als Lackaffen zu bezeichnen, geht aus Sicht der Staatsanwaltschaft Heilbronn zu weit. Das Amtsgericht stimmte der Einschätzung zu und hat einen Strafbefehl wegen Beleidigung gegen Personen des politischen Lebens erlassen. Zur Begründung hieß es, es bestehe kein sachlicher Zusammenhang zur politischen Arbeit des Bundeskanzlers. Der Begriff Lackaffe stand in einem von fast 400 Facebook-Posts zu einem Besuch des Kanzlers in Heilbronn im vergangenen Jahr. Im Skandal um die Misshandlung von Häftlingen in der JVA Gablingen offenbaren ARD-Recherchen eine neue Dimension. Demnach deuten Chatnachrichten von Gefängnismitarbeitenden auf eine Lust am Quälen hin. Nach mutmaßlichen Misshandlungen sei die Rede von Spaß und einem geilen Tag gewesen. Gegen 13 Bedienstete der Gablinger JVA wurde Anklage erhoben. Es ist eine besondere Entscheidung, rund 80 Jahre nach dem Ende des Zweiten Weltkriegs und der Ermordung von 6 Millionen Jüdinnen und Juden kommt die israelische Holocaust-Gedenkstätte Yad Vashem nach Deutschland, und zwar mit 2 Standorten. In München soll ein Bildungszentrum der Gedenkstätte entstehen und in Leipzig eine Außenstelle, heißt es aus Jerusalem. Die EU-Kommission hat wegen illegaler Produkte eine Strafe in Höhe von 200 Millionen Euro gegen die chinesische Online-Plattform Temu verhängt. Das Unternehmen habe die Risiken und Schäden für Verbraucher nicht ordnungsgemäß bewertet, heißt es aus Brüssel. Mehr dazu von Dieter Ebeling.
2: Von einem besonders schwerwiegenden Verstoß gegen EU-Regeln sprach die Kommission. 130 Millionen EU-Bürger seien bei Temu Kunden und das Risiko für sie sei zu groß. So sei ein hoher Prozentsatz von Ladegeräten mangelhaft gewesen. Zu viele Babyspielzeuge hätten zu viele Chemikalien enthalten und bei anderen habe Erstickungsgefahr bestanden.
1: Im Prozess um Anschlagspläne auf ein Konzert von US-Star Taylor Swift vor 2 Jahren in Wien sind am Vormittag die Plädoyers vorgetragen worden. Die Staatsanwaltschaft hält den 21-jährigen Hauptangeklagten für schuldig, den Anschlag geplant und eine Terrorzelle gebildet zu haben. Die Pläne hatte der Angeklagte gestanden, Beweise für eine Terrorzelle sieht die Verteidigung nicht. Ein Urteil soll bis zum Abend fallen.
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3: Mit Chiara Bischoff. Auf einer Baustelle in Frauenfeld kam es jetzt zu einer heftigen Auseinandersetzung zwischen 2 Bauarbeitern. Wie die Polizei berichtet, wird ein zunächst verbaler Streit zweier Straßenbauer schließlich handgreiflich. Am Ende drückte der eine den anderen sogar noch in den heißen Teer. Mit Verbrennungen am Rücken kam der Mann mit dem Hubschrauber ins Krankenhaus. Die Polizei ermittelt wegen gefährlicher Körperverletzung. Der Blick aufs Wetter bei uns in Mittelfranken. Da gibt's heute Sonne satt, dazu strahlend blauen Himmel. Sternklar geht's dann durch die Nacht bei frischen 5 Grad. Und morgen, da dürfen wir uns dann weiterhin über ganz viel Sonne freuen. Mit rund 27 Grad wird's dann auch wieder etwas wärmer. Hier ist Radio 8 mit dem Verkehrsservice. Auf der A7 Ulm Richtung Würzburg zwischen dem Kreuz Feuchtwangen-Kreilsheim und dem Rastplatz Kurzmandel. Aktuell 2 Kilometer Stau macht einen Plus von rund einer halben Stunde. Auf der B2 Nürnberg Richtung Weißenburg zwischen der Ausfahrt A6 Rot und Schwabach-Penzendorf. Bitte Vorsicht, hier liegt ein Kennzeichen auf der Fahrbahn. Und dann hat sich noch der Jens bei uns gemeldet und sagt, es steht ein defekter LKW auf der B14 Nürnberg Richtung Ansbach, kurz nach der Ausfahrt Heilsbronn. Also bitte Vorsicht an dieser Stelle und vielen Dank an Jens fürs Melden. Ansonsten sieht's gut aus. Ich wünsche weiterhin eine gute und vor allem sichere Fahrt.
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1: Ich bin Chiara Bischoff, guten Tag. Die Stadt Wassertrüdingen freut sich auf die fünfte Jahreszeit. Morgen startet wieder das traditionelle Heimat- und Volksfest. Hochkarätige Livebands wird es im Festzelt Papert geben, dazu die bekannten Schmankerl. Auf dem Festplatz warten attraktive und auch große Fahrgeschäfte auf die Besucher. Neu ist das Festbier in diesem Jahr. Es kommt von der Brauerei Fürst Wallerstein aus dem Ries. Wassertrüdingens neuer Bürgermeister Jörg Edelmann durfte bei der Bierprobe schon mal das erste Fass anstechen.
2: Ja, für mich war das der erste Bieranstich natürlich absolute Highlight. Hab's noch nie gemacht und es hat ja perfekt funktioniert. Was wollen wir mehr? Aber genauso spannen wir auch gleich den Bogen zum Volksfest. Es wird ein klasse Volksfest. Papert, wo wiederum ein klasse Programm macht und vor allem heute an der Bierprobe das beste Bier probiert. Ich find's sehr gut. Es ist sehr würziges Bier und ja, vielversprechend. Macht auf jeden Fall Spaß beim Trinken.
1: Das Programm steht im Netz unter wassertrüdingen.de oder festzelte-papert.de. Heute in einer Woche feiert der große Gatsby bei den Kreuzgangsspielen Premiere. Schon eine Woche später der Diener zweier Herren. Das heißt, Probenstress für das Ensemble und die Produktionsteams. Jetzt bleibt kaum Zeit für eine Verschnaufpause, sagt Kreuzgang-Intendant Johannes Ketzler.
3: Also jetzt ist Tempopresto angesagt. Also jetzt gibt's keine Schonung mehr. Es finden wirklich Proben statt von morgens. Eigentlich geht's um 9:30 morgens schon los, Training oft schon um 9:00. Und dann geht das wirklich durch mit einer verhältnismäßig kurzen Mittagspause bis abends um 10:00. Es werden ja zwei große Stücke jetzt parallel probiert. Der große Gatsby ist ein Riesenstück mit vielen Show-Einlagen, auch mit Gesang. Und das muss alles gemacht sein.
1: Und kaum sind die großen Abendproduktionen raus, stehen die Premieren im Nixelgarten an. Spielplaninfos finden Sie auf kreuzgangspiele.de. Wer ab morgen zum Nürnberger Hauptbahnhof will, sollte nochmal seine Taschen kontrollieren. Gefährliche Werkzeuge, Schusswaffen oder auch Messer aller Art bitte zu Hause lassen. Die Bundespolizei hat für den gesamten Nürnberger Hauptbahnhof an diesem Wochenende eine Allgemeinverfügung erlassen. Aus Sicherheitsgründen ist es bis Sonntag verboten, gefährliche Gegenstände dabei zu haben. Einsatzkräfte der Bundespolizei werden vor Ort sein und überwachen, ob jemand dagegen verstößt. 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Der Blick aufs Wetter bei uns in Mittelfranken. Da gibt's heute Sonne satt, dazu strahlend blauen Himmel. Sternklar geht's dann durch die Nacht bei frischen 5 Grad. Und morgen, da dürfen wir uns dann weiterhin über ganz viel Sonne freuen. Mit rund 27 Grad wird's dann auch wieder etwas wärmer.
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1: Hier ist Radio 8 mit dem Verkehrsservice auf der A7 Ulm Richtung Würzburg. Zwischen dem Kreuz Feuchtwangen-Keilsheim und dem Rastplatz Kurzmantel aktuell 2 Kilometer Stau, macht einen Plus von rund einer halben Stunde. Und dann hat sich noch der Jens bei uns gemeldet. Und zwar gibt's einen defekten LKW auf der B14 Nürnberg Richtung Ansbach, kurz nach der Ausfahrt Heilsbronn. Also bitte Vorsicht an dieser Stelle. Und einen Blitzer hätte ich für Sie. Und zwar steht der in Königshofen innerorts, hier am Ortsausgang Richtung Bechhofen. Vielen Dank, Dieter, fürs Melden und ich wünsche weiterhin eine gute und vor allem sichere Fahrt.
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1: Ich bin Stefan Schütz. Sonnenhungrige kommen aktuell voll auf ihre Kosten, aber es ist Vorsicht geboten. In den Krankenhäusern sind zuletzt fast doppelt so viele Menschen mit Hautkrebs behandelt worden wie noch vor 20 Jahren. Ursula Winkler berichtet.
2: Zum einen wird die Bevölkerung immer älter und im Alter steigt das Hautkrebsrisiko deutlich. Zum anderen werden heute vermutlich viel mehr Fälle erkannt. Versicherte ab 35 Jahren können alle 2 Jahre zum Screening gehen. Experten zufolge ist der wichtigste Risikofaktor für fast alle Hautkrebsarten die UV-Strahlung. Konsequenter Sonnenschutz ist also das A und O.
1: München bekommt ein Bildungszentrum der Holocaust-Gedenkstätte Yad Vashem und Bayerns Ministerpräsident Söder nennt das eine Ehre für den Freistaat. Jüdisches Leben gehöre fest zu Bayern, sagte Söder, und die Entscheidung zeige die enge Verbindung zur jüdischen Gemeinde und zu Israel. Der CSU-Politiker fügte hinzu, die Gräuel des Nationalsozialismus, dem bis zu 6 Millionen Juden zum Opfer gefallen sind, dürften sich nie wiederholen. Bundesverkehrsminister Schnieder ist skeptisch, ob der sogenannte Tankrabatt über den 1. Juli hinaus verlängert wird. Irgendwann komme der Staat an seine Grenzen, sagte er dem Handelsblatt. Aktuell fallen pro Liter Kraftstoff 17 Cent weg durch den Tankrabatt. Inwieweit die Mineralölkonzerne die Preissenkung weitergeben, ist allerdings unklar. Kritiker sagen, die Ölmultis würden sich mit Steuergeld die Taschen füllen. Wer im Osten lebt und in Rente ist, hat im Schnitt deutlich weniger Geld als im Westen. Das zeigen Zahlen des Statistischen Bundesamtes. Ostrentner kommen auf rund 26.000 Euro im Jahr, Westrentner auf fast 30.000 Euro. Das sind mehrere tausend Euro Unterschied und gilt für Männer wie Frauen. Angefragt hatte die Zahlen die Partei BSW. Sie warnt davor, das Rentenniveau bei einer Reform zu kürzen. Falschinformationen im Netz sind für die große Mehrheit der Menschen in Deutschland alltäglich geworden. 9 von 10 Internetnutzer stoßen auf absichtlich verbreitete, falsche oder irreführende Infos. Das geht aus einer Umfrage des Digitalverbands Bitkom hervor. Jeder Zweite hat demnach schon einmal Inhalte weitergeleitet, obwohl es Zweifel gab, dass sie stimmen. Eine neue Qualitätsstufe der Täuschung wird durch künstliche Intelligenz erreicht.
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3: Mit Chiara Bischoff. Wiesen und Felder sind für viele Jungtiere die Kinderstube. Doch sie kann zur tödlichen Falle werden, wenn der Mähdrescher kommt. Erst vor wenigen Tagen kamen bei Bechhofen und Winsbach mehrere Rehkitze bei der Maat ums Leben. Jetzt wendet sich das Landratsamt Ansbach mit einem Appell an die Landwirte. Das Landratsamt verweist auf das natürliche Verhalten vieler Jungtiere. Feldhasenjunge und Rehkitze ducken sich bei Gefahr instinktiv in den Boden. Daneben haben Brüter wie Lerche, Rebhuhn oder Kiebitz ihre Nester. Für Landwirte sind sie meist nur spät oder gar nicht zu erkennen. Darum rät das Landratsamt kurz vor der Maat, Vogelscheuchen aufzustellen oder die Felder etwa mit Drohnen abzusuchen. Und wer schon am Vortag den Feldrand abmäht, verscheucht ebenfalls viele Tiere.
4: Dankeschön, Chiara, für die Infos. Noch mehr aus Mittelfranken, auch wieder in einer knappen halben Stunde. Wir schauen aufs Wetter in Mittelfranken. Da haben wir aktuell 24 Grad in Burg Oberbach. David meldet 24 Grad, auch aus Marktbergel. Dankeschön. Mit Hochboris bleibt es heute schön sonnig in der Region. Nachts dann sternenklar bei Werten um 8 Grad. Morgen nochmal Sonne pur bei bis zu 29 Grad. Samstag können sich dann bei 28 Grad im Sonne-Wolken-Mix Schauer und Gewitter bilden. Außerdem wird es dann windiger. Sonntag ähnlich bei rund 25 Grad.
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4: 15 Uhr und gleich 4 Minuten haben wir es. Radio 8 hier mit dem Verkehrsservice. Auf den Straßen ist soweit alles so ruhig in der Region. Wir haben aber ein paar Blitzer. Und zwar einmal Bechhofen Richtung Fröschau. Hier wird im Wald geblitzt. Dann Königshofen innerorts am Ortsausgang und zwar Richtung Bechhofen. In Absberg beim See in Richtung Langlau. Und auf der B2 Höhe Pleinfeld in der Senke in Richtung Weißenburg und zwar an der Lärmschutzwand. Danke an Petra, Dieter, Uwe, Madeleine und Daniel. Haben Sie noch mehr gesehen? Staus und

0: Blitzer sehr gerne reinmelden. Ganz einfach an die 0981 63 00. Weiter und gute Fahrt.
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0: Donnerstag, 15 Uhr. Das heißt, in dieser Stunde gibt es wieder für Sie ein paar Gutscheine. 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Dazu jetzt einfach gute Musik für diesen Donnerstagnachmittag auf Radio 8. 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

0: Sitting Down Here. Lynn Marlin ist das hier bei uns auf Radio 8. Es klingt wie ein verkehrspolitisches Schreckensszenario, also nicht dieser Song, aber diesen Samstag am 30. Mai wird die Brenner Autobahn, die A13, tagsüber in beide Richtungen gesperrt. Der Grund: eine Demonstration gegen den vielen Verkehr auf der Strecke. Deshalb haben wir jetzt mal mit Frederik Sperber vom ADAC gesprochen. Frederik, welche Strecken sind denn jetzt von der Sperrung genau betroffen?
1: Die Sperrung gilt für den gesamten Abschnitt zwischen der Mautstelle Schönberg im Norden und Brenner im Süden. Lediglich der sogenannte Ziel- oder Quellverkehr für die eigene An- und Abreise direkt in der Region vor Ort dürfte entlang der parallel zur A13 verlaufenden B182 fahren. Das Land Tirol hat hier aber strenge Kontrollen angekündigt.
0: Ja, und die wichtige Frage jetzt, können wir das Ganze umfahren irgendwie?
1: Lokale Umfahrungen sind kaum möglich, da parallel zur Sperrung der Brennerautobahn A13 auch die Brennerstraße B182 sowie die Elbögener Straße für den Transitverkehr gesperrt sind. Großräumige Umfahrungen, beispielsweise über die Tauernautobahn oder über den Reschenpass, sind auch nicht erfolgversprechend, weil diese Routen bereits ohne zusätzlichen Reiseverkehr schon sehr stauanfällig sind. Wer versucht, über kleinere Nebenstraßen auszuweichen, muss bei Kontrollen nachweisen, dass er zum direkten Ziel- und Quellverkehr gehört. Ansonsten droht die sofortige Umkehr.
0: Der ADAC rät also jetzt dazu, am Samstag möglichst auf Autofahrten im Tirol zu verzichten. Ja, wer den Urlaub schon gebucht hat, der muss sich jetzt dann aber auf lange Wartezeiten und viel Verkehr einstellen.

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warum morgen die fünfte Jahreszeit in Wassertrüdingen startet, das sagt uns gleich Chiara Bischoff hier in Franken um halb. 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

0: Mike Oldfield featuring Maggie Raelius in das Two Fronts hier auf Radio 8. Und gleich ist The Cure hier mit dem besonderen Song der Stunde. Friday, I'm in Love. Gleich hier bei uns auf Radio 8 in voller Länge.
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0: Und bei mir im Studio Chiara Bischoff. Hallo Chiara.
2: Grüß dich.
0: Die Stadt Wassertrüdingen freut sich auf die fünfte Jahreszeit.
2: Morgen startet wieder das traditionelle Heimat- und Volksfest. Hochkarätige Livebands wird es im Festzelt Papert geben. Dazu die bekannten Schmankerl. Auf dem Festzelt warten attraktive und auch große Fahrgeschäfte auf die Besucher. Und neu ist das Festbier in diesem Jahr. Es kommt von der Brauerei Fürst Wallerstein aus dem Ries. Wassertrüdingens neuer Bürgermeister Jörg Edelmann durfte bei der Bierprobe schon mal das erste Fass anstechen.
3: Ja, für mich war das der erste Bieranstich, natürlich absolute Highlight. Hab's noch nie gemacht und es hat ja perfekt funktioniert. Was wollen wir mehr? Aber genauso spannen wir auch gleich den Bogen zum Volksfest. Es wird ein klasse Volksfest. Papert, wo wiederum ein klasse Programm macht und vor allem heute an der Bierprobe das beste Bier probiert. Ich find's sehr gut. Es ist sehr würziges Bier und ja, vielversprechend. Macht auf jeden Fall Spaß beim Trinken.
2: Das Programm steht im Netz unter wassertrüdingen.de oder festzelte-papert.de. Er wurde offenbar noch gewarnt, doch dann war es schon zu spät. Im Nürnberger Stadtteil Rennweg wurde einem Radfahrer am Dienstagabend seine Männerhandtasche gestohlen, direkt aus dem Korb des Gepäckträgers. Der 63-Jährige kam gegen 19.30 Uhr im Baustellenbereich Rennweg Bayreuther Straße laut Polizei nur sehr langsam voran.
4: Das schien ein bislang unbekannter Dieb für sich zu nutzen. Ein Autofahrer wollte den Radler wohl noch durch dreimaliges Hupen darauf aufmerksam machen, doch der 63-Jährige reagierte nicht. Erst ein weiterer Zeuge konnte ihn auf den Diebstahl hinweisen. In der Tasche befanden sich unter anderem Bargeld und ein Handy. Die Polizei Nürnberg-Ost ermittelt und sucht jetzt nach den zwei Zeugen. Andreas Fischer, Radio 8 in Nürnberg.
2: Pünktlich zur Hauptreisezeit lässt es sich am Airport Nürnberg jetzt noch angenehmer abheben und auch wieder landen. Die umfangreichen Arbeiten an der Start- und Landebahn konnten erfolgreich abgeschlossen werden. Im Mittelpunkt standen die Erneuerung von 11.500 Quadratmetern Asphalt sowie der Bau einer neuen Wendefläche für die Flugzeuge. Aber auch Entwässerungssysteme, Markierungen und Beleuchtungen wurden modernisiert. Dafür investierte der Airport mehr als 1 Million Euro. Das waren sie, die Nachrichten in Franken um halb, Radio 8 regional. Wenn Sie möchten, dann können Sie die wie immer auch gerne nachlesen. Das geht online oder in der Radio 8 App. Und hier geht's jetzt weiter mit dem Wetter und unserem Radio 8 Wetterkönig Christian König.
5: Strahlend blauer Himmel und Sonne pur. So schaut's bis zum Abend aus in unserer Region dank Hochburis und das bei 24 bis 26 Grad. In der sternklaren Nacht wird's allerdings recht frisch mit Tiefstwerten um 8 Grad. Auch morgen scheint den ganzen Tag durch die Sonne bei 27 bis 29 Grad. Übers Wochenende ist es etwas wechselhafter und windiger. Da wechseln Sonne und Wolken mit teilweise auch mal Schauern oder Gewittern. Ob am Samstag oder Sonntag mehr ist noch nicht ganz klar. Die Temperaturen erreichen 25 bis 27, am Sonntag dann eher so um die 24 Grad.
0: Dankeschön, Christian König, für die Infos. 23 Grad haben wir außerdem aktuell in Treuchtlingen. Und der Andreas hat sich gemeldet. 24 Grad in Obernzenn. Danke. 15 Uhr und 33 Minuten haben wir es. Radio 8 hier mit dem Verkehrsservice für die mittelfränkischen Straßen. Eine Meldung von der A7 Ulm Richtung Würzburg. Und zwar zwischen dem Kreuz Feuchtwangen-Kreilsheim und Wörnitz. Hier ist der rechte Fahrstreifen blockiert durch ein kaputtes Auto. Vorsicht also hier. Blitzer haben wir außerdem. Und zwar Bechhofen Richtung Fröschau. Im Wald wird hier geblitzt. Dann Königshofen innerorts am Ortsausgang in Richtung Bechhofen. In Absberg beim See Richtung Langlau steht einer. Auf der B2 Höhe Pleinfeld in der Senke in Richtung Weißenburg an der Lärmschutzwand. Und noch einer steht in Dinkelsbühl und zwar in Richtung Kreilsheim am Abzweig nach Röthendorf und zwar im 80er-Bereich. Dankeschön fürs Melden an Petra, Dieter, Uwe, Madeleine, Saskia, Daniel und Nils. Haben Sie noch mehr gesehen? Staus und Blitzer gerne reinmelden. Das Ganze geht per Telefon oder WhatsApp an die 0981 6300. Ich wünsche weiterhin gute Fahrt.
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0: 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Außerdem, Chiara, können wir noch ein bisschen schlemmen diese Stunde.
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0: 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Also dranbleiben und wir starten jetzt hier durch mit einfach guter Musik. Und jetzt den besonderen Song der Stunde. Das ist The Cure, Friday, I'm in Love, hier bei uns auf Radio 8. Schön, dass Sie dabei sind.

So, und ich hoffe, dass Sie es mir verzeihen können, aber ich muss jetzt auch mal ganz kurz rein wie ein Wrecking Ball. 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

Too Sweet ist das hier bei uns auf Radio 8. Gleich ist dann mein Kollege Stefan Schütz hier in den Nachrichten mit allen Infos aus Deutschland und der Welt. Bis dahin weiter und einfach gute Musik auf Radio 8. Das ist Kim Carnes.

0: Unionsfraktionsvize Stegemann hat sich dafür ausgesprochen, dass Pflegebedürftige ihr Eigenheim einsetzen sollen, bevor die Gemeinschaft zahlt. Ein Erbenschutzprogramm auf Kosten der Allgemeinheit kann es nicht geben, so Stegemann. Hintergrund: Gesundheitsministerin Barken rechnet in den nächsten 2 Jahren mit einem Defizit von gut 22 Milliarden Euro in der Pflegeversicherung und plant Reformen. Die 12-jährige Luise aus Freudenberg war vor gut 3 Jahren mit zahlreichen Messerstichen getötet worden. Die Täterinnen, 2 andere minderjährige Mädchen, sie müssen nun Schmerzensgeld an die Familie des Opfers zahlen. Das hat das Landgericht Koblenz geurteilt. Den Eltern und der Schwester stehen demnach 125.000 Euro zu, plus Bestattungs- und Anwaltskosten. Einen Strafprozess gab es nicht, weil die Täterinnen 12 und 13 Jahre alt waren und damit nicht strafmündig. Die EU-Kommission hat wegen illegaler Produkte eine Strafe in Höhe von 200 Millionen Euro gegen die chinesische Online-Plattform Temu verhängt. Es ging dabei um Risiken und Schäden für Verbraucher. Mehr dazu von Dieter Ebeling.
1: Von einem besonders schwerwiegenden Verstoß gegen EU-Regeln sprach die Kommission. 130 Millionen EU-Bürger seien bei Temu Kunden und das Risiko für sie sei zu groß. So sei ein hoher Prozentsatz von Ladegeräten mangelhaft gewesen. Zu viele Babyspielzeuge hätten zu viele Chemikalien enthalten und bei anderen habe Erstickungsgefahr bestanden.
0: Wer in Witten im Ruhrgebiet unterwegs ist, könnte einer Gruppe von Rhesusaffen begegnen. Die sind da nämlich aus einer Auffangstation ausgebüxt. Nach Polizeiangaben haben die Affen vermutlich Mörtel aus einer Backsteinmauer gekratzt und konnten so ausbrechen. Rhesusaffen sind intelligent und scheu. Von den Tieren geht keine Gefahr aus. Große Überraschung bei den French Open. Der Tennis-Weltranglisten-Erste Jannik Sinner ist in Runde 2 des Grand-Slam-Turniers ausgeschieden. Der Südtiroler unterlag dem Argentinier Juan Manuel Cirundolo in 5 Sätzen und hatte vor allem mit der großen Hitze Probleme. Vorher war Jan-Lennart Struff ausgeschieden. Der Weltranglisten-Dritte Alexander Zverev ist damit der einzige männliche deutsche Tennisprofi, der noch in Paris dabei ist.
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3: Mit Chiara Bischoff. Wer ab morgen zum Nürnberger Hauptbahnhof will, sollte nochmal seine Taschen kontrollieren. Gefährliche Werkzeuge, Schusswaffen oder auch Messer aller Art bitte zu Hause lassen. Die Bundespolizei hat für den gesamten Nürnberger Hauptbahnhof an diesem Wochenende eine Allgemeinverfügung erlassen. Aus Sicherheitsgründen ist es bis Sonntag verboten, gefährliche Gegenstände dabei zu haben. Einsatzkräfte der Bundespolizei werden vor Ort sein und überwachen, ob jemand dagegen verstößt.
4: Dankeschön, Chiara, für die Infos. Noch mehr aus Mittelfranken, dann auch wieder in einer knappen halben Stunde. Wir schauen aufs Wetter in der Region. Da haben wir 23 Grad in Oberdachstetten. Mila meldet 24 Grad aus Höttingen. Danke. Mit Hochboris bleibt es heute schön sonnig in der Region. Nachts dann sternenklar. Die Werte um 8 Grad. Morgen nochmal Sonne pur bei bis zu 29 Grad. Samstag, da können sich dann bei 28 Grad im Sonne-Wolken-Mix Schauer und Gewitter bilden. Außerdem wird es windiger. Sonntag ähnlich bei rund 25 Grad. 16 Uhr und 3 Minuten haben wir es. Radio 8 hier mit dem Verkehrsservice. Wir schauen auf die mittelfränkischen Straßen. Da habe ich eine Meldung für Sie und zwar auf der A7 Ulm Richtung Würzburg zwischen Marktbreit und Kitzingen. Hier ist ein kaputtes Auto auf dem Standstreifen, also da bitte aufpassen. Blitzer haben wir außerdem in Bechhofen in Richtung Fröschau und zwar im Wald. Dann in Absberg beim See in Richtung Langlau. B2 Höhe Pleinfeld in der Senke in Richtung Weißenburg an der Lärmschutzwand und auch noch einer steht in Dinkelsbühl Richtung Crailsheim und zwar am Abzweig nach Röthendorf im 80er-Bereich. Danke an Petra, Madeleine, Saskia, Daniel und Nils fürs Melden. Haben Sie noch mehr gesehen? Staus und Blitzer? Sehr gerne reinmelden. Das Ganze geht per Telefon oder WhatsApp an die 0981 63 00. Weiter und gute Fahrt.
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4: So, und wir schauen gleich mal nach Feuchtwangen. Da sind nämlich ein paar Leute gerade so richtig im Stress. Was da los ist, das klären wir gleich bei mir. Davor starten wir rein in diesen sommerlichen Feierabend. Genießen Sie das Wetter. Und die Musik jetzt von Gloria Gaynor. Never Can Say Goodbye. Einfach gute Musik hier auf Radio 8.

0: Das sind die Backstreet Boys, Larger Than Life hier auf Radio 8. Heute in einer Woche feiert der große Gatsby bei den Kreuzgangsspielen Premiere. Schon eine Woche später der Diener zweier Herren. Das heißt Probenstress für das Ensemble und die Produktionsteams in Feuchtwangen. Wir haben mal vorbeigeschaut, es bleibt nämlich kaum Zeit für eine Verschnauspause. Das hat uns Kreuzgang-Intendant Johannes Ketzler im Interview vor Ort gesagt.
1: Also jetzt ist Tempo Presto angesagt. Also jetzt gibt's keine Schonung mehr. Es finden wirklich Proben statt von morgens. Eigentlich geht's um 9:30 morgens schon los, Training oft schon um 9:00. Und dann geht das wirklich durch mit einer verhältnismäßig kurzen Mittagspause bis abends um 10:00. Es werden ja zwei große Stücke jetzt parallel probiert. Der große Gatsby ist ein Riesenstück mit vielen Show-Einlagen, auch mit Gesang. Und das muss alles gemacht sein.
0: Ja, und dann steht in zwei Wochen schon die Premiere für Der Diener zweier Herren an.
1: Beim Diener zweier Herren haben wir eine Liveband auf der Bühne, das spielen die Schauspieler selber. Das muss ja auch alles geprobt werden, das muss alles erstellt werden. Also das ist wirklich jetzt mit Hochdruck wird da gearbeitet. Alle haben sie sehr viel Spaß, aber es kommen natürlich auch Phasen, wo man denkt, wir schaffen es nicht mehr. Aber natürlich schaffen wir es, ist ja klar.
0: Langweilig wird es also nicht. Den ganzen Spielplan gibt's unter kreuzgangspiele.de.

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gleichen Appell das Landratsamt Ansbach jetzt an die Landwirte gibt. Das sagt uns Chiara Bischoff gleich in Franken um halb. Hier um 16:30 Uhr. Bis da noch ein bisschen einfach gute Musik für Ihren Nachmittag. A Flock of Seagulls. Iran ist das hier bei uns auf Radio 8.

0: Einfach gute Musik hier auf Radio 8 und unser besonderer Song der Stunde bringt uns zurück nach 2012. Kelly Clarkson ist das, hören wir gleich in voller Länge hier bei uns auf Radio 8.
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0: Und bei mir im Studio ist Chiara Bischoff. Hallo Chiara.
2: Hallo Finn.
0: Wiesen und Felder sind für viele Jungtiere die Kinderstube.
2: Doch sie kann zur tödlichen Falle werden, wenn der Mähdrescher kommt. Erst vor wenigen Tagen kamen in Bad Bechhofen und Winsbach mehrere Rehkitze bei der Maht ums Leben. Jetzt wendet sich das Landratsamt Ansbach mit einem Appell an die Landwirte.
3: Das Landratsamt verweist auf das natürliche Verhalten vieler Jungtiere. Feldhasen, Junge und Rehkitze ducken sich bei Gefahr instinktiv in den Boden. Daneben haben Bodenbrüter wie Lerche, Rebhuhn oder Kiebitz hier ihre Nester. Für Landwirte sind sie meist nur spät oder gar nicht zu erkennen. Darum rät das Landratsamt, kurz vor der Maht Vogelscheuchen aufzustellen, die Felder etwa mit Drohnen abzusuchen. Jäger, Hegeringe oder Naturschutzvereine bieten dabei ihre Hilfe an. Und wer schon am Vortag den Feldrand abmäht, verscheucht ebenfalls viele Tiere. Dirk Waake, Radio 8 im Landkreis Ansbach.
2: Die Stadt Wassertrüdingen freut sich auf die fünfte Jahreszeit. Morgen startet wieder das traditionelle Heimat- und Volksfest. Hochkarätige Livebands wird es im Festzelt Papert geben. Dazu die bekannten Schmankerl. Auf dem Festplatz warten attraktive und auch große Fahrgeschäfte auf die Besucher. Neu ist das Festbier in diesem Jahr. Es kommt von der Brauerei Fürst Wallerstein aus dem Ries. Wassertrüdingens neuer Bürgermeister Jörg Edelmann durfte bei der Bierprobe schon mal das erste Fass anstechen.
4: Ja, für mich war das der erste Bieranstich, natürlich absolute Highlight. Hab's noch nie gemacht und es hat ja perfekt funktioniert. Was wollen wir mehr? Aber genauso spannen wir auch gleich den Bogen zum Volksfest. Es wird ein klasse Volksfest. Papert, wo wiederum ein klasse Programm macht und vor allem heute an der Bierprobe das beste Bier probiert. Ich find's sehr gut. Es ist sehr würziges Bier und ja, vielversprechend. Macht auf jeden Fall Spaß beim Trinken.
2: Das Programm gibt's im Netz unter wassertrüdingen.de oder festzelte-papert.de. Wer ab morgen zum Nürnberger Hauptbahnhof will, sollte sich nochmal seine Taschen durchkontrollieren. Gefährliche Werkzeuge, Schusswaffen oder auch Messer aller Art bitte zu Hause lassen. Die Bundespolizei hat für den gesamten Nürnberger Hauptbahnhof an diesem Wochenende eine Allgemeinverfügung erlassen. Aus Sicherheitsgründen ist es bis Sonntag verboten, gefährliche Gegenstände dabei zu haben. Einsatzkräfte der Bundespolizei werden vor Ort sein und überwachen, ob jemand dagegen verstößt. Soweit die Nachrichten in Franken um halb. 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
5: Strahlend blauer Himmel und Sonne pur. So schaut's bis zum Abend aus in unserer Region dank Hochburis und das bei 24 bis 26 Grad. In der sternklaren Nacht wird's allerdings recht frisch mit Tiefstwerten um 8 Grad. Auch morgen scheint den ganzen Tag durch die Sonne bei 27 bis 29 Grad. Übers Wochenende ist es etwas wechselhafter und windiger. Da wechseln Sonne und Wolken mit teilweise auch mal Schauern oder Gewittern. Ob am Samstag oder Sonntag mehr ist noch nicht ganz klar. Die Temperaturen erreichen 25 bis 27, am Sonntag dann eher so um die 24 Grad.
0: Dankeschön, Christian König, für die Infos. 24 Grad, außerdem in Trautskirchen. Und Katharina hat sich gemeldet per WhatsApp. 23 Grad haben wir in Feuchtwangen. Dankeschön. 16 Uhr und gleich 34 Minuten haben wir's. Radio 8 hier mit dem Verkehrsservice für den Feierabend hier in Mittelfranken. Da haben sich Nicole und Thomas bei mir per WhatsApp gemeldet. Und zwar mit einem Pannen-LKW auf der B14 Richtung Ansbach zwischen Heilsbronn und Petersaurach. Dankeschön fürs Melden an euch. Und die A7 haben wir noch, Ulm Richtung Würzburg zwischen Marktbreit und Kitzingen. Hier ist aktuell der Standstreifen blockiert wegen einem kaputten Auto. Blitze haben wir außerdem. Und zwar Bechhofen Richtung Fröschau im Wald, in Absberg beim See in Richtung Langlau, B2 Höhe Pleinfeld in der Senke in Richtung Weißenburg an der Lärmschutzwand und Dinkelsbühl wird geblitzt und zwar in Richtung Kreilsheim am Abzweig nach Röthendorf und zwar im 80er-Bereich. Danke an Petra, Madeleine, Saskia, Daniel und Nils. Haben Sie noch mehr gesehen? Staus und Blitzer. Melden Sie es doch auch gerne rein per Telefon oder WhatsApp an die 0981 63 00. Weiterhin gute Fahrt.
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0: Überall ist es heiß und wir Menschen schwitzen. Sehr viel im Sommer, Chiara. Und das führt dann auch gerne mal zu unangenehmen Gerüchen. Dafür gibt es ja Deo oder ein Antitranspirant.
2: Was auch davon, gut, ja.
0: Ja, was davon eigentlich der Unterschied ist. Also der Unterschied, das klären wir gleich. Aber ich weiß es nämlich zum Beispiel nicht. Chiara scheint es schon zu wissen. Aber die viel wichtigere Frage ist, bist du eine Person, die anderen sagt, wenn sie schlecht riechen?
2: Nee. Also ich überlege immer, sollte man jetzt darauf hinweisen, aber irgendwie ist das ja, glaube ich, auch an sich so ein bisschen unangenehm. Und ich denke immer, die Menschen riechen es ja vielleicht selber auch.
0: Das denke ich mir auch, ja. Aber ich glaube, sie tut es manchmal einfach nicht.
2: Manchmal vielleicht nicht, nein.
0: Es ist aber halt echt ein Dilemma, ne? Einerseits sollte man sagen, okay, man kann es ja schnell ändern, theoretisch, wenn man Deo dabei hat, ja. Aber es ist echt so ein bisschen schwierig.
2: Zwickmühle.
0: Ja. Tja, was machen wir da jetzt? Na gut, wir spielen jetzt erstmal den besonderen Song der Stunde. Gleich geht es dann noch ein bisschen um Deo und Antitranspirant. Was da der Unterschied ist, das gleich. Davor jetzt aber mal Kelly Clarkson mit gutem Geruch und guter Musik geht's rein in den Nachmittag. Das ist Stronger hier auf Radio 8. 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
1: Das ist Cat Burns hier auf Radio 8, People-Pleaser. Ja, wenn man jetzt ins Auto steigt und das nicht gerade im Schatten stand den Tag über, dann kann man auch gleich einen Saunaaufguss mitnehmen. Unfassbar heiß und man fängt direkt an zu schwitzen. Genau deshalb ist jetzt Kollege Dominik Kotzow hier bei mir. Es gibt ja Mittel, die wir mit denen wir Schweißgeruch stoppen können. Also mit einem Deo oder doch ein Antitranspirant. Was ist da eigentlich der Unterschied?
2: Ein Deo sorgt vor allem dafür, dass man nicht unangenehm riecht. Es bekämpft die Bakterien, die den Schweiß zersetzen. Sie sind für den unangenehmen Geruch beim Schwitzen verantwortlich. Frischer Schweiß müffelt nämlich nicht. Zusätzlich enthalten viele Deos Duftstoffe, die den Körpergeruch überdecken sollen. Ein Antitranspirant aber geht noch einen Schritt weiter. Er wirkt direkt gegen das Schwitzen. Die enthaltenen Aluminiumsalze verengen die Schweißdrüsen, sodass weniger Schweiß austreten kann. Dadurch bleiben die Achseln länger trocken.
1: Und woher weiß ich jetzt, was am besten zu mir passt, Dominik?
2: Das hängt vor allem von deiner Haut ab. Wer empfindliche Haut hat, sollte lieber alkoholfreie Deos benutzen, weil Alkohol die Haut reizen kann. Auch Duft und Farbstoffe können allergische Reaktionen auslösen. Antitranspirants helfen besonders an heißen Tagen oder wenn man viel schwitzt, etwa in vollen Bahnen oder beim Radfahren. Direkt nach dem Rasieren oder auf verletzter Haut sollte man Antitranspirant aber lieber nicht benutzen, weil die Haut sonst zusätzlich gereizt werden kann.
1: Ja, und ich habe vorhin erst mit meiner Kollegin ja hier drüber gesprochen. Wenn der Kollege dann doch mal streng riechen sollte in der Arbeit, manchmal hilft dann einfach ein ehrlicher Hinweis, mehr als betretenes Schweigen. Freundlich, respektvoll, aber direkt und man muss es ja nicht im ganzen Büro rumschreien.

0: Das ist das Electric Light Orchestra auf Radio 8. Wie oft wir am Tag Falschmeldungen begegnen, darüber spricht Stefan Schütz gleich in den Nachrichten hier auf Radio 8.
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1: Ich bin Stefan Schütz. Knapp 4 Monate nach dem tödlichen Angriff auf einen Zugbegleiter in

0: aber das ist ja noch verhältnismäßig harmlos, wenn es um Krieg geht, Hass, Gewalt, also politische Themen. Da wird's heikel und das verunsichert die Leute nicht nur, sagen die Studienmacher. Am Ende geht's auch um unsere Demokratie. Meinungsaustausch funktioniert einfach nicht mehr, wenn wir nicht mehr wissen, was wahr und falsch ist.
1: Immer mehr Menschen werden wegen Hautkrebs behandelt. Die Zahl hat sich in den letzten 20 Jahren hierzulande verdoppelt, sagt das Statistische Bundesamt. 2024 wurden demnach rund 120.000 Patientinnen und Patienten mit Hautkrebs stationär im Krankenhaus behandelt. 2004 waren es knapp 62.000. Das Hautkrebsrisiko steigt mit dem Alter an. Außerdem werden heute wohl deutlich mehr Fälle erkannt. Die Reallöhne in Bayern sind im ersten Quartal um 1,8% gestiegen. Unter anderem trug dazu die Erhöhung des gesetzlichen Mindestlohns um gut 1 Euro auf 13,90 Euro brutto pro Stunde bei. Besonders stark gestiegen sind die Löhne demnach im Bereich der Kommunikation und Information. Eher schwach gestiegen sind sie im Wirtschaftsbereich der öffentlichen Verwaltung, Bundeswehr und Sozialversicherung. Wegen einer beschädigten Brücke durch einen LKW-Unfall müssen Bahnreisende zwischen München und Ingolstadt mit Problemen rechnen. Die Bahn sprach von massiven Beeinträchtigungen auf der Strecke, die Teil der schnellsten ICE-Route zwischen der Landeshauptstadt und Nürnberg ist. Die Fernzüge werden umgeleitet. Der Vorfall ereignete sich laut Sprecherin bei Bar Ebenhausen südlich von Ingolstadt.
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3: Mit Chiara Bischoff. Auf einer Baustelle in Frauenfeld kam es jetzt zu einer heftigen Auseinandersetzung zwischen zwei Bauarbeitern. Wie die Polizei berichtet, wird ein zunächst verbaler Streit zweier Straßenbauer schließlich handgreiflich. Am Ende drückte der eine den anderen sogar noch in den heißen Teer. Mit Verbrennungen am Rücken kam der Mann mit dem Hubschrauber ins Krankenhaus. Die Polizei ermittelt wegen gefährlicher Körperverletzung.
4: Dankeschön, Chiara, für die Infos. Noch mehr aus Mittelfranken. Dann auch wieder in knapp einer halben Stunde. Wir schauen aufs Wetter in der Region. 24 Grad haben wir da in Langenaltheim. Felix meldet 25 Grad aus Markt Bibart. Tja, mit Hochboris bleibt es heute schön sonnig in der Region. Nachts dann sternenklar. Die Werte bei um 8 Grad. Morgen nochmal Sonne pur bei bis zu 29 Grad. Samstag, da können sich dann bei 28 Grad im Sonne-Wolken-Mix Schauer und Gewitter melden. Außerdem wird es etwas windiger. Sonntag sieht es ähnlich aus, dann mit 25 Grad.
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4: Haben wir es. Radio 8 hier mit dem Verkehrsservice. Da schauen wir auf die A6 Heilbronn Richtung Nürnberg und zwar zwischen Feuchtwangen Nord und Aurach. Vorsicht, hier ist ein kaputtes Auto und Personen sind hier außerdem auf der Fahrbahn. Also bitte aufpassen hier. Blitze haben wir noch und zwar einmal Bechhofen Richtung Fröschau. Hier wird im Wald geblitzt. In Absberg beim See Richtung Langlau. Dann B2 Höhe Pleinfeld in der Senke in Richtung Weißenburg. Und zwar an der Lärmschutzwand und noch einer steht Dinkelsbühl Richtung Crailsheim am Abzweig nach Röthendorf im 80er-Bereich. Dankeschön fürs Melden an Petra, Madeleine, Saskia, Daniel und Nils. Haben Sie noch mehr gesehen? Staus und Blitzer sehr gerne reinmelden per Telefon oder WhatsApp an die 0981 63 00. Weiter gute Fahrt.
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4: So, ich hoffe, Sie düsen jetzt schon nach Hause oder ja, sind schon auf dem Weg in Richtung Freibad oder See. Ha, bestes Wetter heute. Auch für einen Sonnenbrand, wenn sie es schon erwischt hat. Mein Kollege ist gleich mal hier, also mit einem Sonnenbrand. Der hat ein paar Hausmittelchen, die wir gegen Sonnenbrand eben nutzen können. Das gleich nach einfach guter Musik. Jetzt ist erstmal Journey hier dran. Wheel in the Sky, einfach gute Musik. Hier auf Radio 8. Schön, dass Sie dabei sind.

0: Kids on the Block. Tonight ist das hier bei uns auf Radio 8. Draußen bestes Wetter, morgen knacken wir eventuell nochmal die 30 Grad in Mittelfranken. Und da an Sonnenschutz denken. Ein Sonnenbrand ist nicht nur mega nervig, sondern auch sehr ungesund für die Haut. Wer sich jetzt schon einen eingefangen hat, kann auch Hausmittel gegen die verbrannte Haut nutzen. Kollege Dominik Kotzow jetzt hier bei mir. Welche Mittel helfen denn da so?
1: Das Wichtigste ist erst einmal raus aus der Sonne, damit die Haut nicht weiter verbrennt. Kühlen kann der Haut gut tun, aber bitte keine Eiswürfel direkt auf die gereizte Haut legen. Besser ist es, ein Kühlpack in ein Tuch zu wickeln oder die Haut unter kühles Wasser zu halten. Quark oder Joghurt sind bei Sonnenbränden auch sehr beliebt. Sie sollen der Haut Feuchtigkeit spenden. Aber Achtung, Milchprodukte könnten die Haut zusätzlich reizen und bei offenen Wunden sogar Entzündungen verursachen.
0: Aber wann sollte man denn mit einem Sonnenbrand dann zum Arzt gehen?
1: Wenn sich starke Blasen bilden oder sich die Haut löst, sollte man dringend zum Arzt gehen. Das gilt auch, wenn zusätzlich zum Sonnenbrand Symptome wie Fieber, Übelkeit oder Kreislaufprobleme auftreten. Das könnten auch Anzeichen für einen Sonnenstich sein. Wichtig ist, Brandblasen niemals selbst aufstechen. Das kann zu Entzündungen führen.
0: Also wissen wir Bescheid. Dankeschön dir, Dominik. Also an Sonnenschutz denken, vor allem in der Mittags- und frühen Nachmittagszeit. Dann kann man sich den ganzen Schmatter nämlich sparen.

0: Sweet Home Alabama, Lynyrd Skynyrd ist das hier bei uns auf Radio 8. In Leutershausen haben Holz und Alkohol jetzt zu einem Unfall geführt. Was da passiert ist, das sagt uns gleich Chiara Bischoff in Franken um halb, Radio 8 regional.
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0: eine frisch gebackene Pizza gibt's gleich unseren besonderen Song der Stunde aus Italien serviert. Gala ist das Freed from Desire gleich hier bei uns auf Radio 8, der besondere Song der Stunde.
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0: Und bei mir im Studio ist Chiara Bischoff. Hallo Chiara.
2: Hallo.
0: Wiesen und Felder sind für viele Jungtiere die Kinderstube.
2: Doch sie kann zur tödlichen Falle werden, wenn der Mähdrescher kommt. Erst vor wenigen Tagen kamen bei Bechhofen und Winsbach mehrere Rehkitze bei der Maat ums Leben. Jetzt wendet sich das Landratsamt Ansbach mit einem Appell an die Landwirte.
3: Das Landratsamt verweist auf das natürliche Verhalten vieler Jungtiere. Feldhasen, Junge und Rehkitze ducken sich bei Gefahr instinktiv in den Boden. Daneben haben Bodenbrüter wie Lerche, Rebhuhn oder Kiebitz hier ihre Nester. Für Landwirte sind sie meist nur spät oder gar nicht zu erkennen. Darum rät das Landratsamt, kurz vor der Maat Vogelscheuchen aufzustellen, die Felder etwa mit Drohnen abzusuchen. Jäger, Hegeringe oder Naturschutzvereine bieten dabei ihre Hilfe an. Und wer schon am Vortag den Feldrand abmäht, verscheucht ebenfalls viele Tiere. Dirk Waake, Radio 8 im Landkreis Ansbach.
2: Zwischen Hannenbach und Rauenbuch bei Leutershausen verlor ein Fahrer jetzt die Kontrolle über sein Auto. Wie die Polizei berichtet, fuhr er in einer Einmündung geradeaus in ein Grundstück und überrollte mehrere Baumstämme, bevor er gegen einen Holzstoß prallte. Ein Alkoholtest ergab 1,4 Promille. Seinen Führerschein wurde sichergestellt. Dieses Schicksal teilt der Schein mit einem verbotenen Messer, welches der Mann um den Hals trug. Gegen den Mann laufen gleich mehrere Verfahren. Feuerwehr, Polizei und Rettungsdienst haben am Mittag in Dinkelsbühl eine verletzte Frau aus ihrer Wohnung gerettet. Wie die Polizei schildert, verletzte sich die 79-Jährige bei einem Unfall in der Küche. Doch sie konnte die Wohnungstür nicht mehr selbstständig öffnen. Die Feuerwehr verschaffte dem Rettungsdienst dann über ein Küchenfenster Zugang zur Wohnung der Frau. Der Rettungswagen brachte sie dann ins Krankenhaus nach Dinkelsbühl. Soweit die Nachrichten in Franken um halb, Radio 8 regional. Wenn Sie möchten, dann können Sie die auch gerne nochmal nachlesen. Dazu gerne online oder in der Radio 8 App vorbeischauen. Und hier geht's jetzt weiter mit dem Wetter und unserem Radio 8 Wetterkönig Christian König.
4: Strahlend blauer Himmel und Sonne pur. So schaut's bis zum Abend aus in unserer Region dank Hochburis und das bei 24 bis 26 Grad. In der sternklaren Nacht wird's allerdings recht frisch mit Tiefstwerten um 8 Grad. Auch morgen scheint den ganzen Tag durch die Sonne bei 27 bis 29 Grad. Übers Wochenende ist es etwas wechselhafter und windiger. Da wechseln Sonne und Wolken mit teilweise auch mal Schauern oder Gewittern. Ob am Samstag oder Sonntag mehr ist noch nicht ganz klar. Die Temperaturen erreichen 25 bis 27, am Sonntag dann eher so um die 24 Grad.
0: Dankeschön, Christian König, für die Infos. 24 Grad haben wir außerdem in Gnotzheim. Sebastian Meld, 24 Grad, auch aus Reitenbuch. Dankeschön.
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0: 17 Uhr und 33 Minuten haben wir es. Radio 8 hier mit dem Verkehrsservice. Wir schauen auf die mittelfränkischen Straßen. Da hat sich der Warner noch gemeldet. Und zwar gab es einen LKW-Unfall auf der B14 Heilsbronn Richtung Petersaurach. Dankeschön fürs Melden. Blitzer haben wir außerdem, und zwar in Bechhofen in Richtung Fröschau hier im Wald und Dinkelsbühl in Richtung Kreilsheim am Abzweig nach Röthendorf hier im 80er Bereich. Danke an Petra und Nils fürs Melden. Haben Sie noch was gesehen? Staus und Blitzer auch gerne reinmelden per Telefon oder WhatsApp, ist das möglich, unter der 0981 63 00. Weiterhin gute Fahrt wünsche ich.
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0: Jetzt kommt eine ungewöhnliche Frage, Chiara.
2: Bin ich irgendwo schon gewohnt, aber ja.
0: Was? Würdest du, wenn du beim Heiraten am Altar stehen gelassen wirst, danach trotzdem noch in die Flitterwochen gehen, also alleine, weil ist ja schon bezahlt, ne?
2: Ja, also wenn es schon bezahlt ist, warum nicht eine gute Zeit machen? Vielleicht die beste Freundin einpacken und los geht's?
0: Guck mal, ich hätte jetzt eigentlich eine andere Antwort von dir erwartet, aber ja gut.
2: Überraschung. Ja.
0: Wo wir uns das nämlich anschauen können, wer das mal gemacht hat, das klären wir nämlich gleich nach einfach guter Musik und jetzt den besonderen Song der Stunde aus Italien. Freed from Desire ist das hier für diesen Donnerstagnachmittag. Schön, dass ihr bei uns dabei sind auf Radio 8.

0: ist das hier bei uns auf Radio 8 im Feierabend. Schön, dass Sie bei uns dabei sind. Manchmal ist alles durchgeplant im Leben und zwar perfekt. Die Vorfreude ist riesig und dann zack, kommt alles anders. So geht's auch dem Hauptcharakter und zwar im Film Solo Mio, gespielt von Kevin James. Den kennen Sie vielleicht noch vom Kaufhauskopf oder King of Queens. Meine Kollegin Helen Martin aus der Radio 8 Kinoredaktion, die hat Solo Mio schon mal für uns angeschaut.
1: Eigentlich sollte es der schönste Tag im Leben von Matt sein. Er will seine große Liebe Heather heiraten. Doch dann...
2: Sie war gerade noch hier.
3: Sie ist also hier.
2: Sie war hier und dann war sie weg.
1: Matt wurde einfach am Altar stehen gelassen. Dumm, dass die Flitterwochen in Italien schon bezahlt sind. Also tritt Matt die Reise allein an.
4: An ihrer Stelle würde ich das gesamte Paket allein genießen.
5: Allein auf Hochzeitsreise?
4: Hochzeitsreise, Urlaub, nennen Sie es, wie Sie wollen.
1: Mitten in seinem Kummer trifft Matt Julian, der ihn unter seine Fittiche nimmt.
6: Ist der Stuhl besetzt?
7: Verzeihung, kennen wir uns.
6: Haben Sie das Honeymoon-Paket gebucht?
7: Ja.
6: Gehören dazu nicht zwei?
7: Das ist was Persönliches.
1: Doch bei dieser einen überraschenden Begegnung bleibt es nicht.
8: Wie ist Ihr Name?
7: Matt, und Sie sind, Kaffee del Sol.
8: Nein, Gia,
7: der Kaffee. Ich hab nur versucht, witzig zu sein.
8: Okay.
1: Und Gia verändert Matts Blick aufs Leben.
8: Gefällt es dir?
7: Es ist wunderschön, ich würde gern wiederkommen.
8: Du könntest bleiben, geh nicht.
1: Solo Mio, ein Film, der zeigt, dass es sich immer lohnt, nochmal von vorne anzufangen.

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1: Ich bin Stefan Schulz. München bekommt ein Bildungszentrum der Holocaust-Gedenkstätte Yad Vashem und Bayerns Ministerpräsident Söder nennt das eine Ehre für den Freistaat. Jüdisches Leben gehöre fest zu Bayern, sagte Söder, und die Entscheidung zeige die enge Verbindung zur jüdischen Gemeinde und zu Israel. Der CSU-Politiker fügte hinzu, die Gräuel des Nationalsozialismus, dem bis zu 6 Millionen Juden zum Opfer gefallen sind, dürften sich nie wiederholen. Knapp 4 Monate nach dem tödlichen Angriff auf einen Zugbegleiter in Rheinland-Pfalz wird ein 26-Jähriger wegen Mordes angeklagt. Es war eine Tat aus niedrigen Beweggründen, sagt die Staatsanwaltschaft in Zweibrücken. Claudia Wächter berichtet.
2: Der 26-Jährige fährt schwarz, wird bei

0: türkische Staatsbürgerschaft hat, war laut Polizei vor wenigen Tagen in der Psychiatrie. Die EU-Länder haben im ersten Quartal deutlich weniger Waren in die USA exportiert, minus gut 30% im Vergleich zum Vorjahr. Trotzdem blieben die USA das wichtigste Exportziel der EU. Insgesamt gingen die Exporte der Europäischen Union in Nicht-EU-Länder um 8,8% zurück. Auch die Importe nahmen ab. Hintergrund ist unter anderem der Zollstreit zwischen der EU und den USA. Große Überraschung bei den French Open. Der Tennis-Weltranglistenerste Jannik Sinner ist in Runde 2 des Grand-Slam-Turniers ausgeschieden. Der Südtiroler unterlag dem Argentinier Juan Manuel Girondolo in 5 Sätzen und hatte vor allem mit der großen Hitze Probleme. Vorher war Jan-Lennard Struff ausgeschieden. Der Weltranglisten-Dritte Alexander Zverev ist damit der einzige männliche deutsche Tennisprofi, der noch in Paris dabei ist.
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2: Mit Chiara Bischoff. Wiesen und Felder sind für viele Jungtiere die Kinderstube. Doch sie kann zur tödlichen Falle werden, wenn der Mähdrescher kommt. Erst vor wenigen Tagen kamen bei Bechhofen und Winsbach mehrere Rehkitze bei der Maat ums Leben. Jetzt wendet sich das Landratsamt Ansbach mit einem Appell an die Landwirte. Das Landratsamt verweist auf das natürliche Verhalten vieler Jungtiere. Feldhasenjunge und Rehkitze ducken sich bei Gefahr instinktiv in den Boden. Daneben haben Brüter wie Lerche, Rebhuhn oder Kiebitzi ihre Nester. Für Landwirte sind sie meist nur spät oder gar nicht zu erkennen. Darum rät das Landratsamt kurz vor der Maat, Vogelscheuchen aufzustellen oder die Felder etwa mit Drohnen abzusuchen. Und wer schon am Vortag den Feldrand abmäht, verscheucht ebenfalls viele Tiere.
3: Dankeschön, Chiara, für die Infos. Noch mehr aus Mittelfranken, auch wieder in einer knappen halben Stunde. Wir schauen aufs Wetter in der Region. 23 Grad haben wir da in Flachslanden. Noah meldet 23 Grad auch aus Bechhofen. Dankeschön fürs Melden. Mit Hochboris, ja, bleibt's noch schön bis in die Nacht. Da dann sternenklar bei Werten um 8 Grad. Morgen Sonne pur bis zu 29 Grad. Samstag, da können sich dann bei 28 Grad im Sonne-Wolken-Mix ein paar Schauer und Gewitter bilden. Außerdem wird's windiger. Sonntag dann ähnlich bei 25 Grad. 18 Uhr und 3 Minuten haben wir's. Radio 8 hier mit dem Verkehrsservice. Da ist soweit alles ruhig auf den mittelfränkischen Straßen. Ich habe keine größeren Meldungen mehr, aber einen Blitzer habe ich noch für Sie. Und zwar von Dinkelsbühl in Richtung Crailsheim am Abzweig nach Röthendorf im 80er Bereich. Danke an Nils fürs Melden. Haben Sie noch was gesehen? Staus und Blitzer? Auch gerne reinmelden an die 0981 63 00. Ich sage danke, wünsche weiterhin gute Fahrt für den Donnerstagabend.

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1: Ich bin Chiara Bischoff. Guten Abend. Auf einer Baustelle im Frauenfeld kam es jetzt zu einer heftigen Auseinandersetzung zwischen zwei Bauarbeitern. Wie die Polizei berichtet, wird ein zunächst verbaler Streit zweier Straßenbauer schließlich handgreiflich. Am Ende drückte der eine den anderen sogar noch in den heißen Teer. Mit Verbrennungen am Rücken kam der Mann mit dem Hubschrauber ins Krankenhaus. Die Polizei ermittelt jetzt wegen gefährlicher Körperverletzung. Wiesen und Felder sind für viele Jungtiere die Kinderstube, doch sie kann zur tödlichen Falle werden, wenn der Mähdrescher kommt. Erst vor wenigen Tagen kamen bei Bechhofen und Winsbach mehrere Rehkitze bei der Maat ums Leben. Jetzt wendet sich das Landratsamt Ansbach mit einem Appell an die Landwirte.
2: Das Landratsamt verweist auf das natürliche Verhalten vieler Jungtiere. Feldhasen, Junge und Rehkitze ducken sich bei Gefahr instinktiv in den Boden. Daneben haben Bodenbrüter wie Lerche, Rebhuhn oder Kiebitz hier ihre Nester. Für Landwirte sind sie meist nur spät oder gar nicht zu erkennen. Darum rät das Landratsamt, kurz vor der Maat Vogelscheuchen aufzustellen, die Felder etwa mit Drohnen abzusuchen. Jäger, Hegeringe oder Naturschutzvereine bieten dabei ihre Hilfe an. Und wer schon am Vortag den Feldrand abmäht, verscheucht ebenfalls viele Tiere. Dirk Warke, Radio 8 im Landkreis Ansbach.
1: Wer ab morgen zum Nürnberger Hauptbahnhof will, sollte noch mal seine Taschen kontrollieren. Gefährliche Werkzeuge, Schusswaffen oder auch Messer aller Art bitte zu Hause lassen. Die Bundespolizei hat für den gesamten Nürnberger Hauptbahnhof an diesem Wochenende eine Allgemeinverfügung erlassen. Aus Sicherheitsgründen ist es bis Sonntag verboten, gefährliche Gegenstände dabei zu haben. Einsatzkräfte der Bundespolizei werden vor Ort sein und überwachen, ob dagegen jemand verstößt. Das waren die Nachrichten in Franken um halb, Radio 8 regional. 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Nach einem schönen sonnigen Tag geht's dann sternklar durch die Nacht bei kühlen 5 Grad. Morgen dann aber wieder Sonne satt bei warmen 27 Grad. Und am Samstag dann mehr Wind, Wolken und auch Sonne bei rund 28 Grad. Abends sind dann auch vereinzelt Regen oder Gewitter möglich. Der Blick auf die Straßen zeigt, es ist alles frei. Soweit mir liegen keine Meldungen über größere Staus oder Verkehrsbehinderungen vor. Ich wünsche weiterhin eine gute und vor allem sichere

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1: Die fünfte Jahreszeit steht an in Wassertrüdingen. Morgen geht's los mit dem traditionellen Heimat- und Volksfest auf dem Festplatz. Was es da alles gibt, das hat uns Festwirt Christian Papert bei der Bierprobe erzählt.
2: Ja, also am Freitag gibt's natürlich erstmal von der Stadt den Auszug mit der Blaskapelle, dem Einmarsch ins Zelt, und dann gibt's den Abend der Betriebe mit den Grummis, die Topband bekannt vom Cannstatter der Vasen und vielen anderen großen Volksfesten wie Gäubodenvolksfest in Straubing, auch jetzt hier in Wassertrüdingen.
1: Und welche Fahrgeschäfte es gibt, das haben wir mal Rebecca Pfeiffer von der Touristinfo gefragt.
3: Wir haben wieder sehr beliebt unser Riesenrad auf jeden Fall wieder am Festplatz stehen. Ergänzt wird es dann auch noch durch klassische Autoscooter, immer sehr beliebt bei den Kindern und Jugendlichen. Dann gibt es darüber hinaus auch noch große Fahrgeschäfte, wie jetzt den Polyp oder den Swinger, oder aber auch kleine Fahrgeschäfte wie Kinderkarussell und Schiffschaukel.
1: Festbier ist das Fürst Wallerstein aus dem Ries. Das Volksfest startet morgen Nachmittag und geht bis Montag. Da gibt es dann noch ein großes Feuerwerk am Abend.
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1: Ich bin Stefan Schütz. Sonnenhungrige kommen aktuell voll auf ihre Kosten, aber es ist Vorsicht geboten. In den Krankenhäusern sind zuletzt fast doppelt so viele Menschen mit Hautkrebs behandelt worden wie noch vor 20 Jahren. Ursula Winkler berichtet über die Gründe.
2: Zum einen wird die Bevölkerung immer älter und im Alter steigt das Hautkrebsrisiko deutlich. Zum anderen werden heute vermutlich viel mehr Fälle erkannt. Versicherte ab 35 Jahren können alle 2 Jahre zum Screening gehen. Experten zufolge ist der wichtigste Risikofaktor für fast alle Hautkrebsarten die UV-Strahlung. Konsequenter Sonnenschutz ist also das A und O.
1: Die 12-jährige Luise aus Freudenberg war vor gut 3 Jahren mit zahlreichen Messerstichen getötet worden. Die Täterinnen 2 andere minderjährige Mädchen. Sie müssen nun Schmerzensgeld an die Familie des Opfers zahlen, hat das Landgericht Koblenz geurteilt. Den Eltern und der Schwester stehen demnach 125.000 Euro zu, plus Bestattungs- und Anwaltskosten. Einen Strafprozess gab es nicht, weil die Täterinnen 12 und 13 Jahre alt waren und damit nicht strafmündig. Ein CDU-Politiker sorgt für Wirbel in der Pflegedebatte. Unionsfraktionsvize Stegemann hat sich dafür ausgesprochen, dass Pflegebedürftige ihr Eigenheim einsetzen sollen, bevor die Gemeinschaft zahlt. Ein Erbenschutzprogramm auf Kosten der Allgemeinheit kann es nicht geben, so

0: erlassen. Zur Begründung heißt es, es bestehe kein sachlicher Zusammenhang zur politischen Arbeit des Bundeskanzlers. Der Begriff Lackaffe stand in einem von fast 400 Facebook-Posts zu einem Besuch des Kanzlers in Heilbronn vergangenes Jahr.
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2: Mit Chiara Bischoff. Wer ab morgen zum Nürnberger Hauptbahnhof will, sollte nochmal seine Taschen kontrollieren. Gefährliche Werkzeuge, Schusswaffen oder auch Messer aller Art bitte zu Hause lassen. Die Bundespolizei hat für den gesamten Nürnberger Hauptbahnhof an diesem Wochenende eine Allgemeinverfügung erlassen. Aus Sicherheitsgründen ist es bis Sonntag verboten, gefährliche Gegenstände dabei zu haben. Einsatzkräfte der Bundespolizei werden vor Ort sein und überwachen, ob jemand dagegen verstößt. Der Blick aufs Frankenwetter. Nach einem schönen sonnigen Tag geht's dann sternklar durch die Nacht bei kühlen 5 Grad. Morgen dann aber wieder Sonne satt bei warmen 27 Grad und am Samstag dann mehr Wind, Wolken und auch Sonne bei rund 28 Grad. Abends sind dann auch vereinzelt Regen oder Gewitter möglich. Der Blick auf die Straßen zeigt, es ist alles frei. Soweit mir liegen keine Meldungen über größere Staus oder Verkehrsbehinderungen vor. Ich wünsche weiterhin eine gute und vor allem sichere Fahrt.
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1: Ich bin Chiara Bischoff, guten Abend. Auf einer Baustelle im Frauenfeld kam es jetzt zu einer heftigen Auseinandersetzung zwischen zwei Bauarbeitern. Wie die Polizei berichtet, wird ein zunächst verbaler Streit zweier Straßenbauer schließlich handgreiflich. Am Ende drückte der eine den anderen sogar noch in den heißen Teer. Mit Verbrennungen am Rücken kam der Mann mit dem Hubschrauber ins Krankenhaus. Die Polizei ermittelt jetzt wegen gefährlicher Körperverletzung. Er wurde offenbar noch gewarnt, doch dann war es schon zu spät. Im Nürnberger Stadtteil Rennweg wurde einem Radfahrer am Dienstagabend seine Männerhandtasche gestohlen, direkt aus dem Korb des Gepäckträgers. Der 63-Jährige kam gegen 19.30 Uhr im Baustellenbereich Rennweg, Bayreuther Straße, laut Polizei nur sehr langsam voran.
2: Das schien ein bislang unbekannter Dieb für sich zu nutzen. Ein Autofahrer wollte den Radler wohl noch durch dreimaliges Hupen darauf aufmerksam machen, doch der 63-Jährige reagierte nicht. Erst ein weiterer Zeuge konnte ihn auf den Diebstahl hinweisen. In der Tasche befanden sich unter anderem Bargeld und ein Handy. Die Polizei Nürnberg-Ost ermittelt und sucht jetzt nach den zwei Zeugen. Andreas Fischer, Radio 8 in Nürnberg.
1: Feuerwehr, Polizei und Rettungsdienst haben am Mittag in Dinkelsbühl eine verletzte Frau aus ihrer Wohnung gerettet. Wie die Polizei schildert, verletzte sich die 79-Jährige bei einem Unfall in der Küche. Doch sie konnte die Wohnungstür nicht mehr selbstständig öffnen. Die Feuerwehr verschaffte dem Rettungsdienst dann über ein Küchenfenster Zugang zur Wohnung der Frau. Der Rettungswagen brachte sie dann ins Krankenhaus nach Dinkelsbühl. Das war Franken um halb, Radio 8 regional. Wenn Sie möchten, dann können Sie die Nachrichten auch gerne nachlesen. 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Nach einem schönen sonnigen Tag geht's dann sternklar durch die Nacht bei kühlen 5 Grad. Morgen dann aber wieder Sonne satt bei warmen 27 Grad. Und am Samstag dann mehr Wind, Wolken und auch Sonne bei rund 28 Grad. Abends sind dann auch vereinzelt Regen oder Gewitter möglich. Hier ist Radio 8 mit dem Verkehrsservice und guten Neuigkeiten. Mir liegen weiterhin keine Meldungen über größere Staus oder Verkehrsbehinderungen vor. Ich wünsche weiterhin eine gute und vor allem sichere Fahrt. Kommen Sie gut durch Ihren Donnerstagabend.
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2: Heute mit Domkapitular Dr. Norbert Jung aus Ansbach.
3: Das ganze System ist im Arsch, sagte neulich bei einem Gespräch am Kaffeetisch eine Frau zu mir, die in der Pflege arbeitet. Die Kosten stiegen immer weiter in die Höhe. Manche Bedürftige können sich die Pflege nicht mehr leisten. Die Krankenhäuser verursachen Millionen Defizite. Ähnliche Stimmungen bekommt man bei Diskussionen über unterschiedlichste Themen, wie etwa die Wirtschaftslage, die Bedrohung des Weltfriedens oder das Verfehlen der Klimaziele mit. Lethargie und Aussichtslosigkeit, wohin man schaut. Eine Geschichte aus der Bibel erzählt, dass ein blinder Bettler neue Hoffnung schöpfte, als er hörte, dass Jesus in seiner Nähe war. Die Umstehenden forderten ihn auf: Hab Mut, steh auf. Ich denke, dass es genau das ist, was wir in unserer heutigen Situation brauchen. Den Mut aufzustehen, anzupacken, unsere eigene Situation nicht zu bejammern, sondern sie anzugehen. Wir sollten damit aufhören, uns gegenseitig herunterzuziehen und damit beginnen, einander zu motivieren und Mut zuzusprechen. Hab Mut, steh auf. Das war auch das Motto des Katholikentags in Würzburg, der vor wenigen Tagen zu Ende ging und bei dem diese positive Aufbruchstimmung zu spüren war. Und diese wünsche ich Ihnen nicht nur für den heutigen Tag. Packen Sie Ihre Herausforderungen beherzt an. Jesus ist sicher auch in Ihrer Nähe.
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1: Mit Chiara Bischoff. Die ehemalige Bankfiliale in Mitteleschenbach soll in den nächsten Monaten zu einem barrierefreien Dorfladen samt Café umgebaut werden. Bei Solnhofen hat eine junge Motorradfahrerin überholen wollen, als ein Wohnmobil zeitgleich abbiegen wollte. Bei dem Zusammenstoß wurde die Frau verletzt. Damit Wiesen und Felder bei der Maat nicht zur tödlichen Falle für Jungtiere werden, wendet sich jetzt das Landratsamt Ansbach mit einem Appell an die Landwirte. Und auf einer Baustelle im Frauenfeld eskalierte jetzt ein Streit zwischen zwei Bauarbeitern. Dabei drückte der eine seinen Kontrahenten noch in den heißen Teer.
2: Achtsamkeit heißt bewusst atmen und sich um sein inneres Kind kümmern. Denn es will gesehen und gehört werden, es will verstanden werden und es will ehrliche Antworten. Doch manchmal will es auch einfach nur, dass jemand aufhört zu atmen.
3: 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Jetzt nur auf Netflix.
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1: Ich bin Stefan Schütz. Falschinformationen im Internet sind für die große Mehrheit der Menschen in Deutschland mittlerweile ein alltägliches Phänomen. Das zeigt eine Studie des Digitalverbands Bitkom. Alarmierend dabei, jeder Zweite leitet Fake News auch weiter. Warum, Claudia Wächter in der Nachrichtenredaktion?
2: Ja, oft ist es, denke ich, einfach dieses, wow, guck doch mal, der Papst in der stylischen Daunenjacke. Aber das ist ja noch verhältnismäßig harmlos, wenn es um Krieg geht, Hass, Gewalt, also politische Themen. Da wird's heikel und das verunsichert die Leute nicht nur, sagen die Studienmacher. Am Ende geht's auch um unsere Demokratie. Meinungsaustausch funktioniert einfach nicht mehr, wenn wir nicht mehr wissen, was wahr und falsch ist.
1: Die EU-Länder haben im ersten Quartal des Jahres deutlich weniger Waren in die USA exportiert, minus gut 30% im Vergleich zum Vorjahr. Trotzdem blieben die USA das wichtigste Exportziel der EU. Insgesamt gingen die Ausfuhren der Europäischen Union in Nicht-EU-Länder um 8,8% zurück. Auch die Importe nahmen ab. Hintergrund ist unter anderem der Zollstreit zwischen der EU und den USA. Wer im Osten lebt und in Rente ist, hat im Schnitt deutlich weniger Geld als im Westen. Das zeigen Zahlen des Statistischen Bundesamtes. Ostrentner kommen auf rund 25.000 bis 26.000 Euro im Jahr, Westrentner auf fast 30.000 Euro. Das sind mehrere tausend Euro Unterschied und gilt für Männer wie Frauen. Angefragt hatte die Zahlen die Partei BSW. Sie warnt davor, das Rentenniveau bei einer Reform zu kürzen. Wegen einer beschädigten Brücke ist der Zugverkehr an der Bahnstrecke zwischen München und Ingolstadt massiv beeinträchtigt gewesen. Doch inzwischen gab die Bahn Entwarnung. Die Begutachtung der Brücke und unserer Erkundungsfahrten sind abgeschlossen, teilte ein Bahnsprecher mit.

0: Im Frühsommertag klar. Anschließend geht es durch eine sternenklare Nacht, in der die Temperaturen auf 11 bis 3 Grad sinken. Morgen sieht es ähnlich aus bei bis zu 30 Grad. Am Samstag gibt es im Norden schon Schauer und Gewitter, am Sonntag dann überall. Dazwischen zeigt sich aber immer wieder die Sonne. Am Sonntag wird es außerdem etwas kühler. Auf die Straßen. Aktuell liegen uns keine Meldungen vor. Gute Fahrt.
1: Kylie Minogue hat heute Geburtstag, der gratulieren wir gleich und sie verrät uns auch, was sie sich zum Geburtstag wünscht, beziehungsweise vielleicht auch ein wenig darüber hinaus. Vorher gibt's Musik von Alice Merton und No Roots und mit Depeche Mode aus den 80ern starten wir rein um kurz nach 20 Uhr in diesen Donnerstagabend. Ich bin Ralf Hohn und freue mich, dass ihr auch da seid. Hallo!

0: Happy Birthday Kylie Minogue. Sie feiert heute ihren 58. Geburtstag und eines der größten Geschenke, was man ihr machen könnte, wäre mal wieder ihr eine Filmrolle anzubieten. Das hat sie jetzt vor kurzem in einem Interview gesagt. Es wäre aber nicht die erste Rolle, denn vor 25 Jahren hatte sie schon mal einen Kurzauftritt im Musicalfilm Moulin Rouge. Da schwirrt sie als Fee durchs Bild.
1: Yes, I'm the Green Fairy.
0: Allerdings wird Kylie Minogue nicht zu Hause sitzen und Däumchen drehen, bis ihr jemand eine neue Rolle anbietet. Nächstes Jahr ist es 40 Jahre her, dass sie mit dem Titel Locomotion ihren ersten Erfolg hatte und dementsprechend möchte sie auch eine Jubiläumstour starten. Jetzt haben wir es auch schon mal hier bei uns. Wir gratulieren recht herzlich Kylie Minogue heute zum 58. und hier hören wir sie mit The Locomotion.

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0: Ich bin Stefan Schütz. Falschinformationen im Internet sind für die große Mehrheit der Menschen in Deutschland mittlerweile ein alltägliches Phänomen. Das zeigt eine Studie des Digitalverbands Bitkom. Alarmierend dabei, jeder Zweite leitet Fake News auch weiter. Warum, Claudia Wächter in der Nachrichtenredaktion?
1: Ja, oft ist es, denke ich, einfach dieses Wow, guck doch mal, der Papst in der stylischen Daunenjacke. Aber das ist ja noch verhältnismäßig harmlos, wenn es um Krieg geht, Hass, Gewalt, also politische Themen. Da wird's heikel und das verunsichert die Leute nicht nur, sagen die Studienmacher. Am Ende geht's auch um unsere Demokratie. Meinungsaustausch funktioniert einfach nicht mehr, wenn wir nicht mehr wissen, was wahr und falsch ist.
0: Die EU-Länder haben im ersten Quartal des Jahres deutlich weniger Waren in die USA exportiert, minus gut 30% im Vergleich zum Vorjahr. Trotzdem blieben die USA das wichtigste Exportziel der EU. Insgesamt gingen die Ausfuhren der Europäischen Union in Nicht-EU-Länder um 8,8% zurück. Auch die Importe nahmen ab. Hintergrund ist unter anderem der Zollstreit zwischen der EU und den USA. Das waren die Nachrichten um 9:30. Der Abend bleibt nach einem sehr sonnigen und warmen Frühsommertag klar. Anschließend geht es durch eine sternenklare Nacht, in der die Temperaturen auf 11 bis 3 Grad sinken. Morgen sieht es ähnlich aus bei bis zu 30 Grad. Am Samstag gibt es im Norden schon Schauer und Gewitter, am Sonntag dann überall. Dazwischen zeigt sich aber immer wieder die Sonne. Am Sonntag wird es außerdem etwas kühler.
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3: Vielleicht noch den lauen Sommerabend auf dem Balkon oder der Terrasse genießen mit unserer Musik, zum Beispiel mit dieser Nummer hier. Den belgischen Sänger Milo hören wir gleich mit Little in the Middle und vorher geht's mit Laura Branigan in die 80er. Ja, 1984, da war das ein Kopf-an-Kopf-Rennen zwischen Laura Branigan und Ruff. Der hatte ja das Original gemacht von Self Control und wenig später kam Laura Branigan mit dieser Coverversion um die Ecke und war Platz 1 in den deutschen Singlecharts und Ruff nur in Anführungszeichen Platz 2. Könnte mir vorstellen, dass der Italiener sich da schon so ein bisschen drüber geärgert hat. Laura Branigan mit Self Control jetzt hier bei uns. Ich bin Ralf Hohn. Hallo. Oh.

Vor 38 Jahren Platz 1 bei uns in den deutschen Single-Charts. France Gall haben wir gerade gehört und Ella Ella. Man hat das Gefühl, Mexiko-Stadt wird so langsam zum Mekka der Popmusik. Im Frühjahr diesen Jahres hat Shakira dort vor 400.000 Zuschauerinnen und Zuschauern gespielt. Das größte Konzert bisher der Stadt. Und Sam Smith möchte nachlegen. Der wird nämlich dort auch einen Konzertmarathon anbieten und hat jetzt schon den Fans ein bisschen Appetit gemacht mit diesem Trailer hier.

Stay With Me, natürlich einer der größten Hits von Sam Smith. Mit dem war er nämlich heute vor 12 Jahren auf Platz 1 in England. Und ich bin mir sicher, diese Hymne wird natürlich auch bei seinen Konzerten mit dabei sein. Jetzt hier bei uns, hier ist Sam Smith.

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1: Ich bin Stefan Schütz. Knapp 4 Monate nach dem tödlichen Angriff auf einen Zugbegleiter in Rheinland-Pfalz wird ein 26-Jähriger nun wegen Mordes angeklagt. Der mutmaßliche Täter soll den Bahnmitarbeiter nach einer Fahrkartenkontrolle mit Schlägen attackiert haben, Claudia Wächter berichtet.
2: Der 26-Jährige fährt schwarz, wird bei einer Ticketkontrolle erwischt, soll den Zug verlassen und prügelt dann heftig auf den Bahnmitarbeiter ein. Das Opfer wird bewusstlos, stirbt später im Krankenhaus an einer Hirnblutung. Der mutmaßliche Täter sagt, die Staatsanwaltschaft habe die Tat gestanden, bestreitet aber einen Tötungsvorsatz.
1: Wegen illegaler Produkte hat die EU-Kommission eine Strafe in Höhe von 200 Millionen Euro gegen den chinesischen Online-Marktplatz Temu verhängt. Die Brüsseler Behörde teilte mit, das Unternehmen habe Risiken und Schäden für Verbraucher nicht ordentlich bewertet. Verbraucher in der EU stießen bei Temu mit hoher Wahrscheinlichkeit auf illegale Artikel. München bekommt ein Bildungszentrum der Holocaust-Gedenkstätte Yad Vashem und Bayerns Ministerpräsident Söder nennt das eine Ehre für den Freistaat. Jüdisches Leben gehöre fest zu Bayern, sagte Söder, und die Entscheidung zeige die enge Verbindung zur jüdischen Gemeinde und zu Israel. Der CSU-Politiker fügte hinzu, die Gräuel des Nationalsozialismus, dem bis zu 6 Millionen Juden zum Opfer gefallen sind, dürften sich nie wiederholen. USA und Iran haben sich offenbar auf einen neuen Rahmen für eine Waffenruhe geeinigt. Das berichten mehrere Medien unter Berufung auf US-Kreise. Demnach soll die bestehende Feuerpause, die seit dem 8. April gilt, aber immer wieder von beiden Seiten gebrochen wurde, um 60 Tage verlängert werden. Gleichzeitig sollen Verhandlungen über das iranische Atomprogramm aufgenommen werden. Kanada hat sich bei der Eishockey-WM in der Schweiz für die Niederlage im Olympiafinale gegen die USA revanchiert. Im WM-Viertelfinale kam der Rekordchampion gegen den Titelverteidiger und Olympiasieger zu einem 4:0 und steht am Samstag im Halbfinale. Dahin hat es auch Finnland geschafft, erstmals seit dem WM-Gewinn im Jahr 2022. Es ist jetzt 9:15. Es geht heute durch eine meist sternenklare Nacht, in der die Temperaturen auf 11 bis 3 Grad sinken. Morgen sieht es ähnlich aus, bei bis zu 30 Grad. Am Samstag gibt's im Norden schon Schauer und Gewitter, am Sonntag dann überall. Dazwischen zeigt sich aber immer wieder die Sonne. Am Sonntag wird

Lassen, das ist eine gute Idee. Kurz nach 21 Uhr haben wir es. Ja, und ich muss sagen, schweißtreibende Temperaturen hatten wir ja in den letzten Tagen zu Genüge. Was kann man tun, damit man vielleicht ein bisschen weniger schwitzt oder halt auch den Schweißgeruch dann auch entsprechend reduzieren kann? Was ist der Unterschied zwischen Deo und Antitranspirant? Das klären wir gleich in ein paar Minuten. Ich bin Ralf Hohn, hallo. 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

0: Ich bin mir sicher, viele freuen sich über das schöne Wetter in diesen Tagen, zumal wir ja auch noch mittendrin sind in den bayerischen Pfingstferien. Aber natürlich Temperaturen von weit über 20, fast schon in Richtung 30 Grad, die sind natürlich auch dafür verantwortlich, dass wir hier und da mal ins Schwitzen kommen. Und da kann man natürlich auch ein bisschen was gegen tun. Dominik Kossur, was sind denn beispielsweise die Unterschiede zwischen Deo und Antitranspirant?
1: Ein Deo sorgt vor allem dafür, dass man nicht unangenehm riecht. Es bekämpft die Bakterien, die den Schweiß zersetzen. Sie sind für den unangenehmen Geruch beim Schwitzen verantwortlich. Frischer Schweiß müffelt nämlich nicht. Zusätzlich enthalten viele Deos Duftstoffe, die den Körpergeruch überdecken sollen. Ein Antitranspirant aber geht noch einen Schritt weiter. Er wirkt direkt gegen das Schwitzen. Die enthaltenen Aluminiumsalze verengen die Schweißdrüsen, sodass weniger Schweiß austreten kann. Dadurch bleiben die Achseln länger trocken.
0: Und woher weiß ich, was vielleicht zu mir passt?
1: Das hängt vor allem von deiner Haut ab. Wer empfindliche Haut hat, sollte lieber alkoholfreie Deos benutzen, weil Alkohol die Haut reizen kann. Auch Duft und Farbstoffe können allergische Reaktionen auslösen. Antitranspirants helfen besonders an heißen Tagen oder wenn man viel schwitzt, etwa in vollen Bahnen oder beim Radfahren. Direkt nach dem Rasieren oder auf verletzter Haut sollte man Antitranspirant aber lieber nicht benutzen, weil die Haut sonst zusätzlich gereizt werden kann.
0: Wie gefährlich sind denn eigentlich die zum Teil enthaltenen Aluminiumsalze?
1: Lange Zeit war die Benutzung von Antitranspirants mit Aluminiumsalzen umstritten. Denn es wurde befürchtet, dass die Mengen an Alu, die bei der Verwendung über die Haut aufgenommen werden, langfristig gesundheitsschädlich sein können. Heute sagen aber viele Fachleute, bei sachgemäßer Anwendung sind Antitranspirants mit Aluminium unbedenklich. Das bestätigt unter anderem das Deutsche Bundesinstitut für Risikobewertung.
0: Also, wenn ihr auch mal die nächsten Tage wieder ins Schwitzen kommen solltet, das richtige Deo oder Antitranspirant kann an dieser Stelle helfen.

0: Ich bin Stefan Schütz. Knapp 4 Monate nach dem tödlichen Angriff auf einen Zugbegleiter in Rheinland-Pfalz wird ein 26-Jähriger nun wegen Mordes angeklagt. Der mutmaßliche Täter soll den Bahnmitarbeiter nach einer Fahrkartenkontrolle mit Schlägen attackiert haben, Claudia Wächter berichtet.
1: Der 26-Jährige fährt schwarz, wird bei einer Ticketkontrolle erwischt, soll den Zug verlassen und prügelt dann heftig auf den Bahnmitarbeiter ein. Das Opfer wird bewusstlos, stirbt später im Krankenhaus an einer Hirnblutung. Der mutmaßliche Täter sagt, die Staatsanwaltschaft habe die Tat gestanden, bestreitet aber einen Tötungsvorsatz.
0: Wegen illegaler Produkte hat die EU-Kommission eine Strafe in Höhe von 200 Millionen Euro gegen den chinesischen Online-Marktplatz Temu verhängt. Die Brüsseler Behörde teilte mit, das Unternehmen habe Risiken und Schäden für Verbraucher nicht ordentlich bewertet. Verbraucher in der EU stießen bei Temu mit hoher Wahrscheinlichkeit auf illegale Artikel. Das waren die Nachrichten um 5:30. Es geht heute durch eine meist sternenklare Nacht, in der die Temperaturen auf 11 bis 3 Grad sinken. Morgen sieht es ähnlich aus, bei bis zu 30 Grad. Am Samstag gibt es im Norden schon Schauer und Gewitter, am Sonntag dann überall. Dazwischen zeigt sich aber immer wieder die Sonne. Am Sonntag wird es etwas kühler.
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3: Eine neue Episode aus unserer Rubrik Songs und Stories gibt's gleich in dieser halben Stunde. Und es geht um diesen Titel hier. Ein Kulthit aus den 80ern, James-Bond-Musik von Duran Duran und A View to a Kill. Mehr dazu und die Geschichte zum Song gleich.

0: Mein Name ist Ullmann, Markus Ullmann. Und jetzt dürfen Sie 007 mal raten, um was es heute geht.
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0: Es geht natürlich um Bond-Songs. Was macht eigentlich einen echten Bond-Song aus? Sie sind alle verschieden und doch irgendwie ähnlich. Ich finde, sie drücken so eine emotionale Schwere aus. Das soll vielleicht die Last symbolisieren, die James Bond tragen und ertragen muss. Immerhin geht es in den Filmen oft um nicht weniger als die Rettung der Welt.
2: Um 12 Uhr werden sie ihre Abschlussposition erreicht haben. Und Minuten später haben Moskau und New York aufgehört zu existieren. Globale Vernichtung ist die Folge. Dein neues Zeitalter bricht an.
0: Drei der Bond-Songs haben einen Oscar gewonnen. Skyfall von Adele. Writings on the Wall von Sam Smith. Und No Time to Die von Billie Eilish. Aber was die Positionierung in den Charts angeht, da sieht's eher so mittel aus. In Großbritannien haben es nur Sam Smith und Billie Eilish auf Platz 1 geschafft, in Deutschland nur Adele. Und wir spielen jetzt den einzigen Bond-Song, der es in den USA auf Platz 1 geschafft hat. Hier ist Filmmusik aus dem letzten James-Bond-Film mit Roger Moore, Im Angesicht des Todes. Hier sind Duran Duran mit A View to a Kill.
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1: Ich bin Katrin Steinberger. Laut Medienberichten haben US-amerikanische und iranische Unterhändler eine vorläufige Rahmeneinigung erzielt. Präsident Trump muss aber noch zustimmen. Demnach verlängern beide Seiten die Waffenruhe um 60 Tage. Der Iran verpflichtet sich, die Straße von Hormuz vollständig zu öffnen. Die USA geben im Gegenzug ihre Hafenblockade schrittweise auf. Außerdem erklärt der Iran nicht, nach einer Atombombe zu streben. 200 Millionen Euro, diese Strafe hat die EU-Kommission der chinesischen Online-Plattform Temu aufgebrummt, wegen illegaler Produkte und Risiken für Verbraucher. Mehr dazu von Dieter Ebeling.
2: Von einem besonders schwerwiegenden Verstoß gegen EU-Regeln sprach die Kommission. 130 Millionen EU-Bürger seien bei Temu Kunden und das Risiko für sie sei zu groß. So sei ein hoher Prozentsatz von Ladegeräten mangelhaft gewesen. Zu viele Babyspielzeuge hätten zu viele Chemikalien enthalten und bei anderen habe Erstickungsgefahr bestanden.
1: Wegen einer beschädigten Brücke ist der Zugverkehr an der Bahnstrecke zwischen München und Ingolstadt massiv beeinträchtigt gewesen. Doch inzwischen gab die Bahn Entwarnung. Die Begutachtung der Brücke und Erkundungsfahrten sind abgeschlossen, teilte ein Bahnsprecher mit. Züge könnten den Abschnitt wieder befahren. Reisenden steht damit wieder das planmäßige Angebot im Fern- und Regionalverkehr zur Verfügung. Die Staatsanwaltschaft Heilbronn hat einen Mann angezeigt, weil er Bundeskanzler Merz auf Facebook als Lackaffen bezeichnet hat. Und das Amtsgericht hat jetzt einen Strafbefehl wegen Beleidigung erlassen. Der Begriff taucht in einem von fast 400 Kommentaren zu einem Kanzlerbesuch in Heilbronn auf. Die Begründung, ein sachlicher Bezug zur politischen Arbeit von Merz sei nicht erkennbar. Bei den French Open ist Tennisprofi Jannik Sinner überraschend in der zweiten Runde ausgeschieden. Bei großer Hitze hatte der Weltranglisten-Erster Südtirol körperliche Probleme und musste mehrfach eine Pause machen. Schließlich unterlag Sinner dem Argentinier Juan Manuel Cerundolo in 5 Sätzen. Die Titelchancen für Alexander Zverev könnten damit steigen, zumal auch der Zweite der Weltrangliste, Carlos Alcaraz, in Paris fehlt. Es ist jetzt 10:15. Es geht heute durch eine meist sternenklare Nacht, in der die Temperaturen auf 11 bis 3 Grad sinken. Morgen sieht es dann ähnlich aus, bei bis zu 30 Grad. Am Samstag gibt es im Norden schon Schauer und Gewitter und am Sonntag dann überall. Dazwischen zeigt sich aber immer wieder die Sonne und am Sonntag wird es dann auch wieder etwas kühler. Im Moment liegen uns keine Meldungen vor. Allen unterwegs gute Fahrt.
3: Mit Musik von Cher geht's gleich in die 90er und Believe. Vorher haben wir Ed Sheeran und Galway Girl und den Anfang macht Chris Rea. I can hear your heartbeat. Ich bin Ralf Ohn, 10:15. Schönen Donnerstagabend.

0: Cher und Belief aus dem Jahr 98, damit hatte sie damals ein tolles Comeback. Sie kommen entweder spät abends oder früh morgens in der Dämmerung. Die Rede ist von Mardern und das kann natürlich ein bisschen gefährlich sein, gerade wenn das Auto nicht in der Garage steht, sondern draußen. Denn jetzt um diese Jahreszeit sind die Marder ziemlich aktiv. Aber warum knabbern sie eigentlich Kabel an?
1: Schon gewusst? Warum knabbern Marder Kabel an?
2: Marder haben kein besonderes Interesse an unseren Autos, sondern an ihrem Revier. Vor allem männliche Tiere reagieren empfindlich auf fremde Gerüche. Wenn ein anderer Marder nachts über das Auto gelaufen ist, riechen sie das. Dann wird geschnuppert, markiert und eben manchmal auch zugebissen. Kabel und Schläuche liegen dabei einfach im Weg. Wer vorbeugen will, kann zum Beispiel den Motorraum reinigen lassen oder auch ein Gitter unters Auto legen. Das mögen die Marder nämlich gar nicht.
0: Warum beißen Marder Kabel und Schläuche an in unseren Autos? Das war Angela Chris mit Infos.

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1: Ich bin Katrin Steinberger. Laut Medienberichten haben US-amerikanische und iranische Unterhändler eine vorläufige Rahmeneinigung erzielt. Präsident Trump muss aber noch zustimmen. Demnach verlängern beide Seiten die Waffenruhe um 60 Tage. Der Iran verpflichtet sich, die Straße von Hormuz vollständig zu öffnen. Die USA geben im Gegenzug ihre Hafenblockade schrittweise auf. Außerdem erklärt der Iran nicht, nach einer Atombombe zu streben. 200 Millionen Euro, diese Strafe hat die EU-Kommission der chinesischen Online-Plattform Temu aufgebrummt, wegen illegaler Produkte und Risiken für Verbraucher. Mehr dazu von Dieter Ebeling.
2: Von einem besonders schwerwiegenden Verstoß gegen EU-Regeln sprach die Kommission. 130 Millionen EU-Bürger seien bei Temu Kunden und das Risiko für sie sei zu groß. So sei ein hoher Prozentsatz von Ladegeräten mangelhaft gewesen. Zu viele Babyspielzeuge hätten zu viele Chemikalien enthalten und bei anderen habe Erstickungsgefahr bestanden.
1: Das waren die Nachrichten um 5:30. Es geht heute durch eine meist sternenklare Nacht, in der die Temperaturen auf 11 bis 3 Grad sinken. Morgen sieht es dann ähnlich aus, bei bis zu 30 Grad. Am Samstag gibt es im Norden schon Schauer und Gewitter und am Sonntag dann überall. Dazwischen zeigt sich aber immer wieder die Sonne und am Sonntag wird es dann auch wieder etwas kühler.
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4: Mit Musik von Adele geht's gleich durch den Donnerstagabend. Set Fire to the Rain und vorher gibt's Musik von Rick Astley. 1987 im Sommer hat er seine Karriere begonnen und ist mit diesem Titel hier direkt auf Anhieb auf Platz 1 in den internationalen Charts gelandet. Wir erinnern nochmal an seinen ersten großen Hit. Hier ist er mit Never Gonna Give You Up. Kurz nach 11:30 ist es. Ich bin Ralf Hohn. Schönen Abend. Genau.

0: Eigentlich gehen die meisten ja hoffentlich gut gelaunt durchs Leben. Manchmal ist man aber wahrscheinlich schon auch mal gefrustet, aus welchem Grund auch immer. Und dann tut's auch mal gut, wenn man den Frust mal so richtig rauslassen kann oder auch seinem Ärger Luft machen kann. Das geht auf legale Weise, ohne jemandem etwas zu tun. Und zwar im Alpencrash. Das ist ein sogenannter Wutraum. Den gibt's jetzt auch im Allgäu. Und da gibt's die Möglichkeit, Dinge zu zerstören auf ganz legale Art und Weise. Wie das Konzept funktioniert, hat uns Inhaber Tobias Allgäuer verraten.
1: Also es gibt verschiedene Größen bei uns. Und da gibt's halt dann Räume mit großen Möbeln, kleinen Möbeln, zerbrechliche Sachen. Dann habt ihr eben Waffen von uns, also Waffen im Sinne von Baseballschläger oder irgendwie Hammer oder sowas, um eben die Sachen zerstören. Wenn ihr kommt, kriegt ihr eine kleine Einweisung, dann könnt ihr euch umziehen. Wir haben so Blaumänner, unsere Schutzbrille und ein bisschen Schutzausrüstung. Und dann könnt ihr eigentlich schon loslegen.
0: Die meisten Dinge zu zerstören kommen von eBay oder von Hotels mit altem Geschirr oder auch von Leuten, die ihre Möbel nicht mehr brauchen. Und dann kann man eigentlich loslegen und manchmal tut es auch so richtig gut, einfach mal den Frust rauszulassen.
1: Ich glaube, heutzutage bei dem ganzen Alltagsstress und bei dem Stress allgemein auf der Welt ist gut, wenn die Leute mal ihr Dampf irgendwo ablassen können. Und ich denke, da sind wir genau richtig dafür. Besser wie irgendwelche Sachen von Leuten unnötig kaputt zu machen.
0: In den USA gibt es solche Wuträume schon häufiger. Bei uns in Deutschland sind die noch eher selten. In Bayern gibt es neben dem Alpencrash in Allgäu auch noch Wuträume in Landshut und Landsberg. Und hier kann man natürlich auf ganz legale Art und Weise seiner Wut freien Lauf lassen, ohne jemanden zu verletzen.

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2: Ich bin Katrin Steinberger. Seit Tagen brodeln Gerüchte um einen möglichen Kanzlertausch, weil es zwischen der SPD und der Union eher schwierig läuft. SPD-Chef und Vizekanzler Klingbeil hat jetzt aber betont, an Spekulationen will er sich nicht beteiligen.
3: Ich habe mit dem Kanzler ein Vertrauensverhältnis. Wir wissen um die Aufgabe, die vor uns steht, innenpolitisch, europapolitisch, auch international. Und daran arbeiten wir, glaube ich, beide sehr gerne und werden das auch weiterhin tun.
2: Mit Blick auf anstehende Entscheidungen ist Klingbeil zuversichtlich, dass das gelingen kann, wenn alle kompromissbereit sind. Der Tarifstreit bei der Telekom ist beigelegt. Nach einem langen Verhandlungsmarathon gibt's mehr Geld für die rund 60.000 Beschäftigten. Ab August steigt die monatliche Zulage auf 340 Euro und ab 2027 gibt es 480 Euro. Außerdem sind betriebsbedingte Kündigungen bis Ende 2028 ausgeschlossen. Wer Verdi-Mitglied ist, bekommt einen Extrabonus. In Tirol ist ein Segelflieger aus Bayern gegen eine Felswand geprallt und dabei ums Leben gekommen. Der Unfall passierte bei Ehrwald, ganz in der Nähe der bayerischen Grenze. Der 72-jährige Pilot kam aus dem Landkreis Rosenheim zu der Polizei. Wie es zu dem Unfall kam, ist noch offen. Polizei und Fachleute untersuchen jetzt den Vorfall. Bundesverkehrsminister Schneider ist skeptisch bei der Frage, ob der sogenannte Tankrabatt über den 1. Juli hinaus verlängert wird. Irgendwann komme der Staat an seine Grenzen, sagte er dem Handelsblatt. Aktuell fallen pro Liter Benzin und Diesel 17 Cent weg durch den Tankrabatt. Eingeführt wurde der, um Autofahrer und Unternehmen bei hohen Spritpreisen infolge des Iran-Konflikts zu entlasten. Das Urteil ist gefallen. Ein junger Islamist muss 15 Jahre ins Gefängnis. Der Österreicher mit nordmazedonischen Wurzeln hatte einen Anschlag auf ein Taylor Swift-Konzert im Wiener Ernst-Happel-Stadion geplant. Die Konzerte wurden damals wegen Terrorgefahr abgesagt und sorgten weltweit für Schlagzeilen. Der 21-Jährige hatte vor Gericht die Anschlagspläne gestanden und sich entschuldigt. Es ist jetzt kurz nach 11. Geht heute durch eine meist sternenklare Nacht, in der die Temperaturen auf 11 bis 3 Grad sinken. Morgen sieht es dann ähnlich aus, bei bis zu 30 Grad. Am Samstag gibt es im Norden schon Schauer und Gewitter und am Sonntag dann überall. Dazwischen zeigt sich aber immer wieder die Sonne und am Sonntag wird es dann auch wieder etwas kühler. Auf die A6 Nürnberg Richtung Pilsen. Zwischen dem Kreuz Nürnberg Ost und dem Kreuz Altdorf steht ein Pannenfahrzeug. Die rechte Spur im Moment blockiert. Bitte langsam fahren, die Personen sind ausgestiegen.

Oh ja, das könnte morgen ein denkwürdiger Tag werden für Rockmusik Made in Germany. Morgen erscheint nämlich das wohl erstmal letzte Album der Toten Hosen. Wie lange sie eigentlich noch Musik machen wollen, darauf gibt uns Campino von den Toten Hosen gleich eine Antwort. Das hier ist Musik von Kenny Loggins und Danger Zone. Ich bin Ralf Hohn, kurz nach 11. Guten Abend am Donnerstag. Hey.

0: Wir gehen mit einem Lächeln durch den Donnerstagabend, Janice, und I love your smile. Wenn ich mich an meine Schulzeit erinnere, in unserer Klasse, da gab es zwei Lager. Die einen wollten die Toten Hosen hören, die anderen die Ärzte. Und die Erstgenannten, nämlich die Toten Hosen, veröffentlichen morgen ihr wohl vorerst letztes Album. Trink aus, wir müssen gehen, da steckt der Abschied schon im Albumtitel. Und wie lange wollen die Toten Hosen noch Musik machen? Das hat sich Sänger Campino immer mal wieder gefragt.
1: Wir sind ja für uns alle ein großes Glück und ich denke, dass das das dicke Ding meines Lebens war und ist. Und ich möchte das nicht sehr gerne loswerden, aber ich glaube, dass uns allen klar ist, dass wir in der Endphase unserer Zeit sind. Wir sind sicher mittlerweile in der 80. Spielminute und nicht mehr in der ersten Hälfte. Aber es gibt noch 10 Minuten und da kann viel passieren.
0: Naja, schauen wir mal. Seit Anfang der 80er stehen sie auf jeden Fall für gut gemachte Rockmusik made in Germany, die Toten Hosen. Sie werden jetzt auch noch eine Tour starten. Warm-up-Konzerte gibt es derzeit im Ausland, bis es dann ab Juni bei uns in Deutschland so richtig losgeht. Und neben dem neuen Album haben sie natürlich mit Sicherheit auch ihre Klassiker mit im Gepäck, wie zum Beispiel diese Nummer hier. Hier sind die Toten Hosen und Tage wie diese. Morgen erscheint ihr vorerst letztes Album.

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1: Ich bin Katrin Steinberger. Seit Tagen brodeln Gerüchte um einen möglichen Kanzlertausch, weil es zwischen der SPD und der Union eher schwierig läuft. SPD-Chef und Vizekanzler Klingbeil hat jetzt aber betont, an Spekulationen will er sich nicht beteiligen.
2: Ich habe mit dem Kanzler ein Vertrauensverhältnis. Wir wissen um die Aufgabe, die vor uns steht, innenpolitisch, europapolitisch, auch international. Und daran arbeiten wir, glaube ich, beide sehr gerne und werden das auch weiterhin tun.
1: Mit Blick auf anstehende Entscheidungen ist Klingbeil zuversichtlich, dass das gelingen kann, wenn alle kompromissbereit sind. Der Tarifstreit bei der Telekom ist beigelegt. Nach einem langen Verhandlungsmarathon gibt's mehr Geld für die rund 60.000 Beschäftigten. Ab August steigt die monatliche Zulage auf 340 Euro und ab 2027 gibt es 480 Euro. Außerdem sind betriebsbedingte Kündigungen bis Ende 2028 ausgeschlossen. Wer Verdi-Mitglied ist, bekommt einen Extrabonus. Das waren die Nachrichten um halb. Heute durch eine meist sternenklare Nacht, in der die Temperaturen auf 11 bis 3 Grad sinken. Morgen sieht es dann ähnlich aus, bei bis zu 30 Grad. Am Samstag gibt es im Norden schon Schauer und Gewitter und am Sonntag dann überall. Dazwischen zeigt sich aber immer wieder die Sonne und am Sonntag wird es dann auch wieder etwas kühler.
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4: Die beste Playlist für den entspannten Donnerstagabend. Carly Simon habe ich gleich mit dabei mit Coming Around Again. Vorher Robbie Williams mit Feel. Und das ist Musik von Mr. Stevie Wonder aus 1985. Hier ist er mit Part-Time Lover. Ich bin Ralf Hohn. Hallo.

0: Carly Simon war das in Coming Around Again am späten Donnerstagabend. Nico Santos, der ist natürlich auch gerade jetzt im Sommer wieder auf zahlreichen Festivals unterwegs. Ende des Jahres geht's auf Tour und er hat natürlich eine Mission, seinen Fans Freude zu machen mit seiner Musik.
1: Das ist fast der Job jedes Musikers. Vielleicht ein bisschen Peace in die schwierigen Stunden zu ermöglichen. Und ich glaube, vor allem Konzerte, ich meine, ich bin dieses Jahr, ich freue mich die ganze Zeit schon auf meine Tour Ende des Jahres, weil da ist es einfach so 2 Stunden komplette Gedankenfreiheit. Man ist nur in dem Moment, man kann alles Schlechte vergessen und ich glaube, dafür ist Musik da.
0: Da hat er natürlich völlig recht. Jetzt hören wir ihn bei uns, passend zum Wetter. Hier ist er mit Like Ice in the Sunshine. Das war's von mir. Ich bin Ralf Hohn, sagt tschüss und wünsche eine angenehme Nacht. 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
1: Ich bin Katrin Steinberger. Reservisten sollen zu Übungen verpflichtet werden. Für diesen Plan bekommt Verteidigungsminister Pistorius jetzt Lob vom Präsidenten des Reservistenverbands, Bastian Ernst. Auch die Anhebung der Altersgrenze auf 68 findet er gut. Das sei ein fairer Kompromiss, sagt er jetzt gegenüber dem Redaktionsnetzwerk Deutschland, weil so erfahrene Leute länger helfen können. Eine starke Reserve sei wichtig für die Sicherheit Deutschlands, so Ernst. Auch Mittel- und Westeuropa schwitzen. Eine Hitzewelle hat die Region von Portugal über Frankreich bis Italien fest im Griff. Warm, aber angenehm ist es dagegen in Griechenland. Takis Zafos berichtet aus Athen.
2: Hier in Athen nämlich, wo im Sommer sonst immer wieder Hitzewellen auftreten, bleiben die Temperaturen tagsüber moderat bei rund 30 Grad. Während Westeuropa unter der Hitze stöhnt, genießt man hier den Sommer ganz ohne Sauna-Effekt. Und nachts sinken die Werte auf angenehme 18 Grad, ideal für erholsamen Schlaf, wie Ärzte und Meteorologen sagen.
1: Die Menschen in Bayern haben mehr Geld im Portemonnaie. Die Reallöhne sind im ersten Quartal um fast 2% gestiegen. Das liegt daran, dass die Löhne stärker zugelegt haben als die Preise. Besonders deutliches Plus gab es in der IT-Branche und bei Banken und Versicherungen. Auch viele Geringverdiener profitieren, weil der Mindestlohn angehoben wurde. Der Iran bremst die Erwartungen. Das Rahmenabkommen mit den USA ist noch nicht fertig und auch nicht bestätigt. Das berichtet die Nachrichtenagentur Tasnim jetzt und beruft sich auf eine dem Verhandlungsteam nahestehende Quelle. Das widerspricht vorherigen Berichten aus den USA. Da hieß es, beide Seiten hätten sich auf einen Rahmen für eine neue Waffenruhe geeinigt. Demnach habe sich unter anderem der Iran verpflichtet, die Straße von Hormus vollständig zu öffnen. Norwegen steht zum ersten Mal überhaupt im Halbfinale der Eishockey-WM. Sie haben Lettland mit 2-0 besiegt. Jetzt geht's für die Norweger gegen die Schweiz, die sich mit 3-1 gegen Schweden durchgesetzt hat und weiter vom ersten WM-Titel träumt. Im zweiten Halbfinale treffen Kanada und Finnland aufeinander. Es ist jetzt 12:15. In der Nacht ist es fast überall sternenklar. Die Temperaturen liegen bei 11 bis 3 Grad. Tagsüber ist es dann ganz ähnlich wie die letzten Tage, sonnig bei bis zu 30 Grad. Am Samstag, da gibt es im Norden dann schon Schauer und Gewitter, am Sonntag dann überall. Dazwischen zeigt sich aber immer wieder die Sonne. Am Sonntag wird es etwas kühler. Es läuft alles ruhig auf Bayerns Fernstraßen.

Es ist Freitag, vor uns liegt das letzte Mai-Wochenende und in zwei Wochen ist ja schon wieder Fußball-WM. Wahnsinn, wie die Zeit vergeht. Und dorthin, wo die WM stattfindet, gehen wir jetzt auch gleich mal musikalisch, zumindest in eines der drei Gastgeberländer, nach Kanada mit Rocker Bryan Adams und One Night Love Affair. Ich bin Florian Künstler, servus.

Das sind die 90er in der Freitagnacht mit den Backstreet Boys und I Want It That Way. Schöne Nacht zusammen. Ja, auf die höchsten Rockweihen muss Sängerin Melissa Etheridge noch ein bisschen warten. Sie war in diesem Jahr zwar zum ersten Mal für den Einzug in die Rock'n'Roll Hall of Fame nominiert, ist aber dann doch nicht ausgewählt worden. Egal, wenn Melissa Etheridge heute an ihrem 65. Geburtstag ihre bisherige Karriere so ein bisschen Revue passieren lässt, dann kann sie trotzdem, glaube ich, sehr zufrieden sein. 2 Grammys, ein Oscar, ein Stern auf dem Walk of Fame in Hollywood und natürlich Hits, die zu echten Rockklassikern geworden sind.

und die preisgekrönte Rockröhre wollen wir jetzt natürlich auch in voller Länge hören mit Bring Me Some Water. Eine gute Idee an diesem heißen Freitag.

0: Ich bin Katrin Steinberger. Reservisten sollen zu Übungen verpflichtet werden. Für diesen Plan bekommt Verteidigungsminister Pistorius jetzt Lob vom Präsidenten des Reservistenverbands, Bastian Ernst. Auch die Anhebung der Altersgrenze auf 68 findet er gut. Das sei ein fairer Kompromiss, sagt er jetzt gegenüber dem Redaktionsnetzwerk Deutschland, weil so erfahrene Leute länger helfen können. Eine starke Reserve sei wichtig für die Sicherheit Deutschlands, so Ernst. Auch Mittel- und Westeuropa schwitzen. Eine Hitzewelle hat die Region von Portugal über Frankreich bis Italien fest im Griff. Warm, aber angenehm ist es dagegen in Griechenland. Takis Zafos berichtet aus Athen.
1: Hier in Athen nämlich, wo im Sommer sonst immer wieder Hitzewellen auftreten, bleiben die Temperaturen tagsüber moderat bei rund 30 Grad. Während Westeuropa unter der Hitze stöhnt, genießt man hier den Sommer ganz ohne Sauna-Effekt. Und nachts sinken die Werte auf angenehme 18 Grad, ideal für erholsamen Schlaf, wie Ärzte und Meteorologen sagen.
0: Das waren die Nachrichten um 9:30. In der Nacht ist es fast überall sternenklar. Die Temperaturen liegen bei 11 bis 3 Grad. Tagsüber ist es dann ganz ähnlich wie die letzten Tage, sonnig bei bis zu 30 Grad. Am Samstag, da gibt es im Norden dann schon Schauer und Gewitter, am Sonntag dann überall. Dazwischen zeigt sich aber immer wieder die Sonne. Am Sonntag wird es etwas kühler.
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3: Kaffee, Energy Drinks oder einen kühlen Tee. Ja, ich hoffe, ihr seid gut ausgestattet für die Nachtschicht. Und wenn ihr die Tasse oder die Dose gerade in der Hand hält, dann werden die Finger jetzt gleich mal dagegen schlagen oder mitwippen zu den Pässen von Queen und Another One Bites the Dust. Ich bin Florian Künstler. Schöne Freitagnacht.

0: Das ist DJ Sound in der Freitagnacht für euch mit David Guetta zusammen mit One Republic. Ja, nach einer richtig schönen Sommerwoche im Mai, die hinter uns liegt. Die große Frage ist jetzt natürlich, wie geht's denn am Wochenende weiter? Wettermann Kai Zorn, erstmal zum Freitag heute, der bleibt so sonnig, oder?
1: Ja, super sonnig und ganz, ganz edel. Wir haben überall strahlenden Sonnenschein. Oft präsentiert sich der Himmel sogar wolkenlos. Und es wird wieder wärmer. Die Temperaturen erreichen 24 bis 30 Grad. Erste Wolken tauchen dann am Nachmittag in Franken und der Oberpfalz auf. Und nach Einbruch der Dunkelheit erreichen uns von Norden dann Schauer und Gewitter, die in der Nacht auf Samstag etwa bis zur Donau vorankommen.
0: Und das letzte Maiwochenende, geht's da dann so schön weiter?
1: Nicht mehr ganz. Am Samstag bleibt es im Süden schön. Hier ziehen einige Wolkenfelder durch. Am kompaktesten sind sie im östlichen Oberbayern. Sonst lösen sich die Schauer und Gewitter aus der Nacht auf und bilden sich dann nördlich der Donau im Laufe des Tages neu. Zum Abend hin ziehen dann die Schauer und Gewitter langsam südwärts. Die Temperaturen erreichen dazu 20 bis 25 Grad. In Oberfranken sind es unter 25 Grad. Am Sonntag müssen wir den ganzen Tag über immer wieder mit Schauern und Gewittern rechnen. Dazwischen zeigt sich die Sonne und je nach Sonnenscheindauer sind es 20 bis 28 Grad und die Luft ist schwül.
0: Also da könnte es dann auch mal krachen mit einem Sommergewitter. Und nächste Woche wird es dann erstmal ein bisschen wechselhafter. Danke dir, Kai.

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1: Ich bin Katrin Steinberger. Wer morgen Richtung Süden fährt, zum Beispiel nach Italien, hat leider Pech. Die Brenner Autobahn wird wegen einer Demo komplett dicht gemacht. Auch für alle, die aus den Pfingstferien zurückkommen, wird's schwierig. Lea Maciulat, schon heute kann es deshalb zu Problemen kommen.
2: Ab morgen früh ist die Brenner Autobahn dicht, also werden sich schon heute viele auf den Weg machen. Und das dürfte direkt auf der Autobahn, aber auch drumherum für Staus und Behinderungen sorgen. Die Gemeinde Gries in Österreich will mit der Demo gegen die Verkehrsbelastung protestieren. Rund 15.000 Menschen leiden täglich unter Lärm, Feinstaub und überlasteten Straßen, lautet ihr Argument.
1: Der Tankstelleninteressenverband hält nichts von einer Verlängerung des Tankrabatts, denn das Hauptproblem bleibe. Die Konzerne melken den deutschen Markt mehr als in anderen Ländern, sagt ein Verbandssprecher der Rheinischen Post. Als Beispiel nennt er Österreich. Dort kostet Super 1,70 Euro pro Liter. Das sei auch bei uns möglich, wenn die Konzerne nicht so abkassieren würden. Die 12-Uhr-Regel für Preiserhöhungen findet der Verband dagegen sinnvoll. Die Zahl der Arbeitslosen könnte in diesem Monat wieder unter 3 Millionen liegen. Das zeigt die neue Statistik der Bundesagentur für Arbeit. Experten warnen aber, der Negativtrend am Arbeitsmarkt ist damit nicht gestoppt. Es gibt zwar keinen Absturz, aber auch keinen echten Aufschwung. Besonders in der Pflege fehlen weiterhin viele Kräfte. Die Zahlen werden heute in Nürnberg vorgestellt. In Schwandorf hat ein Feuer in einem Entsorgungsbetrieb die Einsatzkräfte stark gefordert. Die Rauchwolke war am Abend weithin sichtbar. Feuerwehr und technisches Hilfswerk waren mit an die 100 Leuten vor Ort und haben das Feuer gelöscht. Gerade laufen noch die Nachlöscharbeiten. Verletzt wurde niemand. Wie hoch der Schaden ist und warum es gebrannt hat, steht noch nicht fest. Bei den French Open ist Tennisprofi Jannik Sinner überraschend in der zweiten Runde ausgeschieden. Bei großer Hitze hatte der Weltranglisten-Erster Südtirol körperliche Probleme und musste mehrfach eine Pause machen. Schließlich unterlag Sinner dem Argentinier Juan Manuel Cerundolo in 5 Sätzen. Die Titelchancen für Alexander Zverev könnten damit steigen, zumal auch der Zweite der Weltrangliste, Carlos Alcaraz, in Paris fehlt. Es ist jetzt 1:15. In der Nacht ist es fast überall sternenklar. Die Temperaturen liegen bei 11 bis 3 Grad. Tagsüber ist es dann ganz ähnlich wie die letzten Tage, sonnig bei bis zu 30 Grad. Am Samstag, da gibt es im Norden dann schon Schauer und Gewitter, am Sonntag dann überall. Dazwischen zeigt sich aber immer wieder die Sonne. Am Sonntag wird es etwas kühler. Es läuft alles ruhig auf Bayerns Fernstraßen.

kurz nach eins eine schöne Freitagnacht wünsche ich nach einer traumhaften Sommerwoche bei uns in Bayern. Und am Wochenende geht es ja erstmal so weiter. Und Sommer wird es für euch auch gleich im Radio mit Musik von Jack Johnson, You and Your Heart. Gleich nach Soft Cell und Tainted Love. Ich bin Florian Künstler, servus.

0: Ganz gemütlich geht's durch den Freitag für euch mit dem Sound von The Proclaimers, I'm Gonna Be. Ich wünsche eine schöne Nacht. Ja, und ein paar Stunden müssen wir noch warten, aber spätestens zum Sonnenaufgang zwitschert's auch wieder in unseren Gärten und Parks. Und jetzt wissen wir auch, was denn da am häufigsten bei uns unterwegs ist. Und zwar ist es der Spatz. Das ist das Ergebnis der Stunde der Gartenvögel. Vielleicht habt ihr auch mitgemacht bei der Aktion Anfang Mai. Angelika Nielsen vom Landesbund für Vogel- und Naturschutz. Wie lautet denn Ihre Bilanz der Mitmachaktion?
1: Es waren über 10.000 Teilnehmende, also das freut uns natürlich besonders. Aber man sieht leider auch, dass immer weniger Vögel in den Gärten gemeldet werden. Also im Vergleich vor noch 10 Jahren wurden da eben mehr Vögel gemeldet und da ist eben dieser Abwärtstrend, setzt sich leider fort.
0: Besonders Mauersegler und Mehlschwalben wurden weniger beobachtet und noch eine Erkenntnis gibt es, durch den Klimawandel kommen auch immer wieder neue Vogelarten zu uns.
1: Also vor allem eben Arten aus dem Süden, aus dem Mittelmeerraum, wie zum Beispiel ein Bienenfresser oder auch ein Wiedehopf, die werden jetzt immer wieder gesichtet, auch in Bayern, in den Siedlungen und Gärten.
0: Und die Expertin hat noch einen Tipp für alle, die sagen, also ich möchte eigentlich auch gerne, dass es in meinem Garten wieder ein bisschen öfter zwitschert.
1: Leute, die ihre Gärten naturnah gestalten, dass die eben mehr Vögel beobachten können und dass es dadurch eben vielleicht zu einem Halt von diesem negativen Trend kommen kann oder dass sich da irgendwie stabilisiert.
0: Und das kann ja auch sich für uns lohnen. Die Vögel, die sorgen in unseren Gärten ja auch dafür, dass lästige Insekten aus den Beeten rausgepickt werden.

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1: Ich bin Katrin Steinberger. Wer morgen Richtung Süden fährt, zum Beispiel nach Italien, hat leider Pech. Die Brenner Autobahn wird wegen einer Demo komplett dicht gemacht. Auch für alle, die aus den Pfingstferien zurückkommen, wird's schwierig. Lea Maciulat, schon heute kann es deshalb zu Problemen kommen.
2: Ab morgen früh ist die Brenner Autobahn dicht, also werden sich schon heute viele auf den Weg machen und das dürfte direkt auf der Autobahn, aber auch drumherum für Staus und Behinderungen sorgen. Die Gemeinde Gries in Österreich will mit der Demo gegen die Verkehrsbelastung protestieren. Rund 15.000 Menschen leiden täglich unter Lärm, Feinstaub und überlasteten Straßen, lautet ihr Argument.
1: Der Tankstelleninteressenverband hält nichts von einer Verlängerung des Tankrabatts, denn das Hauptproblem bleibe. Die Konzerne melken den deutschen Markt mehr als in anderen Ländern, sagt ein Verbandssprecher der Rheinischen Post. Als Beispiel nennt er Österreich. Dort kostet Super 1,70 Euro pro Liter. Das sei auch bei uns möglich, wenn die Konzerne nicht so abkassieren würden. Die 12-Uhr-Regel für Preiserhöhungen findet der Verband dagegen sinnvoll. Das waren die Nachrichten um halb. In der Nacht ist es fast überall sternenklar. Die Temperaturen liegen bei 11 bis 3 Grad. Tagsüber ist es dann ganz ähnlich wie die letzten Tage. Sonnig bei bis zu 30 Grad. Am Samstag, da gibt es im Norden dann schon Schauer und Gewitter. Am Sonntag dann überall. Dazwischen zeigt sich aber immer wieder die Sonne. Am Sonntag wird es etwas kühler.
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3: Schöne Nacht zusammen. Es ist Freitag, es sind Pfingstferien, kurz nach halb zwei und wir stecken in der Nachtschicht fest, während die anderen im Süden den Urlaub genießen. Aber macht gar nichts, irgendwann sind auch wir dran mit Urlaub machen. Und damit wir alle gut durch die Nachtschicht kommen, gibt's jetzt Power mit Whitney Houston, How Will I Know. Ich bin Florian Künstler, Servus.

0: Das ist die musikalische Power in der Freitagnacht für euch mit Katy Perry und Teenage Dream. Ja, die 80er Jahre, die scheinen für die Band The Police so hektisch gewesen zu sein, dass sie schön langsam den Überblick über ihre eigene Musik verloren haben. In einem Interview hat Schlagzeuger Stuart Copeland damals steif und fest behauptet, dass The Police 1983 kein Album rausgebracht haben. Seine Bandkollegen mussten ihn daran erinnern, dass er ein nicht ganz unwichtiges Album einfach mal übersehen hat.
1: Well, during that year we didn't actually release an album or anything.
2: No, this is
3: fine. But we did release a record in 1983.
2: You did release a record in 1983.
4: True. It's very confusing.
2: That's right, it was called Synchronicity.
0: Ja, und das war das erfolgreichste Police-Album und es sollte auch das letzte sein und es ist das Album, auf dem ihr den wohl berühmtesten Police-Song findet, Every Breath You Take. Der war heute vor 43 Jahren die Nummer 1 in England. Hier ist unser Tageshit für euch.

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1: Ich bin Katrin Steinberger. Die Preise in Deutschland werden sehr wahrscheinlich weiter steigen. Das Statistische Bundesamt gibt heute eine erste Schätzung ab zur Inflation diesen Monat, also Mai. David Riemer hat die Einzelheiten.
2: Hohe Spritpreise, das erleben wir seit Wochen an den Tankstellen und auch die Unternehmen. Sie werden die gestiegenen Preise voraussichtlich in gewissem Maße an die Verbraucher weitergeben. Da sind sich Volkswirte sicher. Konkret heißt das, wenn das Anliefern der Milch in die Molkerei mehr kostet, da die Tankfüllung mehr kostet, müssen Milchbauern und Molkereien diese Mehrkosten wieder